0: Dreistellige Milliardenbeträge gehen den EU-Ländern jedes Jahr wegen Mehrwertsteuerbetrug durch die Lappen. Im Kampf dagegen sollen EU-Behörden jetzt auf mehr Daten Zugriff bekommen.
1: Der grenzüberschreitende Betrug bei der Mehrwertsteuer ist ein ernstes Problem. Besonders den sogenannten Karussellbetrug finden Finanzminister gar nicht lustig. Dabei werden Waren immer wieder zwischen Firmen verkauft, eine Firma kassiert Mehrwertsteuer und verschwindet, andere Unternehmen in einer ganzen Kette bekommen trotzdem immer wieder Mehrwertsteuer erstattet. Zwischen 12 und mehr als 30 Milliarden Euro soll der Schaden sein. Und dagegen soll ein besserer Datenaustausch zwischen den Ländern jetzt helfen. Dieter Ebeling, Brüssel.
0: Bei den Hantavirus-Fällen bei einer Atlantikkreuzfahrt geht die Weltgesundheitsorganisation von Infektionen von Mensch zu Mensch aus. Das sei bei dem hier vermuteten Virustyp möglich. Das Kreuzfahrtschiff ankert derzeit vor Kap Verde. Drei Erkrankte sollen nun nach Angaben des niederländischen Außenministeriums von Bord geholt und in die Niederlande ausgeflogen werden. Bisher sind nach Angaben des Schiffsbetreibers Oceanwide Expeditions drei Passagiere gestorben. Ein älteres niederländisches Ehepaar und eine deutsche Frau.
2: Das Wetter.
3: Das macht keinen großen Spaß da draußen. Viel Regen kommt runter heute Nacht. Das hält sich morgen früh auch. Der Mittwoch bleibt dann auch sehr wechselhaft und ein bisschen kühler. Ab Donnerstag wird's besser.
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5: Hier die aktuelle Verkehrslage. A2 Hannover-Dortmund. Zwischen Hamm-Üntrop und Hamm 2 Kilometer Stau, 7 Minuten Zeitverlust. Weiterhin auf der A3 Oberhausen-Arnheim. Zwischen Oberhausen-Holten und Kreuz Oberhausen. 1 Kilometer stockender Verkehr, 9 Minuten Verzögerung. Zusätzlich auf der A33 Osnabrück-Bielefeld. Zwischen Borgholzhausen und Halle. 1 Kilometer zähfließender Verkehr, 8 Minuten längere Fahrzeit. Und darüber hinaus auf der A43 Recklinghausen-Wuppertal zwischen Kreuz Recklinghausen und Recklinghausen-Hochlamark. 1 Kilometer Stau. Wir wünschen allen unterwegs gute Fahrt.
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3: Boah, durchhalten bei diesem Wetter, wir sind bei euch. Hallo zusammen, Claudia Löhrs hier.

0: Ach, was ein wunderschöner Song, Elton John, Can You Feel the Love Tonight? Ich weiß nicht, habt ihr es schon mal gemacht? Also, ach klar, habt ihr es schon mal gemacht. Ganz sicherlich habt ihr euren Namen auch schon mal bei Google eingegeben, oder? Ist okay, oh, ihr seid auch nicht allein damit, ne?
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2: Jedes Jahr versuche ich meiner Freundin die Faszination Star Wars zu erklären. Und in all den Jahren sind wir nicht weitergekommen als die Frage, warum fliegt dieser Hund dieses Flugzeug? Es ist kein Hund, sondern ein Wookie und der heißt Chewbacca. Freunde nennen ihn auch Chewie. Und es ist kein Flugzeug, es ist der Millennium Falke, ein hyperraumfähiges Raumschiff, eins der schnellsten Schiffe der Galaxis. Han Solo hat mit ihm den Kessel Run in weniger als 12 Parsec geschafft. Okay, wie kann man das nicht wissen? Dreimal dürft ihr raten, wer an diesem Abend keinen Sex hatte. Ja, da wurde kein Laserschwert benutzt, kein Jedi zum Ritter, die Macht war einfach nicht mit mir. Wusstet ihr, dass als der erste Star Wars Film 1977 rauskam, in Frankreich noch Hinrichtungen mit der Guillotine durchgeführt wurden? Ja, genau. Fand meine Freundin auch nicht interessant. Und immer dran denken, bei all dem Stress bloß nicht den Kopf verlieren.
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0: Das Wetter.
1: Viel Regen heute Nacht, zum Teil heftige Schauer, wenn ihr unterwegs seid. Vorsichtig auf den Straßen sein, um die 11 Grad haben wir. Morgen im Tagesverlauf dann eigentlich kaum wärmer und weiterhin sehr wechselhaft.
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2: A1 Münster-Dortmund zwischen Kamener Kreuz und Unna. 2 Kilometer Stau. Und A43 Recklinghausen-Wuppertal zwischen Kreuz Recklinghausen und Recklinghausen-Hochlamark. 1 Kilometer stockender Verkehr. Wir wünschen allen unterwegs gute Fahrt.
1: Wer von euch Karten hat für Bruno Mars in Berlin, schon mal langsam anfangen zu freuen, ne? Nächsten Monat ist es ja schon soweit, spiele ich euch gleich mit I Just Might. Bis dahin Vanessa Carlton, 1000 Miles. Claudia Löß hier, hallo zusammen.

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0: Das ist doch herrlich, wenn man sich was vornimmt, ganz fest vornimmt. Und das funktioniert auch.
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1: Ich bin Ursula Winkler. Nach der Amokfahrt in Leipzig ist der mutmaßliche Täter in einem psychiatrischen Krankenhaus untergebracht worden. Die Ermittler gehen davon aus, dass von ihm weitere schwere Taten ausgehen könnten. Inzwischen wurde auch bekannt, dass der Mann bis kurz vor der Tat freiwillig in einer psychiatrischen Einrichtung untergebracht war.
2: Warum genau der Mann in Behandlung war, ist nicht bekannt. Laut Sozialministerium gab es aber keinen Grund, ihn am Verlassen der Klinik zu hindern. Es habe keinen Hinweis auf Eigen- oder Fremdgefährdung gegeben. Nach Angaben der Ermittler war der Mann aber schon Polizei bekannt, unter anderem wegen Beleidigungen, aber nicht wegen körperlicher Gewalt. Der 33-Jährige war mit einem Auto durch die Leipziger Innenstadt gerast. Zwei Menschen starben, es gab viele Verletzte. Das Motiv für die Tat ist noch unklar. Thomas Brock, Nachrichtenredaktion.
1: US-Präsident Trump will den Einsatz für eine sichere Durchfahrt von Schiffen durch die Straße von Hormuz für kurze Zeit aussetzen. Während des Stopps von Projekt Freiheit solle geprüft werden, ob ein Abkommen zwischen Washington und Teheran abgeschlossen und unterzeichnet werden könne, teilte Trump mit. Erst am Montag hatten die USA die Initiative gestartet. Sie soll festsitzenden Schiffen helfen, die Straße von Hormuz zu passieren. Der Iran reagierte darauf nach US-Angaben mit mehreren Angriffen. Weltweit wird über Social-Media-Verbote für Kinder und Jugendliche diskutiert. Jetzt hat das Kinderhilfswerk UNICEF Jugendliche dazu befragen lassen. Statt Verboten fordern sie eher einen besseren Schutz auf digitalen Plattformen.
3: Die Teenies sind sich der negativen Seiten von Social Media wie Mobbing, Dauerscrollen und Fake News durchaus bewusst. Auch ist der Großteil überzeugt, dass Jugendliche Wege finden werden, um gesetzliche Altersgrenzen zu umgehen, durch geteilte Geräte zum Beispiel. Helfen könnte ein digitaler Raum, der sicher und altersgerecht ist, durch bessere Inhaltsfilter und schnelle Löschroutinen. Als positiv empfinden die Befragten vor allem die Möglichkeit, über soziale Medien mit ihren Freunden in Kontakt zu bleiben. Viele lassen sich dort auch inspirieren oder entdecken. Neues. Tanja Wagner, Nachrichtenredaktion.
1: Spanien hat dem von Hantavirusfällen betroffenen Kreuzfahrtschiff Hondius das Anlaufen eines Hafens auf den Kanarischen Inseln erlaubt. Das teilte das spanische Gesundheitsministerium mit. Das Kreuzfahrtschiff ankert aktuell vor Kap Verde. Bisher sind 3 Passagiere gestorben. Die Weltgesundheitsorganisation geht aktuell von insgesamt 7 Erkrankungsfällen aus.
4: Das Wetter.
5: In der Nacht ist es bewölkt und regnerisch. Teilweise kommt auch richtig Starkregen runter. Tiefstwerte, die liegen bei 10 bis 7 Grad. Am Tag bleibt es so wechselhaft und regnerisch mit maximal 13 bis 15 Grad.
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6: Zurzeit liegen uns keine Meldungen vor. Wir wünschen allen unterwegs gute Fahrt.
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7: Hi zusammen, eine schöne Nacht mit uns. Schön, dass ihr dabei seid. Ich bin Johanna Tänzer und das hier ist der Kollege Teddy Swims. Lose Control.

0: Verband ACI Europe. Dann könnten durchaus Flüge ausfallen. Passiert das aufgrund von Kerosinmangel, dann besteht nach EU-Recht aber ein Anspruch auf Rückerstattung oder Umbuchung. Aktuell haben zum Beispiel TUI und Altus aber gesagt, dass alle Sommerreisen wie geplant stattfinden sollen. Übrigens, die großen Reiseveranstalter wollen für bereits gebuchte Reisen auch nachträglich keine Kerosinaufschläge verlangen. Allerdings könnten kleinere Veranstalter das auch anders sehen. Hermann Josef Tenhagen von Finanztipp.
1: Haben Sie eine Pauschalreise, also zum Beispiel Fliegen mit Hotel gebucht, dann dürfen die 8% aufschlagen und ab dann haben Sie Sonderkündigungsrecht und bekommen Ihr Geld zurück. Wenn das kurzfristig stattfindet, in den letzten 14 Tage vorher, haben Sie auch Recht auf eine Entschädigung.
0: Und die beträgt bis zu 600 Euro bei ausgefallenen Flügen.
2: Okay, und wenn ich jetzt noch einen Sommerurlaub buchen will, auf was muss ich da achten?
0: Also Experten raten, Pauschalreisen zu buchen, weil dann der Reiseveranstalter in der Verantwortung steht, sollten Flüge ausfallen. Und wer jetzt Langstreckenflüge oder Fernreisen bucht, der geht natürlich ein höheres Risiko ein, sagt Luftfahrtexperte Heinrich Groß-Bongardt. Denn in Europa könne man einen möglichen Kerosinmangel durch entsprechende Reserven besser managen als anderswo.
3: Das Problem ist, dass eine Lufthansa dann beispielsweise nach Bangkok oder nach Hanoi fliegt, da aber dann nicht mehr den Sprit für einen Rückflug bekäme.
0: Auch wichtige Drehkreuze für Asien- oder Australienreisen wie Dubai sind gerade wegen des Nahostkriegs aktuell ein Risikofaktor. Wer da unbedingt hin will, der muss auf gute Storno- oder Umbuchungsmöglichkeiten achten.
3: Beispielsweise nach Bangkok oder nach Hanoi fliegt, da aber dann nicht mehr den Sprit für einen Rückflug bekäme.
0: Auch wichtige Drehkreuze für Asien- oder Australienreisen wie Dubai sind gerade wegen des Nahostkriegs aktuell ein Risikofaktor. Wer da unbedingt hin will, der muss auf gute Storno- oder Umbuchungsmöglichkeiten achten. Für alle, die lieber in Europa bleiben, gilt so früh wie möglich buchen, denn das Angebot gerade an Flügen könnte im Sommer knapper sein als sonst und die Preise dürften aufgrund der Kerosin-Problematik weiter steigen.
2: Also, noch gibt's genug Kerosin für den Flugverkehr. Es könnte aber genau zur Hauptreisezeit im Sommer knapp werden, das befürchten Experten. Thorsten Ottmann war das mit den Infos. Danke dir.
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0: Das Wetter.
1: Die Nacht zum Mittwoch ist verregnet und es kann auch heftiger Starkregen runterkommen. Das Ganze bei 10 bis 7 Grad. Der Tag bleibt dann so grau und verregnet bei Werten von 13 bis 15 Grad.
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2: A43 Recklinghausen-Wuppertal zwischen Kreuz Recklinghausen und Recklinghausen-Hochlamark, 1 Kilometer Stau. Und A61 Koblenz-Venlo zwischen Mönchengladbach-Reit und Mönchengladbach-Nordpark. 1 Kilometer stockender Verkehr. Wir wünschen allen unterwegs gute Fahrt.
1: Hey zusammen, eine schöne Nacht mit uns und einen sehr schönen, sehr frühen Mittwochmorgen. Ich bin Johanna Tänzer. Hi.

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0: Loi mit Red Eyes. Hi zusammen, eine schöne Nacht mit uns. Als nächstes spiele ich euch hier Olivia Dean, die ja mit ihrer Art of Loving Tour zu uns nach NRW kommt. Und zwar nächsten Montag. Ja, da ist sie in Köln in der Arena. Das Konzert wurde ja hochverlegt aus Düsseldorf. Also wenn ihr dafür Tickets habt, wünsche ich euch ganz, ganz viel Spaß. Und sage mal, wir sehen uns.
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1: Ich bin Ursula Winkler. Nach der tödlichen Amokfahrt durch die Leipziger Innenstadt wird der Täter in eine Psychiatrie eingewiesen. Ein Ermittlungsrichter habe die Unterbringung des 33-jährigen Deutschen angeordnet. Das teilte die Staatsanwaltschaft mit.
2: Der Beschuldigte habe die Tat wohl im Zustand der zumindest erheblich verminderten Schuldfähigkeit begangen, heißt es zur Begründung. Und es sei wahrscheinlich, dass er weitere ähnliche Taten begehen würde. Seine Unterbringung in der Psychiatrie diene daher der öffentlichen Sicherheit. Laut Ermittlern wurde der 33-Jährige wenige Tage vor seiner Amokfahrt auf eigenen Wunsch in einer psychiatrischen Einrichtung behandelt, aber dort Ende April entlassen. Bei einer ökumenischen Andacht gedachten am frühen Abend hunderte Menschen der Opfer. Oberbürgermeister Jung erklärte, Leipzig trauert, aber Leipzig steht zusammen. Onni Torau, Nachrichtenredaktion.
1: Vor dem ersten Jahrestag der schwarz-roten Regierung hat Kanzler Merz allen Spekulationen über eine Minderheitsregierung oder eine Neuwahl des Bundestags eine klare Absage erteilt. Eine Minderheitsregierung sei für ihn keine Option. Und Neuwahlen würden eine wochenlange eingeschränkte Handlungsfähigkeit Deutschlands bedeuten. Er bekannte sich klar zur Fortsetzung der Koalition mit der SPD bis zum Ende der Legislaturperiode. US-Präsident Trump will den Einsatz für eine sichere Durchfahrt von Schiffen durch die Straße von Hormuz für kurze Zeit aussetzen. Während des Stopps von Projekt Freiheit solle geprüft werden, ob ein Abkommen zwischen Washington und Teheran abgeschlossen und unterzeichnet werden könne, teilte Trump mit.
3: Gerade noch hatten seine Verteidigungs- und Außenminister Projekt Freiheit gepusht und gepriesen, da macht Trump den Hahn zu. Er glaubt offenbar, dass ein Abkommen mit dem Iran in greifbarer Nähe ist und so lange liegt die Operation US-Hilfe bei der Passage von Frachtschiffen durch die Meerenge nach einem Tag wieder auf Eis. Die US-Blockade gegen iranische Schiffe aber soll bestehen bleiben. Der Iran will die Kontrolle über die Straße von Hormuz behalten mit einem Genehmigungsverfahren, wonach Schiffe nur mit Erlaubnis des Irans passieren dürfen. Tina Eck, USA.
1: Die Deutsche Post legt ihren Konzernnamen ab und heißt künftig DHL. Einen entsprechenden Vorstandsantrag nahmen die Aktionäre bei der Hauptversammlung in Bonn an. Der Namenswechsel wird vermutlich zum 1. September vollzogen. Künftig steht Deutsche Post AG nur noch für das Deutschlandgeschäft mit Briefen und Paketen. Der Konzern reagiert damit auf die wachsende Bedeutung des internationalen Logistikgeschäfts.
0: Das Wetter.
4: Das ist eine sehr nasse Nacht. Es regnet durchgehend, teilweise auch heftig. Die Temperaturen liegen bei 10 bis 7 Grad. Und auch am Tag selbst wird es nicht wirklich schöner. Der bringt viel Regen und nur 13 bis 15 Grad maximal.
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5: A43 Recklinghausen-Wuppertal zwischen Kreuz Recklinghausen und Recklinghausen-Hochlamark. 1 Kilometer Stau. Wir wünschen allen unterwegs gute Fahrt.
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4: Hallo, hallo. Eine schöne Nacht mit uns. Hoffe, ihr haltet ordentlich durch. Ich bin Johanna Tänzer und habe hier einen ganz feinen 80er für euch. Das sind die Simple Minds mit Don't.

0: Fleetwood Max mit Salt. Ja, das Salz hat die Claudia Effenberg wahrscheinlich ganz weggelassen, ne? Weil sie hat ja jetzt ganz stolz erzählt, wie sehr sie abgenommen hat, dass sogar der Ehering wieder passt. Und dafür gibt's Lob von unserem Fitnessexperten Atze.
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3: Ja, nee, ist klar.
4: Claudia Effenberg. Model, TV-Star, Spielerfrau, Expertin für alles. Und jetzt auch noch Expertin für gesundes Abnehmen. Claudia hat der gesammelten Presse verraten, wie sie es macht. Also ihren Sportplan, ihre ausgeklügelte Ernährungsumstellung, ihr mentales Training zum Abnehmen. Bah, was? Ach, die nimmt die Abnehmspritze. Ja, aber schön abgenommen hat sie. Ja, sogar der Ehering passt wieder. Claudia war immer eine hochattraktive Frau. Bah, da kann der Effenberg sagen, was er will. Ja, siehe, der Stefan muss jetzt wieder aufpassen im Strafraum. Ja, die ist gefragt. Hier, was denn? Eine schöne Frau hat man nie so ganz für sich allein. Ja, da muss der Effe jetzt mal wieder einen Zahn zulegen und den Tiger wieder auspacken. Ich freue mich schon auf die Fotos vom nächsten Oktoberfest. Dann gibt's beim Käfer wieder frische Zunge. Bah.
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0: Das Wetter.
1: In der Nacht ist es bewölkt und regnerisch. Teilweise kommt auch richtig Starkregen runter. Tiefstwerte, die liegen bei 10 bis 7 Grad. Am Tag bleibt es so wechselhaft und regnerisch mit maximal 13 bis 15 Grad.
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2: A4 Köln-Aachen zwischen Elsdorf und Merzenich. 3 Kilometer Stau, 25 Minuten Zeitverlust. Wir wünschen allen unterwegs gute Fahrt.
1: Hallo, guten Morgen zusammen an diesem ganz frühen Mittwoch. Johanna Tänzer ist hier für euch und ich spiele euch hier gleich die ganz, ganz tolle neue Single von Olivia Rodrigo. Drop Dead heißt die. Vorher wird es aber noch mal ein bisschen ruhiger und ein bisschen emotional vielleicht auch. Das ist Emily Sondé mit Read All About It.

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0: Baby Goodbye und Hello zu neuer Musik. Die habe ich jetzt für euch und zwar von Moss Kenner. Der ist Ende 20, ist ein britischer Singer-Songwriter, der aber tatsächlich mittlerweile in Deutschland ist. Er lebt in Berlin und der ist schon mit Musik wirklich aufgewachsen, weil seine Eltern hat einfach einen Plattenladen gehört und ja gut, dann kannst du nicht anders, als musikalisch zu werden, glaube ich. Er macht Musik, seitdem er 15 ist und das hier ist seine aktuelle Single.
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1: Ich bin Ursula Winkler. Kerzen, Blumen und stille Anteilnahme prägen das Bild in der Leipziger Innenstadt nach der tödlichen Amokfahrt. Gleichzeitig laufen die Ermittlungen. Ein Haftrichter hat nun die Unterbringung des 33-jährigen deutschen Täters in einer Psychiatrie angeordnet.
2: Was genau den Mann dazu brachte, mit seinem Auto durch die Fußgängerzone zu rasen, ist weiter unklar. Von einem politischen oder religiösen Motiv gehen die Ermittler aktuell aber nicht aus. Bei der Amokfahrt waren 2 Menschen getötet und viele teilweise schwer verletzt worden. Die Stadt Leipzig will nun auch prüfen, ob die Sicherheitsvorkehrungen in der Innenstadt ausreichen. Der Täter konnte offenbar ohne Hindernisse wie etwa Poller in die Fußgängerzone hineinfahren. Thomas Brock, Nachrichtenredaktion.
1: US-Präsident Trump will den Einsatz für eine sichere Durchfahrt von Schiffen durch die Straße von Hormuz für kurze Zeit aussetzen. Während des Stopps von Projekt Freiheit solle geprüft werden, ob ein Abkommen zwischen Washington und Teheran abgeschlossen und unterzeichnet werden könne, teilte Trump mit. Erst am Montag hatten die USA die Initiative gestartet. Sie soll festsitzenden Schiffen helfen, die Straße von Hormuz zu passieren. Der Iran reagierte darauf nach US-Angaben mit mehreren Angriffen. Zweistellige Milliardenbeträge gehen den EU-Ländern jedes Jahr wegen Mehrwertsteuerbetrug durch die Lappen. Im Kampf dagegen sollen EU-Behörden jetzt auf mehr Daten Zugriff bekommen.
3: Der grenzüberschreitende Betrug bei der Mehrwertsteuer ist ein ernstes Problem. Besonders den sogenannten Karussellbetrug finden Finanzminister gar nicht lustig. Dabei werden Waren immer wieder zwischen Firmen verkauft. Eine Firma kassiert Mehrwertsteuer und verschwindet. Andere Unternehmen in einer ganzen Kette bekommen trotzdem immer wieder Mehrwertsteuer erstattet. Zwischen 12 und mehr als 30 Milliarden Euro soll der Schaden sein. Und dagegen soll ein besserer Datenaustausch zwischen den Ländern jetzt helfen. Dieter Ebeling, Brüssel.
1: Spanien hat dem von Hantavirusfällen betroffenen Kreuzfahrtschiff Hondius das Anlaufen eines Hafens auf den Kanarischen Inseln erlaubt. Das teilte das spanische Gesundheitsministerium mit. Das Kreuzfahrtschiff ankert aktuell vor Kap Verde. Bisher sind 3 Passagiere gestorben. Die Weltgesundheitsorganisation geht aktuell von insgesamt 7 Erkrankungsfällen aus.
4: Das Wetter.
5: In der Nacht ist es bewölkt und regnerisch. Teilweise kommt auch richtig Starkregen runter. Tiefstwerte, die liegen bei 10 bis 7 Grad. Am Tag bleibt es so wechselhaft und regnerisch mit maximal 13 bis 15 Grad.
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6: A43 Recklinghausen-Wuppertal zwischen Kreuz Recklinghausen und Recklinghausen-Hochlamark. 1 Kilometer Stau. Und A44 Essen-Düsseldorf zwischen Essen-Kupferdreh und Langenberg. 1 Kilometer stockender Verkehr. Wir wünschen allen unterwegs gute Fahrt.
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7: Guten Morgen oder gute Nacht. Johanna Tänzer ist hier. Ja, keine Ahnung. Ich weiß ja nicht, in welcher Phase ihr gerade seid an diesem Mittwochmorgen. Der nächste Song ist auf jeden Fall für alle, die gerade erst aus der Kneipe gestolpert sind. Shaboozy mit dem Bar-Song. Und jetzt mal schön Bier gegen Kaffee tauschen, ne?

0: Mittwoch. Und traditionell gucken wir an dieser Stelle, was heute so gibt.
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0: Und das mache ich mit Laura Potting. Hä? Hast du Geburtstag oder was los?
2: Leider nicht, nee. Aber die Bundesregierung hat, heute ist die schwarz-rote Bundesregierung ein Jahr am Ruder. Was sagt ihr denn so? Was gebt ihr für eine Note?
3: Also ich würde sagen, es ist so ein Bestanden. Es wurde viel versprochen, wenig umgesetzt, ist aber auch ein bisschen typisch.
4: Ausreichend. Weil ich finde, dass sie genau wie die vorherige Regierung zu viel ihre internen Schwierigkeiten nach außen trägt.
5: Aber mangelhaft ist es noch nicht.
2: Mangelhaft ist es noch nicht. Naja, also ganz ehrlich, so haben wir damals in der Schule doch auch gedacht, oder? Solange es keine 5 oder 6 ist,
0: okay,
2: reicht.
0: So, und wenn ihr gleich noch frühstücken wollt, ey, dann macht das, und zwar mit alles. Einmal mit alles. Also, keine Ahnung, Rührei, Speck, Brötchen, Ei, Butter.
2: Jawohl, heute alles. Ist nämlich Anti-Diät-Tag.
0: Den lieben wir doch.
2: Ja, voll. Ein Aktionstag gegen den Diätwahn und für mehr Körperakzeptanz. Statt Kalorienzählen steht vor allem heute eins im Fokus, Leute. Genieße.
0: Und das bedeutet ja dann auch, der Georgie, der darf heute auch ohne Geburtstagskuchen ganz viel, also kein schlechtes Gewissen haben. Der kann ganz viel in sich reinstopfen.
2: Ja, weniger schön wird er dadurch auf jeden Fall nicht, würde ich sagen. George Clooney wird heute 65.
0: Wann ist das eigentlich passiert? Wann ist der 65?
2: Ja.
0: Also,

0: Das Wetter.
1: Die Nacht zum Mittwoch ist verregnet und es kann auch heftiger Starkregen runterkommen. Das Ganze bei 10 bis 7 Grad. Der Tag bleibt dann so grau und verregnet bei Werten von 13 bis 15 Grad.
0: NRW Verkehr, euer KI-Navigator, aktuell und schnell.
2: A2 Dortmund-Oberhausen, zwischen Oberhausen-Königshardt und Kreuz-Oberhausen 1 Kilometer Stau, 7 Minuten Zeitverlust. Wir wünschen allen unterwegs gute Fahrt.
1: Hallo, guten Morgen zusammen. Johanna Tänzer ist hier für euch. Hi, hoffe ihr startet ganz entspannt in diesen Mittwochmorgen rein. Entspannte Musik gibt's auf jeden Fall von uns. Das ist Whitney Houston, My Love is Your Love. Schönen Mittwoch.

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0: am Mittwochmorgen. Und mit Blick auf die Hotspots dieser Welt fragt man sich irgendwie immer wieder, wie kann es eigentlich sein, dass die großen Themen von eben in den nächsten Tagen schon wieder fast oder sogar vollständig wieder verschwinden? Manche Länder, so scheint es, kommen aus dem Schlamassel irgendwie einfach nicht raus.
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2: Ja, die Menschen sind müde, die sind unendlich müde. Sie haben die Nase voll davon, dass alles, was sie sich aufgebaut haben, immer wieder kaputt gemacht wird. Das geht seit 50 Jahren so, immer wieder Krieg im Libanon.
3: Im Mai vor 20 Jahren flogen die ersten Raketen der Hisbollah aus dem Libanon auf Israel. Massive Reaktionen folgten, internationale Friedenstruppen konnten nichts ausrichten. Die Leidtragenden sind die Menschen dort. So Frank Wiegand, der Verbindungsstellenleiter Libanon beim Hilfswerk Miserior in Aachen.
2: Es gibt keine Sicherheit, nirgendwo keine Warnsignale. Es gibt keine Schutzkeller. Jeder muss sehen, wo er bleibt.
3: Ausgerechnet der Libanon. Einst die Schweiz des Nahen Ostens, offen für Millionen Flüchtlinge aus den Nachbarländern und jetzt, trotz der Verlängerung der Waffenruhe, vor einer gewaltigen humanitären Katastrophe.
2: Über 1 Million Menschen sind geflohen und haben ihre Häuser, ihre Dörfer verlassen. Sie überleben in Zeltlagern, in Notunterkünften, bei Verwandten, bei Bekannten. Da sind Männer und Frauen, jung und alt, alle zusammengepfercht auf engstem Raum.
3: Die internationale Gemeinschaft, sagt er, ist gefragt. Nachhaltiger Friede im Libanon muss gehen. Darum Miserior hilft. Kirche setzt sich ein. Frank Wiegand.
2: Unsere lokalen Partner spielen eine sehr starke Rolle. Sie beschaffen Unterkünfte für die Binnenflüchtlinge. Sie versorgen sie mit dem Nötigsten, mit Lebensmitteln, mit Decken, mit Hygieneartikeln, Spielzeug auch für die Kinder.
3: Mehr auf augenblickmalonline.de. Christoph Beckmann von der Katholischen Kirche für Augenblickmal.
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1: Mit Danny Hoppe. Guten Morgen. Der Zickzackkurs von US-Präsident Trump im Iran-Krieg geht weiter. Erst vorgestern war der US-Militäreinsatz in der Straße von Hormuz gestartet. Jetzt ist er schon wieder unterbrochen. Das Projekt Freiheit werde für eine kurze Zeit pausiert, sagte Trump. Man wolle sehen, ob es Chancen für ein Friedensabkommen mit dem Iran gebe. Dabei hatte er auch vorgestern noch von einer vollständigen Vernichtung des Iran gesprochen. Marc Weiß aus dem News-Team, wie muss man die neue Pause jetzt bewerten?
2: Also ganz ehrlich, auf mich wirkt das absolut planlos. Genau das werfen diverse europäische Politiker den USA ja auch vor. Trump droht dem Iran mit der absoluten Vernichtung, stellt sich dann einen Tag später als Helfer für die Crews der festsitzenden Tanker und Frachtschiffe dar und stoppt dann nach nur einem weiteren Tag die ganze Aktion wieder, angeblich auf Bitten Pakistans, das er in diesem Konflikt vermittelt. Außenminister Rubio hat gestern in Washington erklärt, dass der US-Militäreinsatz gegen den Iran sowieso schon beendet sei. Die Operation Gewaltiger Zorn, so haben die USA das Ganze ja offiziell genannt. Diese Operation sei abgeschlossen, die Ziele seien erreicht. Das habe Trump auch schon dem Kongress mitgeteilt. Das sagt der Außenminister, während der Präsident gleichzeitig eine andere Militäraktion stoppt, weil er noch Chancen auf ein Friedensabkommen sieht. Offiziell geht es jetzt nur noch darum, die Straße von Hormuz wieder freizubekommen und als Bonus dann vielleicht ein Friedensabkommen noch zu schließen. Wie das gelingen soll, das wissen wir allerdings leider nicht.
1: Danke, Marc. Und jetzt weitere Meldungen im Überblick. 55% der Menschen in Deutschland gehen davon aus, dass die schwarz-rote Bundesregierung vorzeitig zerbricht. Das zeigt eine neue YouGov-Umfrage. Gleichzeitig stufen 69% der Befragten die Arbeit der Koalition als schlecht oder sehr schlecht ein. Das vom Hunter-Virus betroffene Kreuzfahrtschiff darf einen Hafen auf den Kanarischen Inseln anlaufen. Das hat das spanische Gesundheitsministerium angekündigt. Bisher sind 3 Passagiere gestorben. Die WHO geht aktuell von 7 Erkrankungen aus. Der FC Arsenal steht als erstes Team im Finale der Champions League. Der Tabellenführer der Premier League setzte sich am Abend mit 1:0 gegen Atletico Madrid durch. Heute Abend müssen dann noch die Bayern im Halbfinalrückspiel gegen Paris Saint-Germain ran. Das Hinspiel in Paris hatten sie mit 4:5 verloren. Wer gestern Abend oder in der Nacht ein bisschen im Netz surfen wollte, hat es vielleicht gemerkt, das hat nicht immer geklappt, denn viele Websites mit der Endung .de waren zeitweise nicht erreichbar. Das hat die Registrierungsstelle DENIC mitgeteilt. Demnach gab es eine Störung in ihrem DNS-Service zur Auflösung von Domainnamen. DNS-Dienste sind so etwas wie ein Adressbuch für das Web. Sie sorgen dafür, dass Seiten im Netz mit der Eingabe von Webadressen erreichbar sind. Die Störung ist inzwischen wieder behoben. Und das waren die Nachrichten mit Danny Hoppe.
3: Gleich 6:03, der aktuelle Radio-Siegen-Verkehrsservice an diesem Mittwochmorgen. Noch nicht so viel los, allerdings kann es stellenweise ziemlich neblig sein, vor allem in etwas höheren Lagen. Passt also bitte entsprechend auf und kommt gut und sicher ans Ziel.
4: Danke, jetzt habe ich ein bisschen weniger Wettertext. Ich wünsche euch das auch, dass ihr gut ans Ziel kommt. Der Regen begleitet uns neben den Nebel durch den Morgen. Am Vormittag geht der Regen dann langsam weg. Dann ist es zeitweise trocken. Nachmittags kommen wieder einige Schauer. Die Wolken bleiben sehr, sehr dicht heute bei maximal 10 bis 14 Grad.
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3: Bei uns geht's heute ums Thema Freunde finden. Ist manchmal gar nicht so einfach. Vor allem, wenn man schon so ein bisschen in seinen, ja, sag ich mal, Rhythmen gefangen ist, sich nicht so raustraut. Ja, wo finde ich dann vielleicht als Erwachsener noch neue Freunde?
4: Ja, zum Beispiel gestern, der Regen. Der ist jetzt der neue Freund von vielen Allergikerinnen und Allergikern. Das kann man so sagen. Die Luft ist so herrlich sauber, schreibt Nadine Schreiber. Jetzt kann man die Fenster putzen und man sieht es auch. Nicht hier putzen und da wieder gelb. Also den Freund haben wir schon mal gefunden. Und wie das sonst noch so aussieht, also zum Beispiel auf Reisen oder irgendwo anders auf der Welt, gucken wir uns gleich mal genauer an. Ich bin Paul Balz.
3: Und ich, Tom Schirmer. Ihr könnt natürlich jederzeit eure Geschichten rüberschicken. Ja. Wann habt ihr vielleicht die letzte enge Freundschaft geschlossen? Lasst es uns wissen. 0271 23 und 5 mal die 2.

0: Genesis, Invisible Touch, gleich 7:07 an diesem Mittwochmorgen. Interessantes Thema heute bei uns, Freunde finden als Erwachsene. Irgendwie schwieriger als früher, oder? Früher lief das irgendwie so nebenbei, ne? Schule, Uni, Ausbildung, man hatte automatisch irgendwie Menschen um sich rum und hat sich regelmäßig gesehen.
1: Ja, voll. Heute ist das ein bisschen anders, ne? Wir gehen als Erwachsene irgendwie auf die Arbeit, da siehst du immer die gleichen Nasen. Grüße, Tom. Aber Job, Alltag und Verpflichtungen, die sind stressig und da passiert das nicht mehr von allein mit dem Freunde finden. Man muss aktiv werden, sich Zeit nehmen und auch bewusst auf Leute zugehen und genau darüber geht's hier bei uns.
0: Oft rutschen Freundschaften ja irgendwie durch, weil man sich nicht treffen muss, wird schnell verschoben. Mhm. Schreibt man halt einfach bei WhatsApp.
1: Ne? Sorry, heute kann ich gar nicht leider.
0: Ja, gleichzeitig überschätzen wir oft romantische Beziehungen und unterschätzen, wie wichtig Freundschaften eigentlich sind.
1: Das zeigt eine Studie aus den USA. Menschen mit engen Freundschaften sind nicht nur zufriedener, sondern kommen auch besser mit Stress klar und sie sind insgesamt gesünder. Und trotzdem ersetzen wir echte Treffen oft durch kurze Nachrichten oder natürlich auch, klar, ganz klar weit vorne Social Media. Das fühlt sich dann nach Kontakten an, aber ist irgendwie so keine echte Nähe, ne?
0: Ja, wenn man neue Freundschaften aufbauen will, geht es deshalb weniger um viele Kontakte, sondern um echte Verbindungen. Das heißt, man muss schon ein bisschen Zeit investieren, sich regelmäßig sehen, gemeinsame Momente schaffen und vielleicht auch mal selbst den ersten Schritt machen. Also nicht nur denken, ja, wir sollten eigentlich mal, sondern konkret werden. Ich kenne das selbst, ja?
1: Wie war das bei dir zuletzt? Also hast du irgendwie...
0: Ich habe tatsächlich letzte Woche dann geschafft, mich mit einem alten Schulkollegen mal zu treffen. Das haben wir das Bayern-Spiel zusammen geguckt. Wir haben jetzt über ein halbes Jahr, sind wir uns dauernd begegnet in Oberstdorf. Er mit dem Hund spazieren, ja. Ich mit dem Kinderwagen. Ja, wir so, wollten noch immer
1: mal
0: Fußballspiel zusammen
1: gucken. Ja,
0: letzte Woche haben wir es einfach mal gemacht. Das war spontan, aber es war besser so.
1: 100% spontan besser. Ich habe auch neulich mit dem Kumpel, bin ich einfach frühstücken gegangen. Wir haben uns auch genau dieselbe Geschichte. Man muss dann einfach auch mal sagen, so auf den Dienstag, ich mache das jetzt einfach mal. Gut, es könnte nicht jeder auf den Dienstag frühstücken gehen, aber
0: naja. Ja, konkrete
1: einfach
0: Pläne
1: machen.
0: Fassen. Ne?
1: Wir können wohl im Schnitt nur etwa 5 wirklich enge Freundschaften gleichzeitig pflegen. Qualität schlägt also ganz klar Quantität. Es geht nicht nur um möglichst viele Kontakte, sondern auch darum, dass es mit ein paar Leuten wirklich, wirklich passt.
0: Wann habt ihr das letzte Mal eine neue Freundschaft geschlossen? War das Zufall oder musstet ihr da selbst aktiv werden?
1: Ja, sagt's uns gern, zum Beispiel per WhatsApp an die 0271 23 und 5 mal die 2. Wir sind hier bei Radio Siegen sehr gespannt auf eure Geschichten. Hug yourself. Wenn man keine Freunde hat, da kann man sich selbst umarmen, ne? Kamerad hier bei uns.

0: Katy Perry, gleich 20 nach 6. Beim Paulus ist der erste Kaffee schon durchgelaufen. Mm, ja. Solltet ihr vielleicht auch gerade vor eurer Kaffeemaschine stehen, vor dem Filterapparat, ne, und euch denken, oh, so ein Vollautomat, der hätte auch was. Wir sind doch für euch da.
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0: 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Da drücken wir euch die Daumen und jetzt gibt's Aha mit Take on Me.
2: Viel Spaß, 20 nach 6 ist durch.

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0: 6.30 Uhr.
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0: Hat für euch Kollege Steffen Ziegler.
2: Guten Morgen. Heute vor einem Jahr wurde Friedrich Merz zum Bundeskanzler gewählt. 55% von uns glauben, laut einer aktuellen YouGov-Umfrage, dass seine Koalition in Berlin vorab zerbricht. 70% sind mit der Arbeit der Regierung unzufrieden. Der FC Arsenal steht erstmals seit 20 Jahren wieder in einem Finale der Fußball Champions League. Der Tabellenführer der ersten englischen Liga siegte gestern Abend mit 1:0 gegen Atletico Madrid. Das Hinspiel war 1:1 ausgegangen. Der Endspielgegner des FC Arsenal wird heute in München ermittelt. Dort treffen der FC Bayern und Titelverteidiger Paris aufeinander. Das spektakuläre Hinspiel in der vergangenen Woche endete mit einem 5:4 für den Tabellenführer der französischen Liga.
1: Und jetzt die Nachrichten von hier.
2: Heute vor 25 Jahren wurde der Rothaarsteig eröffnet. Auf einer Länge von gut 150 Kilometern verbindet er mit NRW, Rheinland-Pfalz und Hessen drei Bundesländer und dazu um die 20 Städte und Gemeinden. Ein Drittel davon liegt in Siegen-Wittgenstein. Die Eröffnungsveranstaltung am 6. Mai 2001 fand bei Regenwetter an der Ginsburg statt. Schauspielerin Marie-Louise Marjan war als Gaststar vor Ort und lud zum Wandern ein. Eine Einladung, die mittlerweile rund 1,7 Millionen Menschen pro Jahr annehmen.
3: Ein Fest für alle Sinne, das ist der Rothaarsteig.
4: Liebe Hörer und Hörerinnen und liebe Kinder, kommt zum Rothaarsteig und macht eine schöne Wanderung. Das wird euch gefallen, das ist schön hier.
5: Ich finde die Gegend sehr schön.
6: Es ist nicht weit von Holland. Wofür brauchen wir in Urlaub fahren, wenn wir sowas vor der Tür haben?
2: Am 6. Mai 2001 gab es zeitgleich eine weitere große Eröffnung. In Siegen wurde das Museum für Gegenwartskunst eröffnet.
7: Ich glaube, das Museum für Gegenwartskunst ist eine unglaubliche Erfolgsgeschichte geworden.
2: Zugpferd des Museums sind über 200 Arbeiten der Rubens-Preisträger der Stadt Siegen. Dieser Preis soll an den in Siegen geborenen großen Barockmaler Peter Paul Rubens erinnern. Er wird seit 1955 alle 5 Jahre vergeben. Untergebracht ist das Museum in einem 1894 als Telegrafenamt errichteten und im Jahr 2000 aufwendig umgebauten Gebäude. Aktuell entsteht im Innenhof ein Erweiterungsbau. In der Zeit des Umbaus ist der Eintritt ins Museum frei. Borussia Dortmund, Arminia Bielefeld, VfL Bochum und JFV Weißtal 57. Ein Siegerländer Bezirksligist steht heute im Halbfinale des U17 Westfalenpokals. Gegner in Gernsdorf ab 18 Uhr ist der VfL Bochum, derzeit Tabellenführer der Bundesliga. Die Favoritenrolle ist da sehr klar verteilt und Trainer Jonas Stötzel wird in der Ansprache vor dem größten Spiel der Vereinsgeschichte nicht um ein paar Floskeln drumherum kommen.
8: Ja, also ich versuche Floskeln eigentlich in der Kabine so gut wie es geht zu vermeiden. Doch ich muss auch dazu sagen, dass manche Floskeln einfach das genau auf den Punkt bringen. Deshalb werde ich den Jungs auch vom Spiel mit auf den Weg geben, dass wir halt einfach nichts zu verlieren haben. Bochum als Bundesligamannschaft, wir als Bezirksligamannschaft, da sind halt eben die Rollen ganz klar verteilt. Dennoch können wir ganz befreit aufspielen, da Bochum halt eben als absoluter Topfavorit ins Spiel geht und wir nichts zu verlieren haben und der Druck ganz klar bei Bochum liegt.
2: Das waren die Radio Siegen Nachrichten von hier mit Steffen Ziegler.
0: Danke dir, Steffen.
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10: Wir schauen auf die A4. Da haben wir vor der Wiehltalbrücke 3 Minuten Zeitverlust. Auf der B508 zwischen Kreuztal und Hilchenbach haben wir auch 5 Minuten, die on top kommen. Außerdem heute Morgen stellenweise dichter Nebel. Noch wegen des Regens der vergangenen Nacht. Pass also bitte entsprechend auf und kommt gut und sicher ans Ziel.
0: Wünsche ich euch auch. Es ist die Jahreszeit, bei der man sich mit dem Finger nicht im Auge rumkratzen sollte. Vor allen Dingen dann, wenn man Allergiker oder Allergikerin
10: ist. Woher hast du die Weisheit?
0: Die habe ich von dir heute Morgen gelernt, nachdem du dir im Auge gekratzt hast
10: und dann
0: alles rot war.
10: War wieder clever, ja.
0: Es regnet zum Glück seit gestern ein wenig. Der Regen begleitet uns durch den Morgen. Am Vormittag geht er dann langsam weg. Dann ist es zeitweise auch mal wieder trocken. Nachmittags kommen wieder einige Schauer runter. Die Wolken bleiben dicht bei maximal 10 bis 14 Grad.
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10: Ich muss sagen, selbst als neutraler Fan habe ich ein bisschen Vorfreude auf heute Abend. Champions League Halbfinale. Gestern Abend ging so. Arsenal gegen Atletico.
0: Hast du es geschaut?
10: Ich habe es geschaut, aber es war jetzt nicht so doll. Da dachte ich schon, also ich hoffe, das wird heute Abend wieder besser. Letzte Woche ein Spektakel. 5-4 für PSG gegen Bayern.
0: Ja, und ich hoffe, dass das heute Abend genauso wieder wird. Ich brauche nur irgendwie mal noch die Frage zu klären, wie sieht das mit dem Schlaf aus? Du bist da irgendwie Experte. Wie wenig Schlaf habe ich das Gefühl, weil wer ein Kind hat und Fußball gucken kann, der kommt ja meiner Ansicht nach gar nicht zum Schlafen. Und da bin ich eher so ein bisschen rentnermäßig. Ich brauche die 8 Stunden. Wie machst du das?
10: Ja, du bist wie so ein Streber. Weißt du, wie früher hier, Herr Lehrer, wir haben die Hausaufgaben noch gar nicht besprochen. Ja, Junge, da muss man auch mal gegen sich gehen. Der Paul will nämlich heute Abend wirklich ins Bett gehen und ja, sich das Spiel morgen früh beim Frühstück.
0: Sonst bin ich hier völlig am Eimer morgen.
10: Ich stehe doch morgen hier an den Knöpfen. Ja. Da brauchst du dir doch keine Sorgen machen. Ja. Da kommt man auch mal mit 5 Stunden Schlaf aus. Bei so einem Spiel, du wirst dich ärgern, Junge, wenn
0: wahrscheinlich
10: du das nicht
0: schon
10: gesehen hast. Wir sprechen gleich über dieses Halbfinale nach Justin Timberlake mit Mirrors bei uns beiden. Tom Schirmer.
0: Und Frühaufsteher, Früh ins Bett geher, Paul Bald.
10: Du bist doch noch jung.
0: Ja.

0: 20 vor 7 am Mittwochmorgen, am Morgen des vielleicht spektakulärsten Rückspiels aller Zeiten in der Fußball-Champions League. Wir wissen es noch nicht. Ja, vielleicht, wenn es so ein Spektakel wird wie im Hinspiel. Ein, muss man ja auch aus neutraler Sicht sagen, absolut geiles Spiel letzte Woche zwischen den Bayern und Paris Saint-Germain. Also die Bayern lagen schon 5-2 hinten. Da habe ich gedacht, oh, jetzt musst du aufpassen, dass du hier nicht auseinandergenommen wirst. Ja. Und am Ende hätte es auch 5-5 ausgehen können. Absolut krass. Und heute Abend das Rückspiel und Paul Bald will um 8 ins Bett gehen.
1: Ich überlege tatsächlich noch, Tom. Ich bin wirklich...
0: Ich hab dir schon so einen Schalk ins Nacken gesetzt. Ne?
1: Ich bin so kurz davor, heute Abend auch einfach mal durchzuziehen. Aber ich befürchte, dann weißt du, 4 Stunden, dann brauche ich auch nicht mehr schlafen.
0: Leg dich doch vorher mal 2-3 Stunden hin und dann... Ich bin hier manchmal mit 2-3 Stunden performe ich besser als mit 7-8 Stunden Schlaf. Ja?
1: Ich wundert das wirklich. Also ich finde das wirklich beeindruckend. Da muss ich von dir mir wohl noch eine Scheibe abschneiden für das Rückspiel heute.
0: Du bist doch Bayern-Fan.
1: Ja, ich will das gar nicht. Weißt du, mein Backup-Plan ist dann immer, ich gucke das morgens um 4 beim Frühstück. Um
0: Gottes Willen, das kann man doch gar nicht. Ich würde überhaupt nicht schlafen können. Also vor allem nicht, wenn ich Bayern-Fan wäre.
1: Wir sehen das mal. Wir wollen das Rückspiel auf jeden Fall genauer betrachten. Danny Hopper aus der Sportredaktion. Wird es denn heute wohl nochmal so wild wie beim Hinspiel?
2: Das hoffen wir natürlich alle. Ich könnte mir aber auch vorstellen, dass es diesmal etwas disziplinierter und taktischer zugehen könnte. Vor allem PSG könnte diesmal etwas abwartender auftreten. Aber wenn da heute ein frühes Tor fällt, kann das auch alles ganz schnell wieder über den Haufen geworfen werden. Bayerns Joshua Kimmich hat die Marschrichtung bei Amazon Prime auf jeden Fall schon mal vorgegeben.
3: Die Ausgangssituation ist einfach. Wir müssen gewinnen und wir glauben an den Sieg.
2: Und auch Trainer Vincent Kompany ist heiß. In Paris musste er das Spiel ja wegen einer Sperre von der Tribüne aus verfolgen. Heute sitzt er wieder auf der Bank und er glaubt fest ans Weiterkommen.
4: Mit voller Unterstützung von unseren Supporters, Fans ist der Glaube auf jeden Fall da.
2: Kompany freut sich auf jeden Fall und sagt, es gäbe keinen schöneren Moment als das Spiel heute.
1: Man muss ja auf den Trainer hören, also habe ich ja eigentlich keine Wahl zu gucken. Ja, muss ja dann unterstützen. So.
0: Und bei aller Zuversicht, ich glaube auch, dass die Bayern das schaffen, müssen wir über ein kleines Problem reden, denn zuletzt hat es ziemlich häufig im Kasten der Bayern gerappelt.
2: Ja, 5-mal gegen PSG, aber auch in der Liga. Zuerst gab es 3 Gegentore gegen Mainz und am Samstag hat es selbst gegen den tabellenletzten Heidenheim 3-mal geklingelt. Aber da muss man auch sagen, nachdem die Meisterschaft klar war, ist Kompany in der Liga meist mit einer B11 gestartet, auch um seine Topkräfte für die Champions League und den DFB-Pokal zu schonen. Aber auch nach diesen Spielen hat Kompany demonstrativ das Mutmachende angesprochen, nämlich dass sein Team immer weitermacht und auch wieder zurückkommt, wie eben auch im Hinspiel in Paris, als es nach dem 2-5 Rückstand schon nach einem Debakel aussah. Und genau auf diese mentale Stärke dürfte es auch heute wieder ankommen.
1: Ja, die Bayern wollen unbedingt ins Finale der Champions League einziehen. Am Ende muss dazu erst Titelverteidiger Paris Saint-Germain aus dem Weg gekickt werden. Infos waren das von Danny Hopper aus der Sportredaktion. Jetzt kommen wir zum nächsten Problem für mich, warum ich es vielleicht gar nicht gucken kann.
0: Du hast kein DAZN-Abo.
1: Richtig.
0: Das brauchst du nämlich. Um so. 21 Uhr. Wie gesagt, da könnt ihr es sehen. Ich glaube übrigens, egal ob Bayern oder PSG, Arsenal hat keine Chance im Finale. Also egal, wer weiterkommt.
1: Das hat sich überhaupt nicht gereimt, aber ich würde dir zustimmen.
0: Sollte ja auch nicht reimen. Es war einfach eine Tatsache, die ich ausgesprochen habe.
1: Ich würde dir zustimmen.

0: alles verschleimt, die Nase läuft, 10 vor 6, hier ist Radio Siegen. So sah es in den letzten Tagen bei vielen von euch aus, die Allergie hatten, inklusive bei Tom Schirmer. So.
1: Rote Augen, Nase lief, also ich musste wirklich 2, 3 Cetirizin teilweise nehmen, über 1,5 Tage verteilt. Ja, auch Hannelore Kraft ging es ähnlich, lange drauf gewartet auf den Regen, Niesen, Nasenlaufen, Husten, rote Augen. Ade, jetzt kann man endlich wieder durchatmen. Und wie heißt es, ist der Mai kühl und nass, füllt dem Bauern Scheunen und Fass.
0: So ist es.

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1: Mit Danny Hoppe, guten Morgen. Weltweit wird über Social-Media-Verbote für Kinder und Jugendliche diskutiert. Nur die, die es betrifft, kommen eher selten zu Wort. Findet auch das Kinderhilfswerk UNICEF. Es hat deshalb selbst mal Jugendliche befragt, was sie von Social-Media-Verboten halten. Und die Meinung der 14- bis 16-Jährigen ist eindeutig. Die Mehrheit von ihnen will keine Verbote, sondern einen besseren Schutz auf digitalen Plattformen. Marc Weiß hat die Infos.
2: UNICEF hat knapp über 1000 Jugendliche repräsentativ befragen lassen. Ein Social-Media-Verbot für unter 16-Jährige wird klar abgelehnt. Nur 10% halten das für sinnvoll. Ein Verbot für unter 14-Jährige kommt deutlich besser an. Hier sagt über die Hälfte der Jugendlichen, dass das sinnvoll sein könnte. Allerdings glauben fast 90%, dass ein solches Verbot nichts bringen würde, weil betroffene Jugendliche es umgehen könnten, entweder über geteilte Geräte oder den Wechsel zu anderen Plattformen. Die Nachteile und Gefahren von Social Media sind den Jugendlichen laut Studie dabei durchaus klar. 74% sagen, dass sie auf Social Media oft das Gefühl für die Zeit verlieren. Als größte Risiken werden außerdem Mobbing, Hass, Beleidigungen und Fake News genannt. Und hier wünschen sich die Jugendlichen Schutz statt Verbot. Über 80% sprechen sich für bessere Inhaltsfilter und die schnelle Löschung unpassender Inhalte aus. Außerdem werden Schutzeinstellungen wie eingeschränkter Kontakt durch Fremde gefordert.
1: Und jetzt weitere Meldungen im Überblick. Im Iran-Krieg hat US-Präsident Trump überraschend den Einsatz in der Straße von Hormuz schon wieder gestoppt, nach nur einem Tag. Man wolle prüfen, ob ein Abkommen mit dem Iran abgeschlossen werden könne, schrieb er auf seiner Plattform Truth Social. Es gebe große Fortschritte. Die schwarz-rote Bundesregierung ist heute seit genau einem Jahr offiziell im Amt. Die Umfragewerte sind allerdings schlecht. Laut einer neuen YouGov-Umfrage sind 69% unzufrieden mit der Arbeit der Koalition. 55% glauben außerdem, dass sie vorzeitig zerbricht. Der FC Arsenal steht im Finale der Champions League durch einen 1:0-Sieg gegen Atletico Madrid. Gegen wen es Ende Mai in Budapest geht, entscheidet sich heute Abend. Dann empfängt der FC Bayern im Halbfinal-Rückspiel Paris Saint-Germain. Das Hinspiel hatten die Bayern mit 4:5 verloren. Auch der dritte Castortransport in NRW ist problemlos über die Bühne gegangen. Der mit Atommüll beladene Schwerlasttransporter hat am frühen Morgen das Zwischenlager in Ahaus erreicht. Das hat die Polizei bestätigt. Auch diesmal gab es demnach wieder mehrere Protestaktionen von Atomkraftgegnern. Der Transport selbst von Jülich nach Ahaus sei aber störungsfrei verlaufen, heißt es. So war es auch schon bei den ersten beiden Transporten. Und das waren die Nachrichten mit Danny Hoppe.
3: Dankeschön, Danny. Hier ist der aktuelle Radio Siegen Verkehrsservice. Wir haben noch nicht die ganz großen Meldungen. Hier und da stockt es etwas, wie zum Beispiel mal wieder auf der A4 vor der Wieltalbrücke. 10 Minuten on top. Ansonsten die ein oder andere bekannte Stelle hier in Siegen-Wittgenstein. Jetzt zum Berufsverkehr wird es allmählich mehr. Und wir haben dichten Nebel zum Teil, vor allem in höheren Lagen. Nasse Straßen, gute und sichere Fahrt.
4: Noch dichter sind die Wolken als der Nebel. Beim Wetter in Siegen-Wittgenstein ist es verregnet heute Morgen, teilweise noch. Am Vormittag geht der Regen langsam weg, dann ist es zeitweise trocken. Nachmittags kommen wieder einige Schauer runter. Die Wolken bleiben dicht bei maximal 10 bis 14 Grad.
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3: Es geht heute Morgen um Freundschaften im Erwachsenenalter. Zum einen, wo man neue Freunde findet, aber auch vielleicht, wie man alte Freundschaften erhält. Ne? So, manchmal ist das ja schon mal so ein bisschen aus Zeitgründen, lebt man sich so ein bisschen auseinander. Da muss man investieren.
4: Als Kind war das einfacher. Ich habe in den Sommerferien immer bei meinem Großcousin angerufen. Ich konnte die Nummer auswendig, ohne Vorwahl, weil der in der Nähe gewohnt hat, ab 8:30. Und dann haben die irgendwann das Telefon mal ausgesteckt, weil ich so nervig war, weil ich jeden Morgen angerufen habe, um Fußball zu spielen. Mittlerweile machst du das ja nicht mehr so einfach. Wir rufen ja unsere Freunde auch nicht jeden Tag einfach an und gehen denen auf den Keks, aber vielleicht sollte man das mal machen.
3: Das Telefonieren ist ja generell eher seltener geworden. Genau. Deswegen, wir sind nach wie vor auf der Suche nach euren Freundschaftsgeschichten. Wir haben eine ganz tolle von Katrin gerade eben bekommen. Die werden wir euch um kurz nach 8 mal noch erzählen, denn die hat es wirklich in sich. Die hat wirklich was investiert und es hat sich gelohnt. So viel kann ich an dieser Stelle schon versprechen.
4: Wollen wir noch nicht zu viel vorwegnehmen. Alles rund um Freunde finden im Erwachsenenalter gibt es bei uns beiden Freunden. Paul Bald
3: und Tom Schirmer im Geldregen. 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

0: habe neulich noch Ärger gekriegt. Ich sollte bitte im Radio nichts mehr singen.
1: Aber bei
2: war es von mir?
1: Nein.
2: Sonst gibt es jetzt noch mal Ärger.
0: Nein, nein. Sophie Alice Baxter, ich kann da nicht anders. Murder on the Dance Floor 8 nach 7, das bringt mich richtig nach vorne. Das sage ich aber. Das ist wie Freunde. Wir können einen auch nach vorne bringen.
2: Wir hoffen, euch bringt das auch nach vorne.
0: Ich hoffe auch. Als erwachsene Freunde zu finden, unser Thema heute Morgen hier bei Radio Siegen, ist gar nicht so leicht. Früher lief das ja ganz automatisch. Schule, Sportverein, du bist irgendwie draußen unterwegs. Man lernt ständig neue Leute kennen, gezwungenermaßen. Mhm. Und heute muss man sich deutlich mehr anstrengen. Der Alltag ist irgendwie voller. Du hast ja keine Zeit mehr.
2: Ja, viele werden das kennen, ne? Mhm. Diese WhatsApp-Freundschaften. Man kennt sich noch, man schreibt sich auch mal ab und zu. Man nimmt sich immer wieder was vor, aber es klappt halt oft nicht. Job, Familie, Termine, es bleibt wenig Platz für neue Kontakte. Und man trifft auch einfach weniger neue Leute. Das liegt aber nicht nur an äußeren Umständen, sagt Manuel Wienkamp im Radio. Siegen-Interview. Der Coach für Alltagshelden aus Rinsdorf meint, wir selbst sind auch nicht ganz unschuldig.
3: Das hat natürlich auch immer was mit uns zu tun. Wir sind vielleicht auch vorsichtiger geworden, was das Thema Vertrauen angeht. Und oft kommt dann auch noch eine gestiegene Erwartungshaltung dazu, dass wir nicht nach irgendeiner Freundschaft suchen, sondern eine, die wirklich trägt oder sogar vielleicht die perfekte.
0: Boah, das ist natürlich krasse Ansprüche auch an so eine Freundschaft. Das heißt aber auch, wir gehen oft ganz anders als das Thema ran an früher. Wir überlegen mehr. Ich sag mal früher, ne? Willst du mein Freund sein? Ja, okay, du kannst auch zu meinem Geburtstag kommen. Safe. So war das. Mittlerweile muss man gucken, dass es richtig gut passt. Und genau das kann es manchmal schwerer machen, überhaupt ins Gespräch zu kommen.
2: Ein guter Ansatz sei deshalb, erstmal bei sich selbst anzufangen und sich klarzumachen, wen suche ich denn eigentlich? Welche Art von Menschen passt zu mir? Wo könnte ich denen begegnen? Das kann im Sportverein sein, im Ehrenamt oder auch ganz woanders im Alltag.
3: Hilfreich kann auf jeden Fall sein, erstmal für sich selbst Klarheit zu bekommen, welche Art von Menschen oder Begegnungen wünsche ich mir eigentlich? Und im Anschluss kann man dann natürlich schauen, wo finde ich denn diese Gruppen, wo finde ich vielleicht auch diese Menschen. Es kann auch immer sein, mal im eigenen Telefonbuch zu schauen, ob da nicht jemand drin ist, bei dem er sich lange nicht mehr gemeldet hat, der aber auch genau das abdeckt.
0: Ja, ich hatte da mal noch Kontakte von einer ehemaligen eBay-Kleinanzeige, da wollte ich mal eine Uhr kaufen. Vielleicht rufe ich den einfach nochmal an und frage mal, ob wir uns nochmal treffen wollen.
2: Zum Singen.
0: Man muss nicht immer komplett bei Null anfangen. Manchmal reicht es schon, sich bei jemandem zu melden, mit dem man früher gern Zeit verbracht hat, um zu schauen, was daraus wieder entstehen kann. Ja,
2: und wenn man sich dann vielleicht wieder öfter sieht, dann würde man laut Wienkamp relativ schnell checken, ob es passt.
3: Wenn du dich zum Beispiel nach einem gemeinsamen Treffen eher aufgetankt statt ausgelaugt fühlst oder sich beide regelmäßig melden und nicht immer nur einer in das Gespräch fließt und du dich nicht verstellen musst, dann sind das schon ganz gute Hinweise darauf, dass die Sache Potenzial hat und das vielleicht ein bisschen mehr wird als nur eine lockere Bekanntschaft.
0: Ja, und dann dranbleiben, man kennt das ja. Es kann nicht jeder immer 100% geben. Manchmal gibt der eine 40, der andere 60. Das ist schon mal ein bisschen unterschiedlich. Man muss sich auch einfach mal melden. Es muss nichts Großes sein, aber dem anderen zeigen, ich denke an dich.
2: Ja, wann habt ihr eigentlich das letzte Mal eine neue Freundschaft geschlossen und wie lange hält die vielleicht schon? Vielleicht eine alte wieder aufleben lassen? 0 zu 7, 1, 23 und 5 mal die 2, eure Geschichten gerne her.

0: Christina Aguilera, Genie in a Bottle, 18 nach 7.
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0: mit Geiersturzflug in Richtung 7:30.
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2: Guten Morgen. 3 von 4 Jugendlichen geben zu, beim Surfen im Netz verliere ich völlig das Gefühl für die Zeit. Auch die Gefahren der sozialen Kanäle sehen die Jugendlichen. Das belegt eine neue Umfrage im Auftrag der UNICEF. Eine knappe Mehrheit ist deshalb für ein Social-Media-Verbot für unter 14-Jährige. 90% glauben allerdings auch, dass viele Kinder in der Lage wären, es zu umgehen. Seit einem Jahr regiert Schwarz-Rot in Berlin unter der Führung von Kanzler Merz. 70% von uns sind laut einer neuen YouGov-Umfrage unzufrieden mit der Arbeit der Regierung. 55% glauben an ein vorzeitiges Aus für die Koalition.
1: Und jetzt die Nachrichten von hier.
2: Er zieht pro Jahr rund 1,7 Millionen Menschen an. Der Rothaarsteig. Heute vor 25 Jahren wurde unser großer Premium-Wanderweg an der Ginzburg geöffnet, bei ganz ähnlichem Wetter wie heute. Der Rothaarsteig führt auf gut 150 Kilometern vom Sauerland bis nach Hessen. Auch Rheinland-Pfalz streift er und verbindet damit 3 Bundesländer und rund 20 Städte und Gemeinden. 6 davon liegen in Siegen-Wittgenstein. Bei seiner Eröffnung am 6. Mai 2001 galt Wandern noch als eher altmodisch. Das hat sich auch dank des Rothaarsteigs komplett gedreht. Rüdiger Strenger, der Vorsitzende des Rothaarsteigsvereins, meinte dazu vor kurzem auf der Internationalen Tourismusbörse in Berlin:
3: Es ist auch ein Zeichen, dass Betriebe, Zahnarztpraxen sich sogar am Rothaarsteig nennen. Also die Region, die Einwohner identifizieren sich. Und das war, wie wir mit dem Rothaarsteig begonnen haben, eigentlich gar nicht der Fall. Da dachten viele, es entsteht nur ein Wanderweg. Und der Erfolg vom ersten Tag an, der hat dann natürlich dazu geführt, dass die Leute sich dafür begeistern, dass sie stolz auf das sind, was in ihrer Heimat, in der Region ist. Und das gilt sicherlich von Bridon bis nach Dillenburg.
2: In Siegen stand am 6. Mai 2001 eine weitere große Eröffnung an. Das Museum für Gegenwartskunst wurde eröffnet. Es ist im ehemaligen Telegrafenamt der Region untergebracht. Zugpferd des Museums sind über 200 Arbeiten der Rubenspreisträger der Stadt Siegen. Aktuell ist dort die Ausstellung 25 Jahre, 25 Werke zu sehen. Museumsleiter Thomas Thiel.
4: Diese 25 Werke beinhalten die Rubenspreisträger der Stadt Siegen, aber auch einige der Rubensförderpreisträgerinnen, aber auch ganz wichtige regionale Künstlerinnen und Fotografen wie August Sander oder Bernd und Hilla Becher, die ganz wichtig gewesen sind für die Region, aber auch eigentlich internationale Kunst- und Fotografiegeschichte geschrieben und geprägt haben.
2: Der Eintritt ins Museum ist aktuell frei. Für die allermeisten der 15- bis 17-jährigen Fußballer des JFV Weißtal 57 dürfte es das bislang größte Spiel ihres Lebens werden. Der Tabellenführer der U17-Bezirksliga empfängt heute Abend im Halbfinale des Westfalenpokals den Tabellenführer seiner Bundesliga-Gruppe, den VfL Bochum. Elfmeterschießen hätte sein Team dabei in dieser Woche nicht mehr trainiert, so Trainer Jonas Stützel.
5: Elfmeterschießen brauchen wir, denke ich, nicht üben. Da haben wir unser Können auf jeden Fall bereits 2-mal im Westfalenpokal und 1-mal im Kreispokal unter Beweis gestellt.
2: Anpfiff der Partie ist um 18 Uhr in Gernsdorf. Das waren die Radio Siegen Nachrichten von hier mit Steffen Ziegler.
0: Danke dir, Steffen.
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7: Der Berufsverkehr rollt auf den üblichen Strecken, stockt es etwas. B517 zwischen Krombach und Kreuztal 7 Minuten, B62 zwischen Netphen und Weidenau 5 Minuten dazu, B508 sowieso zwischen Hilchenbach und Kreuztal in beide Richtungen und auf der A4 Olpe-Köln vor der Wiehltalbrücke steht ihr 10 Minuten im stockenden Verkehr. Habt überall Geduld, es kann stellenweise etwas neblig sein, die Sicht ist eingeschränkt, gute und sichere Fahrt.
0: Bei den ganzen Baustellenampeln überlege ich
7: ich möchte noch anhängen. Hier kommt gerade ein Blitzer noch rein.
0: Ja?
7: Steht nach wie vor zwischen Oberfischbach und Niederndorf. Melden Fräulein Lotti und Martin. Danke fürs Durchgeben.
0: Liebe
7: Gute
0: Grüße.
7: Fahrt.
0: Danke. Der Regen begleitet uns beim Wetter durch den Morgen in Siegen-Wittgenstein. Am Vormittag geht er langsam weg, dann ist es zeitweise trocken. Nachmittags kommen wieder einige Schauer dazu. Die Wolken bleiben dicht bei maximal 10 bis 14 Grad.
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7: Wahlen, Wahlen, Wahlen. Jetzt gab es erst einen Wal in der Ostsee.
0: Und über allem steht Hope, die Hoffnung.
7: Ja, oder Timmy oder Timmy, wie auch immer. Jetzt ist der Wahl weg. Ja, jetzt kümmern wir uns um die Landtagswahl. Das ist nämlich in einem Jahr oder in etwas weniger als einem Jahr schon wieder Thema hier bei uns in NRW.
0: Ja, und hoffentlich geht das nicht genauso schief wie das mit dem Wahl. Das wäre auf jeden Fall zu wünschen. Wir würden da gleich nochmal genauer drauf schauen mit unserem Politikexperten aus dem Landtagsstudio, José Nasiani. Das hört ihr bei uns beiden. Dazu stellen wir euch auch noch unter den Geldregen, also besser kann es nicht werden.
7: Das alles in der nächsten Viertelstunde bei uns. Tom Schirmer ist mein Name.
0: Und ich bin Paul Bald. Kommt gut mit uns raus. Schönen guten Morgen.

0: All for One, I swear, 7.43 Uhr jetzt gleich. Ihr solltet vielleicht bei eBay mal das Konto von Jeff Bezos im Blick behalten.
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2: Denn der Amazon-Chef Jeff Bezos möchte seine Superjacht verkaufen. Vielleicht könnt ihr ein Schnäppchen machen. Ist ein Segelschiff, 127 Meter lang und 70 Meter hoch. Der Grund dafür, dass er es verkaufen will, das ist auch das Erste, was ich mal bei eBay frage. Warum wollen sie verkaufen? Das Schiff ist zu groß.
0: Ja, wusste man gar nicht, als man sich das quasi produzieren lässt. Solltet ihr Interesse haben, wir kümmern uns um die Anzahlung oder den Bootsführerschein. Rüber zu Hendrik Frost ins landesweite Geldregenstudio.
3: Guten Morgen von mir. Und wenn ihr gerade jemanden an einer Parkbank stehen seht, ohne dass sie sich hinsetzt und eine Hündin daneben sitzt, dann ist das Sandra. Guten Morgen.
4: Guten Morgen.
3: Ihr seid gerade auf einer Gassi-Runde unterwegs, bevor ihr beide gleich zur Arbeit startet.
4: Das ist korrekt, richtig.
3: Sandra, wenn es gleich etwas Geld geben sollte für dich hier im Geldregen, was hast du vor?
4: Ich denke, wir würden gerne in Urlaub fahren und die Hündin soll dann in eine Unterbringung und dafür benötigen wir ein bisschen Geld. Ich möchte nicht, dass sie in den Zwinger kommt, weil sie gerne unter Menschen ist und ein bisschen vermenschlicht wurde von uns und deswegen kostet das ja noch zusätzlich. Deswegen wäre das sehr, sehr schön, wenn da noch eine kleine Finanzspritze kommen würde.
3: Also jetzt gerade, wo du im Radio bist, wenn es da draußen irgendwie so eine Hundepflegefamilie gibt oder so, gerne melden, höre ich daraus.
4: Sehr, sehr gerne. Wir
3: Sandra.
4: Sind dringend auf der Suche.
3: Ja, guck mal. Und dann schauen wir jetzt mal, ob wir das Ganze schon finanziert bekommen. Hier ist dein Geldregen.
4: Dankeschön.
1: 280 Euro.
4: Weiter.
1: 700 Euro.
4: Weiter.
1: 1500 Euro.
4: Weiter.
1: 2000 Euro.
4: Stopp.
3: Sandra.
4: Ja.
3: Ich glaube, davon bekommt deine Hündin aber eine Suite im Adlon. Das sind 2000 Euro.
4: Vielen, vielen Dank. Ich freue mich sehr. Ich zitter und weiß nicht, wohin mit mir gerade.
3: Ach, das war doch ein guter Start in diesen Mittwoch. Sandra ist happy mit 2000 Euro. Und für euch machen wir dasselbe einfach nochmal. Wir packen hier nochmal 2000 Euro in den Geldregen. 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

0: Die Toten Hosen, Tage wie diese. 10 vor 8. Und wir schauen voraus aufs Jahr 2027, denn in etwas weniger als einem Jahr ist hier bei uns in NRW schon wieder Landtagswahl. Am 25. April dürfen über 13 Millionen Menschen ihre Kreuzchen machen. Und wir wollen deshalb jetzt schon mal so ein bisschen auf den Stand der Dinge schauen. Ein Jahr vor der Landtagswahl stellt sich ja auch die Frage, wie stehen die Parteien eigentlich da?
1: CDU, SPD, Grüne, FDP und AfD gehen mit sehr unterschiedlichen Ausgangslagen in den Wahlkampf. José Nasciandi ist unser Politikexperte und Leiter unseres Landtagsstudios. José, wie ist die Lage im politischen Feld in NRW?
2: Sie ist sehr, sehr unterschiedlich. Die CDU ist aktuell ja Regierungspartei, stellt den Ministerpräsidenten, hat also den Amtsbonus. In den jüngsten Umfragen schneidet sie auch als stärkste Kraft ab. Direkt danach landet in einer Umfrage der NRW-Zeitungen die AfD auf Platz 2, auf Platz 3 die Grünen, auf Platz 4 die SPD und als fünfte Partei hätte die Linke Chancen, in den Landtag einzuziehen. Die FDP würde es nach dieser Umfrage gar nicht erst in den Landtag schaffen.
0: Schauen wir so ein bisschen in die Glaskugel. Wer hat denn aktuell die besten Karten?
2: Das ist sehr schwer zu sagen. Die CDU startet ja mit Vorteil durch den Amtsinhaber, aber sie ist nicht unantastbar. Bei jeder Wahl, die ich bisher erlebt habe, hat sich erst wenige Wochen vorher gezeigt, ob es eine Wechselstimmung gibt. Und dann ging es sehr, sehr schnell. Man muss sagen, dass die SPD große Probleme in NRW hat, obwohl sie historisch hier immer schon sehr stark war. Die Grünen, die schwimmen immer irgendwie so mit, aber ihr Kernthema, das Klima, ist aus dem Fokus geraten. Die AfD erlebt in ganz Deutschland gerade Aufwind, das zeigt sich auch bei uns. Und für die FDP muss ich sagen, schafft sie es nicht mehr in den NRW-Landtag, dann sehe ich kaum Chancen, dass sie es nochmal in den Bundestag schafft.
1: Aber das kann sich bis zur Wahl ja alles auch noch stark ändern, ne?
2: Ja, sehr, sehr deutlich sogar. Es gibt Politikwissenschaftler, die sprechen von NRW als Swing State. Die Menschen entscheiden sich hier sehr spät und dazu kommt, dass die Bundespolitik hier stark hineinwirkt. Das kann die Kräfteverhältnisse nochmal verschieben. Bessert sich das Ansehen der Koalition in Berlin, könnte das auf die Werte von CDU und SPD hier in NRW einzahlen. Sinkt das Ansehen, dann dürfte das ziemlich deutlich auf das Konto der AfD und der Linken einzahlen.
0: Das Rennen scheint also noch offen, ein Jahr vor der Landtagswahl hier bei uns in NRW, auch wenn Ministerpräsident Wüst mit seiner CDU relativ stabile Umfragewerte hat. Es kann sich noch viel tun. Einschätzungen dazu von José Nasciandi aus unserem Landtagsstudio. Vielen Dank dir, José. Wir haben euch alle Infos und Einordnungen zur NRW-Landtagswahl auch online zusammen.
1: Findet ihr auf radiosiegen.de und auch einige Fragen, die wir an euch haben. Also da könnt ihr euch gerne mal durchklicken. Wir sind an dem Freitag mit unserem mobilen Studio im Landtag in NRW und wollen die Politiker mit euren Themen konfrontieren. Wird spannend. Wir möchten von euch wissen, fühlt ihr euch eigentlich wirklich gut verstanden von der Politik oder wie sieht das aus? Schreibt es uns also online auf radiosiegen.de.
0: Diesen Freitag sind wir im Landtag und wollen eure Fragen weitergeben. 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

0: wunderschönen guten Morgen an diesem Mittwoch, dem 6. Mai. Wir sprechen über Freundschaften heute früh. Und so ganz ohne KI wollen wir es jetzt doch nicht machen. Wir haben einfach mal gefragt, wo kann man denn hier in Siegen oder in Siegen-Wittgenstein neue Leute kennenlernen? Also ich zum einen ohne KI würde jetzt mal die Radio Siegen Kultet Party vorschlagen. Das sind immer coole Leute. Von 18 bis 70 ist da eigentlich alles querbeet
1: absolut
0: dabei.
1: Absolut. Wann ist die nächste? In einem Monat, was?
0: Fast etwas mehr. Ja. 4.7. in Truppach. Also kommt da gerne vorbei. Alle Infos werdet ihr noch erfahren. Was hat denn jetzt die KI geantwortet, Paul?
1: Im Erwachsenenalter Freunde zu finden, fühlt sich manchmal an wie der Versuch, im Supermarkt spontan eine Band zu gründen. Alle sind beschäftigt und haben unsichtbare Kalenderrüstungen. Aber in Siegen könnte man es probieren bei gemeinsamen Hobbys und Sport, zum Beispiel beim Deutschen Alpenverein im Kletterzentrum. Was war hier ein Vorschlag? Bei den Sportvereinen in der Region. Eventuell auch bei einem Tanzkurs, einem der Tanzstudios, die es hier gibt. Oder zum Beispiel auch bei Fischkrieg, das ist ja der Laden, der quasi so sich mit so Tabletop, also hier auch mit Pen and Paper Fantasy so beschäftigt.
0: Ja,
1: ne? Das
0: ja,
1: ist ja an der Sandstraße da.
0: Sagt mir was, ja.
1: Ja, ja, ja.
0: Wir haben noch einen Kommentar von Reddit zum Thema, wo in Siegen Leute kennenlernen. Machst du einen Fichtenmoped rein und dann ab in Hauberg. Zack, zack, 10 Raummeter ummachen, dann mit Mockenhaupts-Uli der Züch über den Spalter ziehen, geht wie Gewitter. Wa?
1: Also, ja, das würde ich sagen, ist auf jeden Fall das Nonplusultra, da wirst du irgendjemanden im Wald immer finden. Ansonsten habt ihr uns auch auf Facebook die eine oder andere Geschichte erzählt, wie ihr Freunde gefunden habt, zum Beispiel die Katrin.
0: Ja, die hat per WhatsApp allerdings geschrieben. Oh, sie hat ihrer Freundin Weihnachten 24 ein Zeitgeschenk fürs nächste gemacht. Die Kinder hätten mittlerweile auch andere Freunde gefunden, so ist der Kontakt ein bisschen eingeschlafen. Durch Termine und andere Umstände, Kinder krank, hätten sie sich fast aus den Augen verloren. Sie hatten immer nur telefoniert, zum Treffen hat die Zeit gefehlt. Und dann hat sie sich für jeden Monat, quasi hat die Freundin sich einen Tag freihalten müssen. Das haben wir im Dezember für das ganze nächste Jahr im Kalender festgelegt. Die Familie wusste also Bescheid, hat uns den Termin auch freigehalten. Sie hat sich dann für jeden Monat eine kleine Aktion ausgedacht. Mal was Kleineres, mal was Größeres. Das hat sie aufgeschrieben und in kleinen verschlossenen Briefen für sie hinterlegt. Die wusste dann immer nur einen Tag vorher, was sie unternehmen, aber nicht genau was. Und das durfte sie dann immer einen Tag vorher aufmachen. Sehr spannend und sie hätten tatsächlich alle Termine eingehalten. Nur einer hätte nicht geklappt. Sie haben von jedem Treffen Fotos gemacht, zu einer Collage zusammengestellt und diese haben wir für jeden Monat eingeklebt, sodass wir noch eine schöne Erinnerung haben.
1: Ich habe ein bisschen Gänsehaut bekommen. Das finde ich ein richtig, richtig tolles Geschenk.
0: Wow. Ja, und ihr Mann hat das jetzt auch bekommen, so ein Zeitgeschenk. Sie können es nur jedem empfehlen. Es macht total Spaß, pflegt die Freundschaft oder auch die Liebe. Ist nicht viel Aufwand, hat aber große Wirkung.
1: Habt ihr gehört hier bei uns? Hier ist Radio Siegen, 10 nach 8 ist durch.

0: Ironic, Alanis Morissette. 17.08 Uhr jetzt gleich. Das ist der Mittwochmorgen. Das schöne sonnige Wetter macht etwas Pause. Das ist ja auch nicht so schlimm. Auf uns ist aber weiter Verlass.
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3: 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Und dafür benötigen wir ein bisschen Geld.
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0: Turn the Lights off, Kato und Jon. Also, 20 nach 8 ist durch, hier ist Radio Siegen. Was geht heute so in Siegen-Wittgenstein? Was geht in Siegen? Das wollen wir jetzt ein bisschen klären.
1: Im Apollo-Theater seht ihr zum Beispiel einen Neustart für ein besseres Miteinander. Machtworte heißt das Stück. Es geht um 9 völlig verschiedene Menschen, die in einem Restart-Programm landen. Das soll Kriminellen zurück ins Leben helfen. Vom Verschwörungstheoretiker über Hippie bis zum Aktivisten oder Rassisten ist wirklich alles dabei.
0: Gemeinsam sollen sie nämlich einen Song schreiben und dann auf einem Friedensfest performen. Das wird auf jeden Fall eine Herausforderung. Karten für das Musik Theaterstück gibt es ab 18 Euro. Los geht's um 19 Uhr im Apollo-Theater in Siegen. Alternativ hätten wir noch einen Workshop für euch. Schlagfertigkeit.
1: Den gibt's im Gründerwerk in der Siegener Fußgängerzone. Einfach den Berg hoch am dicken Turm vorbei und dann auf der linken Seite, ist eigentlich nicht zu verfehlen. Der Workshop ist extra für Frauen, von Frauen. Falls euch die perfekte Antwort manchmal leider erst abends im Bett einfällt, könnt ihr ab 17 Uhr hingehen. Eintritt frei.
0: Ja, kennt man ja auch aus der ganzen Sache, ne? Auch morgens immer. Jeden Morgen. Ich denke, abends liege ich da und denke mir so,
1: hätte ich mal besser das gesagt.
0: Ja. Also schaut vorbei im Gründerwerk.
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0: Jesse J. Hier ist Radio Siegen. Es ist 8:30.
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0: Das Wichtigste hat Steffen Ziegler für euch.
2: Guten Morgen. Die intensive Nutzung von KI gehört für viele von uns längst zum Alltag. 40% der Jugendlichen unterhalten sich mittlerweile lieber mit einer KI-Stimme als mit Mitgliedern der eigenen Familie. Das hat die Pronova BKK ermittelt und warnt zugleich vor der Verarmung unserer sozialen Kontakte. Sie nennen sich Jung und Stark oder die letzte Verteidigungswelle. Seit ein paar Jahren formieren sich neue, extreme, rechte Jugendgruppen. Am frühen Morgen gab es Razzien gegen Mitglieder dieser jungen Nazi-Szene. In 8 Städten hier in NRW, Siegen war nicht dabei.
1: Und jetzt die Nachrichten von hier.
2: Wanderwege gab es auch früher schon. Mit der Eröffnung des Rothaarsteigs heute vor 25 Jahren kam aber nicht einfach ein weiterer dazu, weil die Menschen hinter dem Steig ihn bewusst zur Marke gemacht haben. Unter anderem durch ein klares Design. Im Mittelpunkt das liegende R. In Rot markiert es den gut 150 Kilometer langen Hauptweg von Brilon nach Dillenburg, in Gelb die Zubringer und in Schwarz die zahlreichen Rundwanderwege entlang des Steigs. Eröffnet wurde der Rothaarsteig am 6. Mai 2001 an der Ginsburg bei ähnlichem Wetter wie heute. Schauspielerin Marie-Louise Marjan warb als prominentes Zugpferd fürs Wandern. Dieser Einladung folgen mittlerweile laut Zahlen des Rothaarsteigvereins etwa 1,7 Millionen Menschen pro Jahr.
3: Ein Fest für alle Sinne, das ist der Rothaarsteig.
4: Liebe Hörer und Hörerinnen und liebe Kinder, kommen zum Rothaarsteig und macht eine schöne Wanderung. Das wird euch gefallen. Das ist schön hier.
5: Ich finde die Gegend sehr schön.
6: Es ist nicht weit von Holland. Wofür brauchen wir in Urlaub fahren, wenn wir sowas vor der Tür haben?
2: Am 6. Mai 2001 gab es zeitgleich eine weitere große Eröffnung in der Region. In der Siegener Oberstadt wurde das Museum für Gegenwartskunst eröffnet. Auch hier stand eine Frau im Mittelpunkt, Barbara Lamprecht-Schadeberg. Mit der Krombacher Brauerei hat sie viel Geld verdient und unter anderem in die Kunst investiert. Die wichtigsten im Siegener Museum für Gegenwartskunst gezeigten Werke hat sie gesammelt. Vor allem Werke der Rubenspreisträger der Stadt Siegen. Das ist bundesweit ziemlich einmalig, weiß auch Museumsleiter Thomas Thiel.
7: Ich glaube, das Museum für Gegenwartskunst ist eine unglaubliche Erfolgsgeschichte geworden, wie man sich 2001 sicherlich nicht so hätte vorstellen können. Und ich bezeichne das immer gerne so wie ein Wunder von Siegen, weil es eben sehr außergewöhnlich ist.
2: Der Eintritt ins Museum ist aktuell frei. In der Bezirksliga spielen sie gegen den SV Setzen, die Spielvereinigung Olpe oder die zweite Mannschaft der Sportfreunde Siegen. Heute Abend spielt die U17 des JFV Weißthal 57 gegen den VfL Bochum. Der Bundesligist ist Gegner im Halbfinale des Westfalenpokals. Das Siegerländer Team von Trainer Jonas Stötzel hat sich durch den Sieg im Kreispokal im Herbst und 3 folgende K.O.-Siege in den ersten Runden unter die letzten 4 im Wettbewerb gekämpft. Für die allermeisten der 15- bis 17-Jährigen dürfte das bislang größte Spiel ihres Lebens werden.
8: Insgesamt überwiegt natürlich die Vorfreude bei allen Beteiligten und für alle, die nicht wissen, wann Anstoß ist, um 18 Uhr in Gernsdorf und wir würden uns sehr über euren Support freuen.
2: Das waren die Radio Siegen Nachrichten von hier mit Steffen Ziegler.
0: Danke Steffen.
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10: Da haben wir die A4 Olpe Köln zwischen Gummersbach.
0: Was denn? Du bist genau wie die Autofahrer. Och Mann, ja, schon gut. Wieder die A4. Verstehe es, ich fühle mit.
10: Die Meldung wird uns ja auch noch weiterhin begleiten. Solange die Wieltalbrücke einspurig bleibt, wird es da vermutlich immer so zwischen 5 und 15 Minuten geben. Vielleicht auch mal mehr. Im Moment sind es 8 Minuten. Also es geht noch. Dann hatten wir eben mal die 45 Hagen Richtung Gießen zwischen Wilmsdorf und Eiger Burbach. Leicht stockender Verkehr. Die B508 zwischen Hilchenbach und Kreuztal 7 Minuten on top und die B62 zwischen Dreisiefbach und Weidenau so rum. Da hatten wir auch leicht stockenden Verkehr, dauert vielleicht 1-2 Minuten länger. Eine Radarkontrolle durchgegeben von euch zwischen Oberfischbach und Niederndorf in beide Richtungen. Gute Fahrt.
0: Wünsche ich euch auch. Man muss einfach mal denken, ach, zum Glück bin ich im Auto unterwegs, zum Glück regnet nicht durch Dach rein und zum Glück komme ich irgendwann hoffentlich sicher an. Der Regen begleitet uns durch den Morgen. Zum Glück ist der dann gegen Nachmittag nochmal ein bisschen stärker, während der Vormittag eher so ein bisschen trockener verläuft und der Mittag. Die Wolken bleiben aber dicht heute den ganzen Tag über bei maximal 10 bis 14 Grad.
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10: 6. Mai ist ein besonderer Tag für Clooney's George. Er hat nämlich heute 65. Geburtstag.
0: Ja, müssen wir sagen, Happy Birthday, ne? Sonst versteht er uns nicht. Wenn ich herzlichen Glückwunsch sage, das wäre wahrscheinlich schwierig. Aber ich würde sagen, wir gucken da gleich nochmal genauer drauf. Der hat ja eine Menge schon erreicht in der Filmwelt.
10: Er wohnt mittlerweile nicht mehr in Hollywood, sondern in Frankreich.
0: Ich wollte gerade sagen, ich bin gespannt, was wir gleich noch weiteres über ihn lernen können. Ich habe ihn ja nicht so lange gesehen in meinem Leben.
10: Das also gleich in der nächsten Viertelstunde vorher nochmal die nächste Runde Geldring. Also gern dranbleiben bei uns, Tom Schirmer
0: und Paul.

0: guten Morgen an diesem Mittwoch.
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0: Wir kennen es ja auch bei Radio Siegen. Die besten Tage auf der Arbeit sind ja die, an denen Kollegen das Frühstück ausgeben oder Hörer was vorbeibringen. Ja, gibt's ja auch schon mal. Belegte Brötchen, Joghurt, Kaffee.
2: Ja, ist eine tolle Idee. Du willst ja heute Abend
0: Fleischwurstbrötchen.
2: Du willst ja beim Backesverein vorbei wahrscheinlich, hast du ja gestern gesagt. Und dann wolltest du uns ein Brot mitbringen vom Backesverein in Dielfen und dann morgen Fleischsalat. Dann
0: den hab ich sogar schon organisiert.
2: Sensationell. Also als Arbeitsteam hier beim Geldregen mitmachen würde ja auch gehen. Und wenn dann einer von euch gewinnt, einen Monat lang jeden Tag große Frühstückspause auf der Arbeit. Hatten wir zumindest auch noch nicht. Rüber zu Hendrik Frost ins landesweite Geldregenstudio.
3: Bei mir am Telefon in dieser Runde Geldregen ist Patrick. Hey, guten Morgen.
4: Guten Morgen.
3: Du bist Familienpapa seit anderthalb Jahren von einem Sohn. Was lernt er gerade?
4: Im Prinzip fängt er jetzt so richtig an zu quasseln, testet auch mal seine Grenzen aus. Aber bisher kann ich mich echt nicht beschweren.
3: Ja, ich wollte gerade sagen, die schwierige Wieso, Weshalb, Warum-Phase, die kommt ja dann erst noch.
4: Ja, genau.
3: Ist noch so ein bisschen die Ruhe vorm Sturm. Und du hast ein Ziel, wenn du Geld hier rausholst aus dem Geldregen, würdest du deinem Sohn und deiner Frau gerne eine Insel zeigen.
4: Genau, wir würden gerne mal Sardinien anschauen. Ich würde denen gerne mal die Insel zeigen. Die Strände, die sind ja wirklich wunderschön und das würde ich den beiden gerne mal zeigen.
3: Patrick, dann lasse ich dich jetzt auch ganz allein auf der Geldregeninsel zurück. Hier ist er, pass auf vor dem Blitz und viel Erfolg.
4: Danke.
1: 200 Euro.
4: Weiter.
1: 800 Euro.
4: Weiter.
1: 1.700 Euro.
4: Weiter.
1: 2.000 Euro.
4: Stopp.
3: Patrick, ich habe eine kleine Frage.
4: Ja.
3: Willst du am Fenster sitzen oder am Gang? Ich buche hier gerade deinen Flug nach Sardinien.
4: Gerne mal am Fenster.
3: Das sind 2.000 Euro für dich.
4: Besten Dank. Super. Ich freue mich sehr. Da können wir mal die Planung starten. Besten Dank.
3: Und was soll es für euch sein? Vielleicht ein ganzer Monat auf Sardinien oder eine Reise an die US-Westküste? Ist gar kein Problem mit dem, was wir jetzt für euch haben. 20.000 Euro. Habt ihr richtig gehört hier? 20.000 Euro im Geldregen. Und zwar in dieser oder in der nächsten Runde. 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

0: Forever Young, David Guetta, Alphaville und Ava Max neu aufgelegt, das Ganze. Cool was draus geworden. Gleich 10 vor 9, hier ist Radio Siegen und er hat 2 Oscars gewonnen und wurde auch schon mal als Sexiest Man Alive ausgezeichnet. Das ist nicht Tom Schirmer, sondern Schauspieler George Clooney. Der wird heute 65 Jahre alt.
1: Er ist ein bisschen älter als ich und zwar fast 30 Jahre. Sein Lebensmittelpunkt ist inzwischen auch nicht mehr in Hollywood und mit US-Präsident Donald Trump hat sich Clooney ja auch schon den ein oder anderen verbalen Schlagabtausch geliefert.
2: Ja, der schöne George Clooney, er ist wirklich auf Kollisionskurs mit Trump und der gesamten US-Regierung und er hat sich zurückgezogen. Er lebt in Südfrankreich und hat dort gemeinsam mit seiner Frau Amal und den Zwillingen auch die französische Staatsbürgerschaft angenommen. Sie leben recht abgeschieden auf einem Bauernhof, damit die Kinder nicht von Paparazzi verfolgt werden.
0: Ja, Tina, danke dir. Du bist in Washington, hast das Ganze genau im Blick. Clooney hat sich durch Trump jetzt quasi so ein bisschen eingeschaltet oder war er schon immer politisch aktiv?
2: Clooney ist ein erklärter politisch sehr aktiver Demokrat schon immer und ein großer Verfechter der Pressefreiheit. Er engagiert sich für Menschenrechte, für die Umwelt und im Kampf gegen die Armut. Und seine Frau, die ist Anwältin für Menschenrechte. Sie ergänzen sich also ganz prachtvoll.
1: Worauf können sich denn seine Fans in Zukunft freuen? Es soll ja eine Fortsetzung der legendären Oceans-Reihe geben.
2: Ja, die Reihe wird fortgesetzt. Und Clooney spielt wieder mal den charmanten Meister Deep einer Ganovenbande mit Brad Pitt, Matt Damon und Don Cheadle. Die Besetzung, Regie und das Drehbuch sind offenbar festgezurrt und in ungefähr 9 Monaten sollen die Dreharbeiten losgehen. So viel hat Clooney verraten.
0: Oh, diese Oceans-Reihe, die finde ich ja sensationell.
1: Ich finde die auch richtig gut, ja.
0: Danke dir, Tina, schon mal für die Infos. Wir gratulieren George Clooney zum Geburtstag und ich freue mich da schon drauf. Also das waren meine absoluten
1: 3 gibt es jetzt, ne? Also
0: ja.
1: Beziehungsweise noch ein Spin-off mit,
0: 11,
1: mit Frauen.
0: 12 und 13, genau, ja. Das ist okay. Sensationell.
1: Also alles Gute zum 65. George Clooney. Heute am 6. Mai hat der schöne George Geburtstag.

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1: Mit Danny Hoppe. Guten Morgen. In mehreren Bundesländern läuft seit dem frühen Morgen eine Razzia gegen die rechte Szene. Bei uns in NRW gibt es Durchsuchungen in 8 Städten. Das hat das Bundeskriminalamt bestätigt. Und auch in 11 weiteren Bundesländern gibt es demnach Einsätze bei mutmaßlichen Rechtsextremisten. Rund 50 Objekte werden durchsucht. Die Ermittlungen richten sich vor allem gegen die rechte Gruppe Jung und Stark. Marc Weiß aus dem News-Team, was weiß man über die Gruppe?
2: Ja, die Gruppe war einige Zeit so ein bisschen unter dem Radar, weil die Mitglieder wahrscheinlich extrem jung sind. Das sind größtenteils Teenager. Laut BKA gibt es seit ein paar Jahren dieses Phänomen, dass sich rechtsextreme Jugendliche erstmal im Netz zusammenschließen und da auch austauschen. Und erst nach einiger Zeit werden dann öffentliche Aktionen geplant. Bei Jung und Stark sollen das vor allem Angriffe auf CSD-Paraden gewesen sein. Und diese Gruppe gilt als die aktuell größte ihrer Art. Man geht von ein paar 100 Mitgliedern aus, wie gesagt, die meisten davon im Teenageralter.
1: Danke, Marc. Und jetzt weitere Meldungen im Überblick. Im Iran-Krieg hat US-Präsident Trump den Einsatz in der Straße von Hormuz nach nur einem Tag schon wieder gestoppt. Man wolle prüfen, ob ein Abkommen mit dem Iran abgeschlossen werden könne, schrieb er auf seiner Plattform Truth Social. Es gebe große Fortschritte. Das vom Hunter-Virus betroffene Kreuzfahrtschiff darf einen Hafen auf den Kanarischen Inseln anlaufen. Das hat das spanische Gesundheitsministerium angekündigt. Man habe sich hier mit der Weltgesundheitsorganisation abgestimmt. Bisher sind 3 Passagiere gestorben. Die WHO geht aktuell von 7 Erkrankungen aus. Der FC Arsenal steht als erstes Team im Finale der Champions League. Der Tabellenführer der Premier League setzte sich am Abend mit 1:0 gegen Atletico Madrid durch. Heute Abend müssen dann noch die Bayern im Halbfinalrückspiel gegen Paris Saint-Germain ran. Das Hinspiel in Paris hatten sie mit 4:5 verloren. Das Landgericht Köln befasst sich gleich mit einem Legionellenausbruch vor 6 Jahren in der Kölner Uniklinik. 3 Menschen kamen damals ums Leben. Angeklagt ist ein ehemaliger Mitarbeiter. Frank Waltel in Köln, der Mann soll bei der Techniküberwachung geschlampt haben.
3: Ja, der Angeklagte war als Bereichsleiter für die Klima- und Lüftungstechnik an der Uniklinik Köln zuständig. Laut Anklage hat der heute 60-Jährige im Frühjahr 2020 eine Kühlanlage wieder in Betrieb genommen, ohne vorgeschriebene Hygienechecks. Dadurch sollen sich gefährliche Legionellen im Wasser gebildet haben. Über die Lüftung gelangten die Keime dann ins Bettenhaus. 6 Patienten erkrankten an einer schweren Lungenentzündung. 3 von ihnen starben. Und laut Staatsanwaltschaft hätte der Mann das Risiko kennen und verhindern müssen.
1: Danke, Frank. Und das waren die Nachrichten mit Danny Hoppe.
4: Dankeschön, Danny. Wir schauen auf die Straßen. Da hat uns Anja eben geschrieben, ist schon etwas her die Meldung, aber dass wohl im Wellersbecktunnel die Ampelanlagen ausgefallen seien. Vielleicht hat sich das auch schon wieder erledigt. Gibt uns gerne mal ein Update, sonst könnte es da vielleicht zu Problemen kommen. Dann haben wir noch 2 Radarkontrollen. Bad Larswe, Wasserstraße in beide Richtungen und zwischen Oberfischbach und Niederndorf ebenfalls in beide Richtungen. Wenn ihr sonst noch was gesehen habt, immer gerne her damit. 0271 23 22 21 0. Gute und sichere Fahrt.
5: Wünsche ich euch auch. Wir schauen noch schnell aufs Wetter. Der Regen der letzten Tage bzw. des gestrigen Tages begleitet uns heute auch so ein bisschen noch durch den Morgen vereinzelt. Am Vormittag geht er dann langsam weg, dann ist es zeitweise trocken. Nachmittags kommen wieder einige Schauer hinzu. Die Wolken bleiben dicht den ganzen Tag über in Siegen-Wittgenstein bei maximal 10 bis 14 Grad.
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4: 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Heute früh unser Thema hier bei Radio Siegen.
5: Das kann mal gar nicht so einfach sein. Wir haben uns mal bei euch umgehört in der Siegener Innenstadt, wie ihr das so macht und ob ihr da zuletzt vielleicht schon jemanden mal gefunden habt im Erwachsenenalter. Außerdem finden wir beim Radio ganz, ganz schnell Freunde, wenn wir sagen, wir machen Geldregen.
4: Ja, und da haben wir einfach mal unsere Summe von eben, die wir schon verspielt haben, verzehnfacht. 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
5: Alles hört ihr dazu gleich bei uns, zu den Freunden. Paul Bald ist mein Name.
4: Und mein Name ist Tom Schirmer. Das ist Bruno Mars. 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

0: Schön, dass ihr das Radio anhabt an diesem Mittwochmorgen. Hier ist Radio Siegen. Wir sprechen über das Thema Freunde finden. Und wir haben ja schon gehört heute bei Radio Siegen, selbst als Erwachsener ist das gar nicht so einfach immer.
1: Nee, als Kind hier, Pünktchen und Anton, das war gar kein Problem, Freunde zu finden. Und dann stellt sich ja die nächste Frage. Im Alter, ganz im Alter, also wenn man schon mehr als erwachsen ist, vielleicht schon Oma, Opa ist, Rentner, wird's da noch schwieriger oder geht da vielleicht noch was?
0: Reporter Louis Wiegel hat sich dazu mal in Siegen bei euch umgehört und die Antworten zeigen ziemlich schnell, die Erfahrungen gehen da ganz schön auseinander.
2: Freunde finden im Alter. Wie machen Sie das? Lernt man im Alter noch Leute kennen oder nicht? Oder hat man seinen engen Kreis?
3: Durch die Arbeit kommen immer noch neue Leute hinzu. Aber so im privaten Umfeld, nein.
4: Also ich werde 75 jetzt, ne, und ich habe jetzt gerade hier, ich bin jetzt von Schladern bis nach Siegen im Zug gekommen. Man lernt direkt Leute kennen, wenn man gleich mit dem Rad unterwegs ist. Ne? Also ist überhaupt kein Problem. Kneipen mittlerweile nicht mehr. Das war früher ein und alles. Ne? Aber es gibt ja überall Sachen, wo man hingehen kann, wo man Leute treffen kann. Ne? Nur muss ich schon bemühen. Ja,
2: Sie sagen, man muss rausgehen und gezielt auch ein bisschen was machen.
5: Es kommt ganz auf einen selber an, ob man Menschen haben möchte, ob das Gehör gut ist. Wir sind Mitglied im Alter aktiv in Kahn-Marienborn, da kann man hingehen oder nicht. Das hat also man ganz frei.
2: Es geht bei uns um das Thema Freunde kennenlernen im Alter.
6: Das ist schwer. Ich bin jetzt 83, habe Fußball gespielt, habe sehr viele Freunde immer gehabt, aber die sind alle tot.
2: Lernt man trotzdem noch irgendwann Leute irgendwo kennen?
6: Ja, ich gehe jeden Tag hier in der City Gallery, treffe ein, zwei Leute, die ich von hier so kenne. Ansonsten habe ich keine Freunde mehr.
2: Sagen Sie, ist, umso älter man wird, umso schwieriger ist es auch.
6: Solange ich Sport betrieben habe, bis in meinem 60. Lebensjahr, habe ich ja immer Tennis, Fußball und so weiter gespielt. Dann habe ich immer Leute kennengelernt. Auch in der Verwandtschaft hatte ich viele gute Leute, aber das lässt halt eben nach.
2: Verstehe ich. Was wäre so Ihr Tipp, wenn man vielleicht mit 50 ist man ja eigentlich noch nicht alt und wenn man jetzt sich ein bisschen einsam fühlt, was würden Sie empfehlen?
6: Vor allen Dingen in Vereinen irgendwo teilnehmen. Dann findet man ja Freunde, ne?
1: Das hat uns auch Sabine aus Dahlbruch eben geschickt, per Sprachnachricht, oder hat sie uns gestern schon geschickt. Sie hat erzählt, dass sie die Hallenplanung macht in der Dahlbrucher Turnhalle und da auch eben die Sportvereine koordiniert. Und da sagt sie auch, ey, diese Kurse, die werden super angenommen von einzelnen Menschen, die eben einfach nur mal unter Leute wollen. Das geht
0: und,
1: ja hier
0: und
1: auch.
0: Und sie hat auch gesagt, offen sein, nicht einfach schon stoisch quasi mit den AirPods oder so im Ohr reinkommen oder mit Kopfhörern auf, sondern vielleicht offen sein, mit dem einen oder anderen ein Gespräch führen und dann würde sich da automatisch immer irgendwie was ergeben. Also das ist so das, was wir heute Morgen mitgeben können. Also das Vereinsleben hochhalten, ja, und rausgehen. Ich glaube, was anderes hilft nicht, wenn du dich in deiner eigenen in Bude verkriegst und nur noch vor der Glotze sitzt. Von alleine wird wahrscheinlich keiner vorbeikommen.
1: Absolut. Und klar, zu Wahrheit gehört natürlich auch, wie gerade in der Umfrage gehört, irgendwann ist die Zeit halt auch vorbei, die man als Freunde hat. Das kann sich mal auseinanderleben. Aber manchmal ist das halt auch durch den Tod so. Sind heftige Antworten, aber gehört irgendwie zum Leben halt auch dazu.
0: Also, eure Geschichten. Wenn ihr noch welche habt, dann schickt sie rüber. 0271 23 und 5 mal die 2.

0: Das ist der Mittwoch Vormittag und wenn ihr euch freut, dann freuen wir uns doch ebenfalls.
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2: Patrick hatten wir eben im Geldregen, Hendrik Frost im landesweiten Geldregenstudio und da ist ja auch schon wieder gut was runtergekommen, ne?
3: Aber wirklich, ey, also Patrick hatte uns auf jeden Fall vorher richtig gut zugehört. Er wusste genau, dass der Blitz vor 2000 Euro nicht einschlägt hier im Geldregen und jetzt geht es für ihn in den Familienurlaub.
4: Wir würden gerne mal Sardinien anschauen, die Strände, die sind ja wirklich wunderschön und das würde ich den beiden gerne mal zeigen.
3: Heißt also 2000 Euro für die Urlaubskasse von Patrick. Und jetzt würde ich sagen, das verzehnfachen wir mal.
0: Boah, das ist krass. Da kannst du mehrfach nach Sardinien fahren oder ganze 4 Monate da bleiben. Das wäre krass. 20.000 Euro, das ist eine richtig dicke Nummer.
3: Absolut. Neue Couch, neues Schlafzimmer, riesiger Fernseher oder vielleicht doch der fette Luxusurlaub. Von mir aus auch alles zusammen. 20.000 Euro haben wir hier für euch liegen. Lasst es uns gemeinsam herausfinden, was ihr mit der Kohle machen würdet. In dieser oder in der nächsten Runde warten 20.000 Euro auf euch. Vorher schlägt der Blitz nicht ein. Ich würde sagen, die Spannung startet jetzt, oder?
2: Zweimal 2.000 Euro haben wir heute schon rausgehauen. 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
0: Viel Glück.
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0: Das Update aus der Welt und Siegen-Wittgenstein gibt's von Steffen Ziegler.
2: Guten Morgen. Das Bezahlen ohne Bargeld ist in Deutschland weiter auf dem Vormarsch. Vermutlich löst es das Bezahlen mit Bargeld im Laufe des Jahres als häufigste Bezahlform ab. Es hatte in der Pandemie Fahrt aufgenommen. Im internationalen Vergleich laufen wir in Deutschland in diesem Punkt der Musik aber nach wie vor hinterher. In der Fußball-Champions League hat es der FC Arsenal als erstes Team ins Endspiel geschafft. Das Team aus London setzte sich am Abend gegen Atletico Madrid durch und trifft dann am 30. Mai in Budapest auf den FC Bayern oder Paris Saint-Germain. Beide treffen heute Abend in München aufeinander.
1: Und jetzt die Nachrichten von hier.
2: Was ist mein Grundstück wert? Auskunft darüber gibt der Grundstücksmarktbericht 2026. Die Spanne ist groß. In einigen Wittgensteiner Ortschaften wie Bettelhausen oder Weide kostet der Quadratmeter gerade mal 25 Euro. In Teilen von Siegen oder Freudenberg ist es das Zehnfache. Bauen ist hier also entsprechend teuer. Gebrauchte Immobilien zu kaufen aber auch. Rüdiger Schlund hat weitere Infos.
3: Im kreisweiten Schnitt kostete ein Ein- und Zweifamilienhaus in Siegen-Wittgenstein im vergangenen Jahr 237.000 Euro, in Siegen aber 260.000. Das klingt viel, ist aber wenig, zumindest im Vergleich zu Ballungsräumen am Rhein oder Main, ganz zu schweigen von München oder Hamburg. Und auch das ist gut für Immobilienkäufer und nicht so gut für Immobilienverkäufer. Die Preise bei uns im Kreis sind im Vergleich zum Vorjahr kaum gestiegen.
2: In einer halben Stunde beginnt die Badesaison in Freudenberg. Das aufwendig umgebaute Freibad öffnet seine Türen für Schwimmer. Sie waren seit Herbst 2023 geschlossen. Bei der Renovierung waren unerwartete Schäden entdeckt worden. Deshalb war das Bad nicht schon, wie eigentlich geplant, im vergangenen Jahr nutzbar. Die Kosten hätten sich dadurch laut Bürgermeisterin Nicole Reschke nicht erhöht.
4: Der Kostenrahmen ist geblieben. Wir haben 5 Millionen Euro veranschlagt von vornherein, bekommen eine Förderung von 2,2 Millionen Euro über ein Bundesförderprogramm und den Kostenrahmen konnten wir halten. Und das ist in der Zeit ja auch sehr erfreulich, wie ich finde.
2: Seit 2 Jahren sind in Walbach starke Nerven gefragt. 3 Straßen werden saniert, neue Kanäle, neue Wasserleitungen, neue Gehwege. Heute beginnt die letzte Bauphase. Sie soll dann eine Woche dauern. Die sanierten Straßen bekommen eine neue Asphaltdecke. Das wird die Verkehrssituation nochmal verschärfen, auch mit Blick auf das Parken von Autos. Die Gemeinde Burbach bittet alle um Rücksichtnahme. Rollstühle, Rollatoren, Kinderwagen und vor allem auch Rettungswagen müssten überall noch durchkommen. Das waren die Radio Siegen Nachrichten von hier mit Steffen Ziegler.
0: Danke dir, Steffen.
5: Dann machen wir noch weiter hier im aktuellen Radio Siegen Verkehrsservice. Wir haben jetzt kein Update mehr bekommen, ob die Ampelanlage im Wellersbecktunnel wieder funktioniert. Deswegen gehen wir einfach mal davon aus. Dann haben wir die A45 Hagen-Gießen zwischen Olpe und dem Kreuz Olpe Süd. Da verliert er 2-3 Minütchen. Ansonsten hält es sich allmählich in Grenzen. Keine größeren Meldungen hier bekannt. 2 Blitzer, Bad Larsve, Wasserstraße in beide Richtungen und zwischen Oberfischbach und Niederndorf ebenfalls in beide Richtungen. Kommt gut an.
0: Wünsche ich euch auch. Und damit rüber zum Wetter. Die Kiga Waldpilz in Siegen, die unterstützt uns da aus Hermelsbach mit diesen Nachrichten.
6: Was ist heute für ein Wetter? Erzählt mal.
7: Regen. Regen. Viel. Viel.
6: Was macht ihr gerade?
7: Atem. Und jetzt gehen wir auf die Trainerschaukel.
6: Und was habt ihr mit der Matsche vor?
7: Wir verstecken sie, weil vielleicht wollen wir weitermachen.
6: Machen wir heute einen Ausflug vielleicht?
7: Nein.
6: Klatschnasspfütze? Könnt ihr kurz darüber sprechen, was ihr heute anhabt vielleicht? Badeanzug oder Regenjacke?
7: Regenjacke.
6: Gummistiefel auch.
7: Gummistiefel.
0: Ja, also outfittechnisch sind wir da gut ausgestattet worden.
8: Sind gut vorbereitet auf jeden Fall.
0: Es regnet und das Wörtchen viel ist ja immer Interpretationssache. Für Kinder ist der Fisselregen vielleicht dann schon mal viel und wenn es Pfützen gibt, ist das auch toll. Aber hier und da gibt es auch trockene Phasen. So viel kann ich noch dazu sagen. Ansonsten danke an die Kiga Waldpilz aus Hermelsbach.
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5: Süße Kindertöne, sehr schön. Und das werden wir jetzt regelmäßig hier haben. Das können wir an dieser Stelle schon mal versprechen. Da freuen wir uns drauf, was die Kinder uns dann immer zum Wetter zu erzählen haben. Gleich stellen wir euch erstmal wieder unter die Dusche. Es könnte bis zu 20.000 Euro regnen.
0: So ist es. Außerdem hört ihr uns noch eine ganze halbe Stunde quasi. Wir sind nämlich hier im Endspurt, der Tom und ich, für den Mittwoch.
5: Wahnsinn. Bergfest dann schon wieder. Jetzt haben wir Queen mit Radio Gaga und danach unseren Hit von hier, in dem Fall von Francis Boob mit It's Your Life. Also gerne dranbleiben bei uns beiden. Schirmers Tom
0: und Balz Paule. Grüße.

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0: Francis Boob, It's Your Life hier bei Radio Siegen. 9.42 Uhr, der Hit von hier. Und jetzt geht's um richtig Kohle. Da wollen wir nämlich jetzt wieder dran arbeiten. Wir haben ja schon zweimal 2.000 Euro heute rausgehauen. Und ja, draußen regnet es ein bisschen. Und bei uns jetzt auch wieder hoffentlich.
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2: Wenn das schöne Wetter nicht zu uns kommt, kommt ihr halt zum schönen Wetter einen Extraurlaub, der sonst nicht möglich gewesen wäre. Oder eine Renovierung zu Hause, das nötige Kleingeld dafür gibt es von uns rüber ins landesweite Geldregenstudio zu Hendrik Frost.
3: Den Ball richtig treffen, das ist das Metier von Tobias. Hi.
4: Hi, grüß dich.
3: Du bist Golflehrer?
4: Ja, wir sind immer unterwegs, auch bei dem Wetter.
3: Boah, hätte ich ja gar keinen Bock drauf. Du hast mir gerade eben im Vorgespräch schon ein bisschen versucht, was zu erklären. Den einzigen Begriff, den ich wiedererkannt habe, ich kann kein Golf, war Handicap. Handicap ist doch irgendwie die Anzahl der Versuche, bis der Ball dann im Loch landet.
4: Genau, es gibt einen Scratch, eine 72, die soll dann jemand erreichen, der das schon ein bisschen besser kann. Dann ist das Handicap quasi die Schläge, die jemand dann mehr benötigen darf.
3: Was war dein bestes Handicap?
4: Ich hatte mal +4, das ist aber schon ein paar Jahre her.
3: Also jetzt, wo du Lehrer bist fürs Golfen, geht's quasi bergab.
4: Da hat man dann nicht mehr so viel Zeit fürs eigene Spiel, richtig?
3: Ja, nee, das ist vertrauenserweckend, Tobias.
4: Absolut.
3: Nein, ich bin mir sicher, dass du das mit dem Abschlag gut hinbekommst. Jetzt auch im Geldregen. Hau mal rein.
4: Danke.
1: 250 Euro.
4: Weiter.
1: 600 Euro.
4: Weiter.
1: 1000 Euro.
4: Weiter.
3: Oh nein. Tobi.
4: Schade.
3: Das war der Blitz.
4: Ja, zu scharf auf die 20 gewesen.
3: Tobi, trotzdem danke fürs Mitspielen.
4: Danke dir.
3: Hab einen schönen Tag, danke dir, tschüss.
4: Ciao.
3: Ja, Tobi war scharf auf die 20.000 Euro, hat gezockt und für uns alle herausgefunden, dass sie in dieser Spielrunde gerade nicht drin waren. Heißt, die 20.000 Euro können sich jetzt nur noch in dieser neuen Spielrunde verstecken. Sie sind garantiert drin, jetzt hier im Geldregen. 20.000 Euro.
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0: Morgen üben wir zusammen den gepflegten Flachkörper.
1: Ja, ich würde da noch den Paketsprung hinzufügen.
0: Mhm. Schöne, schöne Arschbombe.
1: Ja.
0: Ja, denn die Freibäder eröffnen jetzt nach und nach. Da kriegt ihr morgen früh bei uns einen kleinen Überblick, wann es denn wo losgeht. Und wir übergeben jetzt gleich das Mikro an Claudia Löhr.
1: Ja, wir sagen tschüss. Freunde finden kann man im Freibad auch. Das war ja den ganzen Morgen unser Thema bei Paul Bald.
0: Und Tom Schirmer gibt's auf radiosiegen.de auch im Studioblog.
1: Bis morgen.

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1: Mit Danny Hoppe, guten Morgen. Seit dem frühen Morgen läuft eine große Razzia gegen die rechte Szene und inzwischen wird immer deutlicher, das Ausmaß ist groß. Die Bundesanwaltschaft lässt rund 50 Objekte in 12 Bundesländern durchsuchen. 600 Beamte sind im Einsatz. Bei uns in NRW finden Razzien in Bochum, Duisburg, Essen, Mülheim, Oberhausen, dem Hochsauerlandkreis und in den Kreisen Mettmann und Minden-Lübbecke statt. Die Maßnahmen richten sich gegen die rechten Gruppen Jung und Stark und Deutsche Jugend voran. Marc Weiß aus dem News-Team, was genau sind das für Gruppen?
2: Also laut BKA sind die Gruppen sehr ähnlich. In beiden sollen vor allem sehr junge Rechtsextreme organisiert sein, also teilweise wirklich im Teenageralter. Angefangen hat das 2024 wohl, da gab es die Gruppen zunächst nur online. Man tauschte sich da in Chats aus, plante da aber schon reale Aktionen für später. Die gab es dann auch im Fall beider Gruppen. Es soll Angriffe auf Veranstaltungen gegeben haben, vor allem auf CSD-Paraden und allgemein auf linke Gruppierungen. Teilweise wurde da gestört, es soll aber auch schwere Gewalttaten gegeben haben. Als Deckmantel wurde oft auch behauptet, man tue etwas gegen Pädophilie, sagt das BKA. Daraufhin wurden dann Personen attackiert, die Gruppen als pädophil definiert hatten. Und beide sind inzwischen bundesweit vernetzt und haben jeweils über 100 Mitglieder. Gegen 36 Personen wird konkret ermittelt. Sie sollen Mitglieder der Gruppen sein, teilweise wohl auch Anführer.
1: Danke, Marc. Und jetzt weitere Meldungen im Überblick. Die US-Armee setzt ihren Einsatz in der Straße von Hormuz nach nur einem Tag schon wieder aus. Das hat US-Präsident Trump auf seiner Plattform Truth Social angekündigt. Es seien große Fortschritte auf dem Weg zu einem vollständigen Abkommen mit dem Iran erzielt worden. Fast 3000 Zollbeamte kontrollieren seit dem frühen Morgen Paketzusteller in ganz Deutschland. Es geht um Schwarzarbeit und illegale Beschäftigung. Das hat die Generalzolldirektion mitgeteilt. Kontrolliert werde vor allem in großen Depots und Verteilzentren. Auch der dritte Castor-Transport aus Jülich ist ohne Probleme über die Bühne gegangen. Der mit Atommüll beladene Schwerlasttransporter hat am frühen Morgen das Zwischenlager in Ahaus erreicht. Das hat die Polizei bestätigt. Auch diesmal gab es wieder mehrere Protestaktionen von Atomkraftgegnern. Spätestens seit dem Fall Fernandes-Ulmen ist der Begriff Deepfakes auch der breiten Öffentlichkeit bekannt. Und auch Italiens Ministerpräsidentin Meloni ist schon mehrmals Opfer von KI-generierten Fotos geworden. Jetzt geht sie in die Offensive und warnt auf X, Deepfakes seien gefährlich, denn sie könnten jeden täuschen, manipulieren und treffen. Was heute ihr passiere, könne morgen jedem passieren. Von ihr selbst seien momentan diverse falsche Bilder im Umlauf, schreibt Meloni. Und eins davon hat sie jetzt selbst veröffentlicht. Es zeigt sie in Unterwäsche. Sie müsse anerkennen, dass derjenige, der es erstellt habe, sie zumindest in diesem Fall sogar deutlich verbessert habe. Dann wird sie wieder ernst. Sie könne sich verteidigen, viele andere aber nicht. Deshalb sei es wichtig, solche Fotos erst zu prüfen und sie erst dann zu glauben. Und das waren die Nachrichten mit Danny Hoppe.
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4: Tja, da müssen wir heute leider durch. Viel Regen den ganzen Tag über. Gegen Spätnachmittag oder Abend wird es allmählich trockener. Kalt ist es auch bei 9 bis 12 Grad. Aber die gute Nachricht für morgen. Es geht auf jeden Fall nicht mehr so nass weiter, aber grau bleibt es erstmal. Immerhin schon ein Ticken wärmer als heute. Richtung Wochenende dann wieder freundlicher.
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4: Ja, einiges los an diesem Mittwochvormittag. Hier alles ab einer halben Stunde Verzögerung. Wir starten mit der A2 Hannover Richtung Dortmund. Zwischen Ostwestfalen-Lippe und Gütersloh 10 Kilometer Stau. An der Stelle eine Stunde braucht ihr da länger. Die A2 Dortmund Richtung Oberhausen zwischen Gladbeck-Ellinghorst und Kreuz-Oberhausen. Auch hier 10 Kilometer, eine Dreiviertelstunde kommt da oben drauf. A4 Olpe Richtung Aachen zwischen Kreuz-Köln-Ost und Kreuz-Köln-West 13 Kilometer, fast 40 Minuten on top. A46 Heinsberg Richtung Düsseldorf zwischen Kreuz-Holz und Kreuz-Neuss-West 10 Kilometer, eine knappe halbe Stunde. Und die A52 Röhrmund Richtung Düsseldorf zwischen Kreuz-Mönchengladbach und Kreuz-Nersen. 6 Kilometer Stau an der Stelle, 40 Minuten braucht ihr da länger. Fahrt vorsichtig und kommt gut durch.
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4: Claudia Löhr ist hier. Guten Morgen. Oh, prominentes Geburtstagskind heute. George Clooney wird 65. Er merkt es übrigens daran, dass er jetzt vermehrt Werbung für Seniorenwindeln angezeigt bekommt, hat er die Tage mal erzählt. Dass es am Anfang seiner Karriere relativ schleppend lief, das hört er gleich unter anderem von Jörg Albrecht. Bis dahin könnt ihr hier bei uns 20.000 Euro mitnehmen, garantiert ohne Blitz in dieser Runde. Ich würde mich ja bewerben. 01379 36 5000, das ist die landesweite Geldregen-Hotline. Mitmachen geht ab 18 und das kostet 50 Cent aus allen deutschen Netzen. 20.000 Euro. Jetzt. 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

0: leider gekracht. Tja, Tobi wusste, was er wollte. Er wollte genau diese 20.000 Euro. Aber die warten jetzt auf euch. Und zwar garantiert in dieser Runde Geldregen. Also vor 20.000 Euro schlägt der Blitz nicht ein. Einfacher geht's nicht. Holt euch das Geld, habt Mut, sagt einfach weiter, bis ihr die 20.000 Euro hört. Ich weiß, man muss Nerven haben, aber es funktioniert. Gerne bewerben, die landesweite Geldregen-Hotline, das ist die 01379 36 5000. Mitmachen könnt ihr, wenn ihr 18 seid, das kostet 50 Cent aus allen deutschen Netzen.
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0: Bloy ist das und Red Eyes. So, wir feiern heute Geburtstag und zwar gleich doppelt, den von George Clooney und den von Jörg Albrecht. Herzlichen Glückwunsch euch beiden. Weiß ich nicht jetzt, ob George Clooney sich freigenommen hat heute an seinem Ehrentag, aber unser Kinomann, der muss auf jeden Fall ran. Ne? Jörg gratuliert George zum 65.
1: Na, erinnert sich noch jemand an George Clooney? Okay, das ist vielleicht ein klein wenig übertrieben, aber der Mann hat sich zuletzt ziemlich rar gemacht. Zumindest im Kino. Sein neuester Film, Jay Kelly, läuft bei Netflix.
2: Was sagen Sie zu dem Vorwurf, Sie spielen immer nur sich selbst?
3: Wissen Sie, wie schwer es ist, man selbst zu sein?
1: Clooney spielt einen Hollywood-Star. Und Clooney kann sich noch sehr gut daran erinnern, dass der Erfolg bei ihm lange hat auf sich warten lassen.
4: It was 1982, when I wanted to move out to LA.
1: Es war 1982, erinnert er sich. Mit einer alten Rostlaube sei er nach L.A. gekommen, wo ihm dann sein Wagen verrickt ist. Also habe er sich ein Fahrrad besorgt. Mit dem sei er durch die Stadt von Casting zu Casting gefahren. Aller Anfang ist schwer. Er dreht Filmperlen wie Grizzly 2 und Die Rückkehr der Killer-Tomaten, bis er sich dann einen weißen Kittel überzieht.
5: Wir werden in den nächsten paar Tagen sehr eng zusammenbauen.
6: So eng, wie Sie denken, nun auch wieder nicht, Dr. Ross.
1: Clooney wird der Kinderarzt Dr. Ross in Emergency Room. Und jetzt läuft es für ihn. Erst im Fernsehen, später dann im Kino mit Out of Sight, Der Sturm und der Oceans-Filmreihe.
7: Willst du mal wieder nach Vegas?
8: Sag bloß, du willst dein Casino ausräumen.
1: Zwei Oscars hat er gewonnen und seit unglaublichen 20 Jahren einen fetten Werbedeal als Kaffeeonkel.
9: George Clooney is inside!
10: Nespresso, what else?
1: Was sonst noch? Na zum Beispiel, dass der einst begehrteste Junggeselle der Welt seit 2013 in festen Händen ist.
11: There is no question.
1: Amal habe sein Leben komplett verändert.
11: Changed everything.
1: Und die Zukunft? Was macht ein George Clooney mit 65? Sich wohl noch rarer im Kino. Immerhin, ein neuer Oceans-Film ist in Arbeit. Aber er würde nicht mehr einer Karriere hinterherjagen, so Clooney in einem Interview vor kurzem. Er wolle lieber Dinge tun, die ihm wirklich wichtig sind. Darauf konzentriere er sich.
12: I'm not chasing a career anymore, because you get to spend time working on things that matter to you at least. That's where my focus is.

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0: Es ist kurz nach 10:30.
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0: Mit Steffen Ziegler. Guten Tag. In Deutschland gab es am Morgen eine Großrazzia gegen Teenie-Nazis. Im Fokus standen Mitglieder der Gruppen Jung und Stark und Deutsche Jugend voran. In NRW gab es Hausdurchsuchungen und Festnahmen in 8 Städten und Landkreisen. Siegen-Wittgenstein war nicht dabei. Und auch der Zoll war heute Morgen gefordert. 3000 Beamte waren im Einsatz, um Paketzusteller zu überprüfen. Es ging um den Verdacht der Schwarzarbeit. Auf dem Siegen-Wittgensteiner Immobilienmarkt ist gerade relativ wenig Bewegung, obwohl die Preise stagnieren. Es werden kaum Häuser und Grundstücke angeboten und verkauft. Auffällig bleibt die große Preisspanne gerade bei Grundstücken. In einigen Wittgensteiner Ortschaften wie Bettelhausen oder Weide kostet der Quadratmeter laut des neuen Marktberichts gerade mal 25 Euro. In Teilen von Siegen oder Freudenberg ist es das Zehnfache. Wir bleiben in Freudenberg. Die Freudenberger können ihr Schwimmbad wieder nutzen. Das war seit 2,5 Jahren nicht mehr möglich gewesen. Grund war eine umfangreiche Sanierung. Sie hat rund 5 Millionen Euro gekostet. Ab heute ist das Freibad wieder auf. Sagen wir mal, bei diesem Wetter ins Freibad zu gehen, ist ein bisschen ambitioniert, kann aber Spaß machen, ein bisschen zu schwimmen. Heute bleibt der Himmel grau, zum Teil wird es auch nass, bei nur noch höchstens 14 Grad. Deutlich kälter als rund um den 1. Mai.
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0: Der aktuelle Radio Siegen Verkehrsservice. Hallo Autofahrer. Zunächst auf die Autobahnen. Die A4 Richtung Köln vor der Wiehltalbrücke verliert ihr 8 Minuten wegen der Baustelle. Auf der 45 Hagen Richtung Gießen gibt es einen Stau zwischen Meinerzhagen und Freudenberg. Hier verliert ihr 5 Minuten. Und Radarkontrollen wurden gemeldet aus Weidenau, Bismarckstraße in Richtung Weidenau und Bad Larswe, Wasserstraße in beide Richtungen.
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0: Alex Warren, Fever Dream. Schönen Mittwoch euch. Ich vermute mal, die beliebtesten Wörter bei euch sind aktuell weiter und stopp.
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0: Ja, ja, die könnten ein kleines Vermögen wert sein, zumindest wenn ihr im richtigen Moment Stopp sagt. Oder auch nicht. Ne? So funktioniert der Geldregen. Rüber zu Hendrik Frost ins landesweite Geldregenstudio.
2: Im landesweiten Geldregenstudio zu Gast am Telefon ist Janine. Hey, hallo.
3: Hallo.
2: Du bist ganz begeisterte Fußballmama und hast mir gerade schon gesagt, die Spiele deines Sohns, die haben da Vorrang bei euch im Terminkalender.
3: Absolut, ja.
2: Aber er macht das ja auch gut, oder?
3: Ich denke schon, ja. Sonst wird er da ja nicht spielen, wo er jetzt spielt.
2: Du sagst, du denkst? Du hast mir gerade gesagt, du stehst jedes Mal am Spielfeld ran und guckst
3: ja,
2: begeistert
3: absolut,
2: zu.
3: Ja, absolut, aber ich habe mit Fußball nicht viel zu tun.
2: Gut.
3: Ich gucke nur zu, wie mein Sohn spielt und bin dadurch auch natürlich begeistert.
2: So, dein Wunsch wäre aber auch, mit deiner Familie in den Sommerferien in Urlaub zu fahren. Was sind da genau so Grundvoraussetzungen, die dieser Urlaub erfüllen müsste?
3: Oh, sehr gerne Rutschenpark für meinen Sohn und natürlich irgendwo in den Süden, wo es warm ist. Genau.
2: Ja, ich bin mir sicher, ihr werdet das finden. Die finanzielle Unterstützung kommt jetzt mit etwas Glück von uns. Und lass dich bloß nicht wieder vom Blitz treffen. Viel Glück.
3: Ja, bitte nicht. Danke.
1: 300 Euro.
3: Weiter.
1: 1.000 Euro.
3: Weiter.
1: 5.000 Euro.
3: Weiter.
1: 12.000 Euro.
3: Weiter.
1: 20.000 Euro.
3: Stopp, stopp, stopp, stopp, stopp.
2: Sie hat weiter gesagt, oder?
3: Nein, ich habe stopp gesagt.
2: Janine. Janine, ihr fahrt nicht zum Rutschenpark. Ihr kauft den Rutschenpark. Das sind 20.000 Euro.
3: Ich kann nicht mehr. Danke.
2: Weinst du oder lachst du gerade?
3: Oh, ich weiß nicht, was ich gerade mache. Ich zitter und ich weine und ich lache. Ich freue mich total.
2: Also ich hoffe, dass sich Janine gleich irgendwie wieder beruhigt. Meine Güte, 20.000 Euro. Herzlichen Glückwunsch. Ihr macht es genauso. Wir packen jetzt 5.000 Euro in den Geldregen. Davon geht es auch in einen fetten Sommerurlaub für euch. Oder was ihr sonst anstellen möchtet. Holt euch die 5.000 Euro in dieser oder einer der nächsten beiden Runden.
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1: Mit Danny Hoppe, guten Tag. Seit dem Morgen läuft eine große Razzia gegen die rechte Szene. In 12 Bundesländern gibt es Durchsuchungen, auch bei uns in NRW. Der Generalbundesanwalt geht gegen 36 junge mutmaßliche Rechtsextremisten vor. Sie sollen wichtige Mitglieder der Gruppen Jung und Stark und Deutsche Jugend voran sein. Beide Gruppen sollen hinter gewalttätigen Angriffen auf Linke und mehrere CSD-Paraden stecken. Bundesjustizministerin Hubig sagte vorhin, Rechtsextremismus sei die größte Gefahr, die Deutschland von innen drohe. Marc Weiß hat mehr dazu.
2: Was Hubig besonders große Sorgen macht, ist die offenbar wachsende Begeisterung für rechte Gruppen unter Jugendlichen. Beide Gruppen, gegen die es heute Razzien gab, haben bundesweit viele jugendliche Mitglieder, teilweise im Teenageralter. Die Gruppen haben laut BKA 2024 als reine Online-Netzwerke begonnen, sollen in dieser frühen, rein digitalen Phase aber schon Aktionen für die reale Welt geplant haben. Die fanden später auch statt. Es gab teilweise gewalttätige Attacken auf CSD-Besucher, politisch Andersdenkende und immer wieder auch auf angeblich Pädophile. Den meisten Beschuldigten wirft die Bundesanwaltschaft vor, Rädelsführer der Gruppen zu sein. Gegen 8 von ihnen wird auch wegen gefährlicher Körperverletzung ermittelt. Vor genau einem Jahr war mit der letzten Verteidigungswelle schon eine mutmaßliche Zelle von jugendlichen Rechtsextremen zerschlagen worden. Die Gruppe soll potenziell tödliche Anschläge auf Linke und Geflüchtete verübt und weitere bereits geplant haben.
1: Und jetzt weitere Meldungen im Überblick. Seit Mitternacht gilt eine vom ukrainischen Präsidenten Selenskyj einseitig ausgerufene Feuerpause. Russland scheint sich daran aber nicht gebunden zu fühlen. Die Ukraine wirft Moskau vor, mehr als 100 Drohnen und 3 Raketen abgefeuert zu haben. Russland selbst hat ab Freitag eine 2-tägige Waffenruhe ausgerufen. Jugendliche wollen bei Social Media keine Verbote, sondern stattdessen einen besseren Schutz. Das zeigt eine neue UNICEF-Umfrage. Ein Verbot für unter 16-Jährige halten nur 10% der befragten Jugendlichen für sehr sinnvoll. Stattdessen fordern sie bessere Inhaltsfilter und die schnelle Löschung ungeeigneter Inhalte. Die Hotelnachfrage rund um die Fußball-WM hält sich in den USA bisher offenbar in Grenzen. Das hat der amerikanische Hotelverband mitgeteilt. Die WM sei bisher noch nicht der erhoffte Tourismusmagnet. Als mögliche Gründe dafür nennt der Verband Visahürden und geopolitische Bedenken. Die Paketbranche hat nicht gerade den besten Ruf. Immer wieder gibt es Fälle, in denen die Fahrer ausgebeutet werden. Und deshalb führt der Zoll seit dem Morgen bundesweite Kontrollen bei Paketzustellern durch. Dabei geht es unter anderem um Schwarzarbeit und illegale Beschäftigung. Fast 3000 Beamte schauen sich vor allem in großen Depots und Verteilzentren um, also dort, wo viele Fahrer und Zusteller sind. Das hat die Generalzolldirektion bestätigt. Man stelle immer wieder fest, dass der gesetzliche Mindestlohn unterlaufen werde. Zum Beispiel, weil Überstunden nicht bezahlt würden oder auch nicht die Zeiten für die Beladung der Fahrzeuge. Dazu würden oft Subunternehmen eingesetzt, um Steuern zu hinterziehen oder keine Sozialversicherungsbeiträge zu zahlen, heißt es. Bundesfinanzminister Klingbeil sagte, Ziel der Kontrolle sei es, Menschen vor Ausbeutung zu schützen. Und das waren die Nachrichten mit Danny Hoppe.
3: Das Wetter.
4: Ein sehr nasser Tag ist das. Da müssen wir noch ein bisschen durchhalten. Gegen Abend lässt der Regen dann allmählich nach. Und frisch ist es heute. Mehr als 12 Grad kriegen wir nicht. Morgen weiterhin grau, aber nicht mehr so nass und auch ein bisschen wärmer, bis zu 16 Grad. Am Wochenende dann wieder mehr Sonne.
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4: Wir schauen mal auf die Autobahnen um kurz nach 11. Alles, wo ihr länger als 20 Minuten braucht, kommt jetzt. A2 Hannover Richtung Dortmund zwischen Bielefeld Ost und dem Kreuz Bielefeld. 7 Kilometer Stau, da ist die Unfallstelle geräumt. Da braucht ihr jetzt noch knapp 40 Minuten. A2 Dortmund Richtung Oberhausen zwischen Dreieck Bottrop und Kreuz Oberhausen. 8 Kilometer Stau, hier knappe 40 Minuten on top. Die A4 Olpe Richtung Köln zwischen Gummersbach und Engelskirchen. 5 Kilometer, eine halbe Stunde. Die A4 Olpe Richtung Aachen. Zwischen Kreuz-Köln-Ost und Köln-Eifeltour 10 Kilometer Stau hier. Für die braucht ihr eine knappe halbe Stunde länger. Und die A52 Röhrmond Richtung Düsseldorf zwischen dem Kreuz Mönchengladbach und Kreuz Neersen 6 Kilometer Stau. Da kommen eine gute halbe Stunde oben drauf. Kommt gut durch.
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4: Guten Tag, Claudia Löhr hier. Das Gute bei diesem Siffwetter ist ja, dass dieser nervige Blütenstaub endlich mal weggespült worden ist. Ne? Von den Fenstern vom Auto, das sah ja wirklich schlimm aus. Wobei, Janine könnte jetzt natürlich sagen, Auto dreckig, dann hole ich mir eben ein neues. Ja, die hat hier eben gerade 20.000 Euro abgesahnt im Geldregen. Und für euch geht's gleich weiter mit 5.000 Euro. Die gibt's in dieser oder in einer der nächsten beiden Spielrunden. landesweite Geldregen-Hotline 01379 36 5000. Mitmachen könnt ihr, wenn ihr 18 seid. Das kostet 50 Cent aus allen deutschen Netzen. Gerne bewerben jetzt. Hallo.

0: wir müssen hier, glaube ich, alle noch mal so ein bisschen durchatmen.
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0: Janine hat ja ein bisschen den Puls gerade hochgetrieben.
1: 20.000 Euro.
2: Stopp.
0: Wahnsinn, Janine hat dir einfach mal 20.000 Euro aus dem Geldregen geholt.
2: Unglaublich, ich kann mir gar nicht glauben. Dankeschön. Unglaublich.
3: Wie geht es dir? Ja,
2: super, aber ich bin wirklich am ganzen Körper am Zittern. Unglaublich, ehrlich.
0: Das kann ich mir vorstellen. Wie weit würdet ihr euch denn trauen? Lass uns das mal zusammen checken. Gerne bewerben für die nächste Spielrunde. Die landesweite

0: Ein Klassiker von Cher, Strong Enough. Und wir quatschen über neue Musik von Miles Smith. Den kennt ihr spätestens, seitdem er diesen Song herausgebracht hat. Stargazing, das war vor ziemlich genau 2 Jahren, im Mai 24. Ja, und seitdem liefert er ja wirklich immer sehr, sehr coole Songs. Sehr emotional und vor allem auch, finde ich, sehr authentisch in den Geschichten, die er erzählt. Und für seine neue Single Drive Safe hat er sich jemanden dazu geholt, der das auch sehr gut kann. Niall Horan, ehemaliges Mitglied von One Direction. Und das war direkt ein Match, hat uns Miles Smith im Interview jetzt erzählt.
1: Yeah, I wrote this song with Niall Horan and it was a really...
2: Den Song habe ich mit Niall Horan gemacht. Das war eine tolle Erfahrung. Ich hatte letztes Jahr schon angefangen dran zu arbeiten, aber den Song nie so richtig hinbekommen. Als ich ihn Niall gezeigt habe, fand er die Anfänge super und wir haben zusammen weitergearbeitet in einem Studio in London. Dabei sind wir richtig gute Freunde geworden. Haben einige Guinness getrunken und die Nächte durchgemacht.
0: Genau, so ein Guinness liefert da wahrscheinlich nochmal so einen extra Schub Kreativität. Niall Horan ist schon lange großer Fan von Miles Smith und die beiden haben dann auch ihre persönlichen Erfahrungen mit in diesen Song reingebracht.
2: Es geht um Unterstützung, dass du deinem Herzen folgst, deine Träume verwirklichst, auch wenn es Angst macht. Den Song mit jemandem zu machen, der genau das getan hat und ich selbst bin noch mittendrin, es zu tun, hat sich richtig angefühlt.
1: Just felt so right.
0: Und deswegen klingt dieser Song auch wirklich sehr ehrlich und sehr authentisch. Hier kommen Niall Horan und Miles Smith mit Drive Safe.

0: Es ist gleich 11:30.
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0: Mit Noel Schäfer. Guten Tag. Seit heute Morgen läuft eine Großrazzia gegen die junge, rechte Szene. In 12 Bundesländern gibt es Durchsuchungen, auch bei uns in NRW. Die Verdächtigen sollen hinter Angriffen auf Linke und CSD-Paraden stecken. In Siegen-Wittgenstein gab es keine Durchsuchungen und Festnahmen. Wie kann Willensdorf besser werden? Diese Frage bekommen Jugendliche zwischen 14 und 17 Jahren wieder gestellt. An den Schulen werden alle Ideen eingesammelt. Am 12. Juni werden die Ergebnisse in der Festhalle Willensdorf vorgestellt. Die Gemeinde versichert, Schüler werden für diesen Tag vom Unterricht freigestellt. Ferndorf ist für junge Spieler eine Top-Adresse, um sich weiterzuentwickeln, sagt Tore Ramelow und wechselt zum TuS Ferndorf. Der 19-Jährige fühlt sich auf der Linksaußenposition wohl und soll für mindestens 3 Jahre im Siegerland spielen, teilt der Verein mit. Man sei überzeugt, dass Ramelow in Ferndorf den nächsten Schritt machen werde und charakterlich ins Team passe, heißt es. Und das waren die Radio-Siegen-Nachrichten von hier mit Noel Schäfer. Wir schauen aufs Radio-Siegen-Wetter. Ja, das sonnige Frühlingswetter macht eine Pause. Auch heute müssen wir uns den ganzen Tag immer wieder auf Regen einstellen. Das Ganze bei Werten zwischen 10 und 14 Grad. Wir schauen auf die Straßen. Der aktuelle Radio Siegen Verkehrsservice. Ihr werdet kontrolliert. Weidenau, Bismarckstraße in Richtung Weidenau. Allen unterwegs eine gute und sichere Fahrt.
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0: Einen wunderschönen Mittwoch mit uns. Gleich für euch neue Musik von Bebe Rexha. New Religion. Fällt es euch auch auf? Letzte Woche 4 Tage, nächste Woche Feiertag. Auch eine kurze Woche, nur in dieser Woche müssen wir halt ran. Alle 5 Tage.
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0: Ja, müssen wir irgendwie anders die Laune so ein bisschen aufpeppen? Wie wär's mit ein bisschen Geld? Rüber ins landesweite Geldregenstudio zu Henrik Frost.
2: Simone ist die nächste Kandidatin, die ich am Telefon höre und begrüße. Hallo.
3: Hallo.
2: Und du guckst auch schon so ein bisschen auf das nächste Wochenende, weil, jetzt Erinnerung an alle, es steht Muttertag an.
3: Ja, die ganze Familie wird kommen. Wir werden uns hier treffen, Sonntagnachmittag. Und ja, einen gemeinsamen schönen Nachmittag verbringen mit unserem neuen Familienmitglied.
2: So, und du hast mir aber gerade schon gesagt, wenn du jetzt gleich Geld gewinnen solltest, dann am besten auswärts.
3: Ja, das wäre natürlich am allerliebsten.
2: Wenig Arbeit. Genau, ach, guck mal, ich lese es dir von den Lippen ab. Simone, dann wollen wir mal schauen, was jetzt passiert. Hier ist dein Geldregen. Ich drück dir die Daumen.
3: Danke.
1: 200 Euro.
3: Weiter.
1: 500 Euro.
3: Weiter.
1: 1.000 Euro.
3: Weiter.
1: 1.200 Euro.
3: Weiter.
2: Ach nein, Simone.
3: Schade.
2: Das tut mir leid, dass du jetzt am Sonntag doch selber kochen musst.
3: Egal. Hauptsache die Familie ist da, das ist das Wichtigste.
2: Ich bin mir sicher, ihr werdet eine schöne Zeit haben.
3: Alles klar.
2: Danke fürs Mitspielen.
3: Danke,
2: ciao.
3: Tschüss.
2: Was für ein blödes Geräusch. Tut mir leid für Simone. Für euch ist jetzt sicher, die 5.000 Euro stecken in dieser oder in der nächsten Runde. Sie sind also wesentlich näher gerutscht. Bewerbt euch, versucht sie euch zu holen. Die 5.000 Euro garantiert ohne Blitz.
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10: Hallo aus dem landesweiten Geldregenstudio. Hier ist Hendrik Frost. Schönen Mittwochmittag euch. Und die 5.000 Euro, die kommen immer näher. 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Ich freue mich auf euch. 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
1: Mit Danny Hoppe, guten Tag. Weltweit wird über Social-Media-Verbote für Kinder und Jugendliche diskutiert. Nur die, die es betrifft, kommen eher selten zu Wort, findet auch das Kinderhilfswerk UNICEF. Es hat deshalb selbst mal Jugendliche befragt, was sie von Social-Media-Verboten halten. Und die Meinung der 14- bis 16-Jährigen ist eindeutig, die Mehrheit von ihnen will keine Verbote, sondern einen besseren Schutz auf digitalen Plattformen. Marc Weiß hat die Infos.
2: UNICEF hat knapp über 1000 Jugendliche repräsentativ befragen lassen. Ein Social-Media-Verbot für unter 16-Jährige wird klar abgelehnt. Nur 10% halten das für sinnvoll. Ein Verbot für unter 14-Jährige kommt deutlich besser an. Hier sagt über die Hälfte der Jugendlichen, dass das sinnvoll sein könnte. Allerdings glauben fast 90%, dass ein solches Verbot nichts bringen würde, weil betroffene Jugendliche es umgehen könnten, entweder über geteilte Geräte oder den Wechsel zu anderen Plattformen. Die Nachteile und Gefahren von Social Media sind den Jugendlichen laut Studie dabei durchaus klar. 74% sagen, dass sie auf Social Media oft das Gefühl für die Zeit verlieren. Als größte Risiken werden außerdem Mobbing, Hass, Beleidigungen und Fake News genannt. Und hier wünschen sich die Jugendlichen Schutz statt Verbot. Über 80% sprechen sich für bessere Inhaltsfilter und die schnelle Löschung unpassender Inhalte aus. Außerdem werden Schutzeinstellungen wie eingeschränkter Kontakt durch Fremde gefordert.
1: Und jetzt weitere Meldungen im Überblick. Am Morgen hat es eine bundesweite Großrazzia gegen die rechte Szene gegeben. Im Fokus des Generalbundesanwalts stehen 36 junge mutmaßliche Rechtsextremisten. Sie sollen wichtige Mitglieder der rechten Gruppen Jung und Stark und Deutsche Jugend voran sein. Ihnen werden Gewalttaten gegen politische Gegner vorgeworfen. Nach dem Hunter-Virus-Ausbruch auf einem Kreuzfahrtschiff haben Labortests in Südafrika bestätigt, es hat eine Mensch-zu-Mensch-Übertragung stattgefunden. Das ist nach Angaben der Weltgesundheitsorganisation in seltenen Fällen möglich. Das betroffene Kreuzfahrtschiff soll jetzt einen Hafen auf den Kanarischen Inseln anlaufen. Fast 3000 Zollbeamte kontrollieren seit dem frühen Morgen Paketzusteller in ganz Deutschland. Es geht um Schwarzarbeit und illegale Beschäftigung. Das hat die Generalzolldirektion mitgeteilt. Kontrolliert werde vor allem in großen Depots und Verteilzentren. Künstliche Intelligenz ist inzwischen voll in unserem Alltag angekommen. Das unterstreicht jetzt auch noch einmal eine erstaunliche Umfrage, die die Krankenkasse Pronova BKK jetzt vorgelegt hat. Denn demnach unterhalten sich rund 40% der jungen Erwachsenen in Deutschland lieber mit der KI als mit der Familie. Und 70% der unter 30-Jährigen sagen, KI-Chatbots seien wertvolle Gesprächspartner für einsame Menschen. Die Krankenkasse sieht darin eine klare Gefahr. Sie warnt, die KI bleibe ein System ohne eigenes Empfinden und ersetze keine echten Beziehungen. Soziale Fähigkeiten könnten verarmen, wenn man die KI menschlichen Gesprächen vorziehe. Es gehe auch um Reibungen, Kritik und andere Perspektiven, denn genau daran wachse man, heißt es. Und das waren die Nachrichten mit Danny Hoppe.
3: Das Wetter.
4: Ja, Augen zu und durch. Heute nochmal viel Regen. Gegen Abend wird es dann aber trockener und kühl ist es. 12 Grad heute in der Spitze. Aber es geht aufwärts. Morgen grau, aber immerhin trocken. Ab Freitag sehen wir dann auch mal wieder die Sonne und dann wird es auch wieder wärmer.
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4: Wir starten mit einer Warnmeldung von der A59 Köln Richtung Bonn. Bitte Vorsicht zwischen Lind und Spich und auch in der Gegenrichtung. Hier sind Fußgänger und Tiere auf der Fahrbahn. Bitte ganz besonders vorsichtig fahren. Zwischen Spich und dem Flughafen braucht ihr da im Moment fast 40 Minuten länger, 6 Kilometer Stau. Die A1 Münster Richtung Köln zwischen dem Karmener Kreuz und Schwert, 8 Kilometer Stau, knapp 20 Minuten braucht ihr da länger. A2 Dortmund Richtung Oberhausen zwischen Dreieck Bottrop und Kreuz Oberhausen, 7 Kilometer, halbe Stunde on top. A4 Aachen Richtung Köln zwischen Grenzübergang Fettschau und Aachen Zentrum, 3 Kilometer, 25 Minuten mehr. A4 Köln Richtung Aachen zwischen Dreieck Heumer und Köln-Eiffeltor, 6 Kilometer, halbe Stunde on top. Und die A40 Dortmund Richtung Essen zwischen Dortmund-Dorstfeld und Dortmund-Klei, 1 Kilometer Stau, für den braucht der 16 Minuten länger.
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4: Schönen Mittwochmittag, hallo zusammen, Claudia Löhrs hier. Das Wochenende soll ja wieder so ein bisschen besser werden, ne? Wettertechnisch gesehen. Da könntet ihr dann ja das Geld ausgeben, was ihr jetzt hier heute gewinnt im Geldregen. Das wäre ein Deal, oder? 5.000 Euro sind möglich in dieser oder in der nächsten Spielrunde. Gerne bewerben jetzt die landesweite Geldregel-Hotline. Das ist die 01379 36 5000. Mitmachen könnt ihr ab 18. Das kostet 50 Cent aus allen deutschen Netzen. 5000 Euro in dieser oder der nächsten Runde.

Schönen Mittwoch mit uns. Kurz nach 12 ist es. Na, guck mal, die einen kommen aus der Mittagspause mit Sodbrennen oder so. Mittwoch mit uns. Kurz nach 12 ist es.

0: ehrlich, mega, ich freue mich riesig.
1: Und es soll natürlich gerne so weitergehen. Wir haben den Geldregen wieder aufgefüllt. Mindestens 5.000 Euro haben wir für euch in dieser oder in der nächsten Runde. Vorher schlägt der Blitz nicht ein. 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

Der aktuelle Radio Siegen Verkehrsservice mit einer Meldung aus Siegen. Spandauer Straße, hat es einen Unfall gegeben. Auf beiden Fahrstreifen Richtung Schleifmühlchen kommt es zu Behinderungen und es staut sich ordentlich zurück. Siegen, Spandauer Straße, hat es einen Unfall gegeben. Es gibt Behinderungen und es staut sich ordentlich zurück. Gute und sichere Fahrt.

0: Hallo zusammen, schönen Mittwoch mit uns. In etwas weniger als einem Jahr ist ja hier bei uns in NRW Landtagswahl am 25. April. Gleichzeitig, muss man ja sagen, haben wir heute einjähriges Bestehen der großen Koalition in Berlin. Also das ist mal eine Gelegenheit zu checken, wie sieht es eigentlich aus mit unseren Parteien. Und wir schauen uns das mal für Nordrhein-Westfalen an. José Narciandi ist unser Politikexperte und Leiter unseres Landtagsstudios. Wie sieht die Lage hier im politischen Feld in NRW aus?
1: Sie ist sehr, sehr unterschiedlich. Die CDU ist aktuell ja Regierungspartei, stellt den Ministerpräsidenten, hat also den Amtsbonus. In den jüngsten Umfragen schneidet sie auch als stärkste Kraft ab. Direkt danach landet in einer Umfrage der NRW-Zeitungen die AfD auf Platz 2, auf Platz 3 die Grünen, auf Platz 4 die SPD und als fünfte Partei hätte die Linke Chancen, in den Landtag einzuziehen. Die FDP würde es nach dieser Umfrage gar nicht erst in den Landtag schaffen.
0: Wer hat denn aktuell die besten Karten?
1: Das ist sehr schwer zu sagen. Die CDU startet ja mit Vorteil durch den Amtsinhaber, aber sie ist nicht unantastbar. Bei jeder Wahl, die ich bisher erlebt habe, hat sich erst wenige Wochen vorher gezeigt, ob es eine Wechselstimmung gibt. Und dann ging es sehr, sehr schnell. Man muss sagen, dass die SPD große Probleme in NRW hat, obwohl sie historisch hier immer schon sehr stark war. Die Grünen, die schwimmen immer irgendwie so mit, aber ihr Kernthema, das Klima, ist aus dem Fokus geraten. Die AfD erlebt in ganz Deutschland gerade Aufwind. Das zeigt sich auch bei uns. Und für die FDP, muss ich sagen, schafft sie es nicht mehr in den NRW-Landtag. Dann sehe ich kaum Chancen, dass sie es nochmal in den Bundestag schafft.
0: Das alles kann sich natürlich bis zur Wahl noch stark verschieben. Ein Jahr vor der Landtagswahl in NRW ist das Rennen noch offen. Danke, José Narciandi aus dem Landtagsstudio. Alle Infos und Hintergründe findet ihr auf unserer Homepage. Und dort findet ihr auch ein paar Fragen, die wir an euch haben. Das wäre super, wenn ihr euch da 3 Minuten Zeit nehmen würdet und die online beantwortet. Denn am Freitag sind wir ja mit unserem mobilen Studio im NRW-Landtag. Und wir wollen die Politiker mit euren Themen konfrontieren. Also wir möchten von euch wissen, was bewegt euch, was brennt euch auf den Nägeln? Fühlt ihr euch gut verstanden von der Politik? Schreibt es uns sehr gerne online. Ja.

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0: Es ist gleich 12:30.
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0: Mit Noel Schäfer. Guten Tag. Immer wieder wird über ein Social-Media-Verbot für Jugendliche diskutiert. Aber die, die es betrifft, kommen nur selten zu Wort. Das sieht auch das Kinderhilfswerk UNICEF so und hat deshalb bei den Betroffenen nachgefragt. Und die Meinung ist klar, die Mehrheit der betroffenen Jugendlichen will kein Verbot, sondern fordert einen besseren Schutz vor Plattformen wie TikTok und Instagram. In Willensdorf wird die Jugend auch gefragt, denn dort geht es um die Frage, wie kann Willensdorf besser werden? Jugendliche zwischen 14 und 17 Jahren dürfen ihre Ideen äußern. Diese werden an den Schulen eingesammelt und am 12. Juni in der Festhalle Willensdorf vorgestellt. Schüler werden laut Gemeinde für diesen Tag vom Unterricht befreit. Alle Infos findet ihr auf radiosiegen.de und in der Radiosiegen-App. Ferndorf ist für junge Spieler eine Top-Adresse, um sich weiterzuentwickeln, sagt Tore Ramelow und wechselt zum TuS Ferndorf. Der 19-Jährige spielte bisher links außen und soll für mindestens 3 Jahre für den TuS auflaufen, teilt der Verein mit. Der Spieler habe im Probetraining einen sehr positiven Eindruck hinterlassen, sportlich als auch charakterlich, heißt es. Und das waren die Radiosiegen-Nachrichten von hier mit Noel Schäfer. Das Radiosiegen-Wetter ist heute ziemlich grau. Die Sonne hat schlechte Karten. Auch heute müssen wir uns den ganzen Tag immer wieder auf Regen einstellen. Das Ganze bei Werten zwischen 10 und 14 Grad. Der aktuelle Radiosiegen-Verkehrsservice. Ohne Meldungen, gute und sichere Fahrt.
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0: James Labouche. Schönen Mittwochmittag. Ah, das ist immer, es sind so viele Feiertage jetzt im Mai, ne? Und dann hier ein Kurztrip und da ein langes Wochenende. Ah, das kostet.
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0: Ja, ja, es läppert sich. Aber wir könnten euch da sehr gerne ein bisschen unterstützen finanziell. Rüber zu Henrik Frost ins landesweite Geldregenstudio.
2: Ich habe die sehr sympathische Chantal am Telefon. Hallo.
3: Hallöchen.
2: Und ich sage sehr sympathisch, nicht nur, weil du total positiv klingst, sondern weil, wenn du hier was gewinnen würdest gleich, auch jemand anderes noch profitiert.
3: Ja, meine Mama. Weil ich meiner Mama echt viel verdanke mittlerweile. Bin einfach unfassbar glücklich, sie als meine Mama zu haben.
2: Och, guck mal, das wäre der eine Teil von deinem Gewinnbatzen, sag ich mal. Der andere Teil könnte in die Fohlen fließen. Allerdings jetzt nicht in die Pferde.
3: Nee, natürlich ins Stadion der Fohlenelf. Da bin ich auch sehr glücklich mittlerweile. Ist einfach ein schönes Feeling da drinnen.
2: Du bist Fan von Borussia Mönchengladbach und hättest gerne eine Dauerkarte.
3: In der Nordkurve, im Block 14.
2: In der Nordkurve. Was kostet so eine Dauerkarte inzwischen?
3: Ich meine 250 Euro ungefähr.
2: Ja, ist schon ein Batzen Kohle, ne? Und man muss lange warten.
3: Ja.
2: Chantal, die Warteschlange, die können wir für dich nicht skippen, aber beim Geld können wir ein bisschen nachhelfen.
3: Ja.
1: 200 Euro.
3: Weiter.
1: 400 Euro.
3: Stopp. Ich freue mich.
2: Chantal.
3: Ja.
2: Die Dauerkarte wäre bezahlt und ich glaube, deine Mama freut sich auch. 400 Euro.
3: Ja. Dankeschön.
2: Ach, wie schön und wie sympathisch, dass da das Geld sogar noch geteilt wird. 5.000 Euro könnt ihr euch auch teilen. Die sind jetzt garantiert drin in dieser Runde Geldregen. 5.000 Euro für euch, garantiert ohne Blitz. Versucht euch zu bewerben und dann bis gleich.
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1: Mit Malte Albrecht. Guten Tag. Jetzt ist es bestätigt. Nach dem Ausbruch des Hunter-Virus auf einem Kreuzfahrtschiff steht fest, dass sich Menschen gegenseitig damit angesteckt haben. Drei Passagiere, darunter eine Deutsche aus Passau, sind schon an den Folgen gestorben. Thorsten Adolfs mit weiteren Infos.
2: Die Hondius liegt seit Sonntag vor den Kapverden im Atlantik vor Anker, nachdem das Virus an Bord entdeckt wurde. Normalerweise verbreiten sich Hunter-Viren über Nagetierausscheidungen. Im aktuellen Fall handelt es sich aber um einen speziellen Virenstamm, der direkt von Mensch zu Mensch übertragbar ist. Das haben Tests in Südafrika bestätigt. Ein niederländischer Passagier verstarb schon Mitte April. Seine Frau wurde später in Johannesburg in ein Krankenhaus gebracht, wo sie ebenfalls starb. Ein britischer Passagier wird dort aktuell auf der Intensivstation behandelt. Die Behörden arbeiten jetzt mit Hochdruck daran, die Ausbreitung zu stoppen und die restlichen etwa 150 Menschen an Bord medizinisch zu versorgen. Im Moment wird untersucht, ob es Erkrankte gibt, die dringend von Bord gebracht werden müssen. Für die anderen Passagiere soll es zu den Kanarischen Inseln gehen. Es wird erwartet, dass sie dort in 3 bis 4 Tagen eintreffen werden. Dort angekommen sollen Besatzung und Passagiere untersucht, gegebenenfalls medizinisch versorgt und in ihre jeweiligen Heimatländer zurückgebracht werden. Die WHO vermutet, dass die Infektionskette von dem mittlerweile verstorbenen niederländischen Ehepaar ausging, das sich vor der Einschiffung in Argentinien noch an Land angesteckt haben könnte.
1: Und jetzt weitere Nachrichten in der Zusammenfassung. Die Umweltminister aus NRW und Brandenburg fordern ein schnelles Verbot von Einweg-E-Zigaretten. Die Geräte seien nicht nur schlecht für die Umwelt, bei falscher Entsorgung könnten sie auch Brände in Müllanlagen auslösen. Auf der Umweltministerkonferenz in Leipzig übermorgen soll die Bundesregierung deshalb zu schnellem Handeln aufgefordert werden. In der Straße von Hormus ist ein französisches Containerschiff angegriffen worden. Nach Angaben der Reederei wurden dabei mehrere Besatzungsmitglieder verletzt und in Sicherheit gebracht. Das unter maltesischer Flagge fahrende Schiff sei beschädigt worden. Wer hinter dem Angriff steckt, ist noch unklar. An den deutschen Flughäfen ist es im April deutlich ruhiger zugegangen. Laut dem Flughafenverband ADV sanken die Passagierzahlen im Vergleich zum Vorjahr um mehr als 9%. Als Gründe werden vor allem der Iran-Krieg und die Streiks bei der Lufthansa genannt. Fragen kostet nichts, sagt man. Bei ChatGPT stimmt das aber nicht so ganz. Der Entwickler OpenAI gibt in diesem Jahr rund 50 Milliarden Dollar aus. Das sind etwa 43 Milliarden Euro. Und zwar allein für Rechenleistung. Das hat jetzt zum ersten Mal ein Topmanager bestätigt. Die Zahl zeigt, künstliche Intelligenz ist extrem teuer, vor allem weil die Technik noch am Anfang steht und ständig weiterentwickelt wird. Und OpenAI plant noch mehr. In den nächsten Jahren soll insgesamt mehr als 1 Billion Dollar in KI-Infrastruktur fließen. ChatGPT hatte vor ein paar Jahren den aktuellen KI-Boom ausgelöst. Inzwischen gibt es aber starke Konkurrenz, zum Beispiel durch Google Gemini oder das KI-Unternehmen xAI von Tech-Milliardär Elon Musk. Und das waren die Nachrichten mit Malte Albrecht.
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4: Es wird noch weniger mit dem Regen. Versprochen, aber frisch ist es, 12 Grad. Am Abend ist es dann meistens trocken, da kann man vielleicht auch mal eine kleine Feierabendrunde drehen. Morgen dann immer noch viele Wolken, aber nicht mehr so viel Regen. Und zum Wochenende hin dann freundlicher, wärmer und mehr Sonne.
3: NRW Verkehr.
4: Viel los auf den Autobahnen bei dem Wetter natürlich. Alles ab 20 Minuten Wartezeit jetzt für euch. A1 Münster Richtung Köln zwischen dem Karmener Kreuz und Schwerte 12 Kilometer Stau. Da braucht ihr fast 40 Minuten länger. A2 Dortmund Richtung Oberhausen zwischen Gladbeck-Ellinghorst und Kreuz Oberhausen 9 Kilometer. Eine halbe Stunde kommt da oben drauf. A4 Olpe Richtung Aachen zwischen dem Kreuz Köln-Ost und Köln-Eiffelturm 9 Minuten. Hier fast 50 Minuten on top. A30 Bad Oeynhausen Richtung Rheine zwischen Bissendorf und Osnabrück-Hellern 7 Kilometer Stau nach einem Unfall. Da dauert es gerade eine Dreiviertelstunde länger. Die A40 Dortmund Richtung Duisburg zwischen Gelsenkirchen Süd und Mülheim-Winkhausen 12 Kilometer, gute halbe Stunde. Und die A44 Kassel Richtung Dortmund zwischen Kreuz Werl und Kreuz Dortmund-Unna 7 Kilometer Stau. Gut 20 Minuten kommt da oben drauf. Kommt gut und sicher an.
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4: Und wir warten und warten und warten drauf, dass dieser Regen hier heute endlich aufhört. Er ist hartnäckig, ne? Ihr merkt es. Dieser Regen hier kommt Gott sei Dank sehr stabil von oben. Und zwar heißt das unser Geldregen. 5.000 Euro sind versprochen in dieser Runde Geldregen. Ihr könnt euch gerne bewerben noch für die aktuelle Spielrunde. 01379635000. 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Claudia Löhr, mein Name. Einen schönen Mittwoch mit uns. Hallo zusammen.

0: das macht wirklich Spaß. Das macht richtig Spaß, euch hier happy zu machen.
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0: Janine, die hat heute schon hier bei uns im Geldregen 20.000 Euro gewonnen. Und die hat natürlich zuerst mal ihren Mann angerufen.
2: Ja, super, ehrlich. Weltklasse.
3: Ja. Mega. Mega, kann man gar nicht glauben, ne?
2: Ja.
3: Unglaublich, ja.
2: Ja.
3: Mega.

0: Geldregen, also ohne Blitz. 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

Radio Siegen Verkehrsservice mit einer Meldung von der B480 Raumland. Da gibt es eine Vollsperrung im Bereich des Bahnübergangs nach einem Verkehrsunfall, sagt die Polizei. B480 Raumland, Vollsperrung im Bereich des Bahnübergangs nach einem Verkehrsunfall, das sagt uns die Polizei. Gute und sichere Fahrt. Okay.

0: Luis Fonsi, Demi Lovato, ja, Tapas. Tapas ist so ein Thema, das wird auch mal sehr, sehr gerne fotografiert. Schön beim Spanier, die Oliven, der leckere Schinken. Wir haben es gestern schon kurz angesprochen. Im Restaurant wird sehr gerne mal fotografiert und dann zack in die Insta-Story. Das machen viele, aber das nervt zum Teil auch, oder? Wie ist es bei euch?
1: Ich tue das nicht, nein.
2: Auch nicht.
3: Ich finde, man sollte einfach das Essen genießen und sich dann darauf konzentrieren. Man muss jetzt auch nicht alles mit der Welt teilen. Außer wenn man selber kocht, dann kann man ja wirklich auch stolz drauf sein.
4: Man geht ins Restaurant, um zu essen und nicht, um mit dem Handy am Tisch zu sitzen. Ne? Wenn jeder ein Handy am Tisch hat, das nervt halt.
0: Ja, manche machen ja wirklich so ein richtiges Fotoshooting daraus, das nervt natürlich auch. Wie ist es denn aber eigentlich, wenn ihr dann im Hintergrund sitzt und mit auf einem Foto auftaucht? Dürftet ihr das dann auch in den WhatsApp-Status packen? Niklas Lünebach aus der Redaktion, da sind wir Deutschen ja eigentlich sehr streng im Datenschutz, ne? Wie ist denn das?
1: Ja, eigentlich schon, aber tatsächlich ist es hier ein bisschen anders. Denn wenn ich jetzt ein Foto im Restaurant mache und du bist im Hintergrund zu sehen, darf ich das trotzdem posten. Weil Restaurants gelten als öffentlicher Raum und im öffentlichen Raum darfst du erstmal grundsätzlich fotografieren. Dazu Rechtsanwalt Arndt Kempkens.
5: Wenn da jemand so am Rande sozusagen mit fotografiert ist und man darf grundsätzlich fotografieren, das darf man dann posten. Es sei denn natürlich, die Personen würden sagen, ich will nicht gefilmt werden, würden beispielsweise abwinken, dann muss man das sofort einstellen.
1: Es gibt natürlich noch ein paar weitere Einschränkungen. Zum Beispiel darf niemand entwürdigend dargestellt werden. Also sagen wir mal, ich mache ein Foto von meiner Frikadelle und bei dir im Hintergrund sieht man, wie dir gerade die Bockwurst aus den Fingern rutscht und der ganze Senf aufs T-Shirt. Ah, das ist ja dann auch doof für dich. Ja. Das dürfte ich dann zum Beispiel nicht hochladen.
0: Das würde ich dir auch sehr raten.
1: Ja, sehr. Ärger von dir.
0: Außerdem mag ich keinen Senf. Egal, also wenn ihr im Restaurant euer Essen fotografiert und das postet, passt ein bisschen auf, habt ein Auge drauf. Danke dir.

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1: Ich war gestern schön noch mal im Hallenbad am Lörter. Nach Dienst dachte, komm, ich schwimme noch mal eine Runde. Weil ich dachte, komm, so 2-3 Wochen hat das Hallenbad noch auf. Ja, nix. Diese Woche. Feierabend.
2: Machen die zu. Ja, weil Feierabend. Kann man auch verstehen, weil Freudenberg ja beispielsweise den ersten Badetag heute schon hat.
1: Ja.
2: Das heißt, die Freibäder öffnen langsam, die Hallenbäder machen zu, die müssen ja auch viel renovieren. Für dich bedeutet das aber ja, du hast jetzt entweder die Wahl, nicht mehr schwimmen zu gehen oder zu warten, bis der Sommer wieder da ist, damit es wärmer ist, oder ins kalte Wasser zu hüpfen.
1: Ja, ich bin ja doch so ein kleiner Warmduscher, muss ich ganz ehrlich sagen. Also
2: Rohr.
1: So vor Mitte Juni ist das für mich immer so. Also ich mag Freibad sehr gerne.
2: Freibad, ja.
1: Vor allem die Freibad-Pommes,
2: ne? Ja,
1: und Schnucktüte und Liegewiese mag ich alles sehr gerne, und wenn es warm ist, da reinzuspringen. Aber jetzt ist immer noch ein bisschen zu frisch. Aber wir gucken trotzdem morgen mal auf die Freibadsaison, was euch da erwartet.
2: Was liebt ihr an Freibädern? Schickt uns gerne an die 0271 23 und 5 mal die 2. Seid ihr Team Warmschwimmer oder seid ihr Team Kaltschwimmer?
1: Ja, wir können das herausfinden. Oder spät, das alles morgen früh zwischen 6 und 10 bei uns. Tom Schirmer
2: und Paul Balz. Bis morgen.
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0: Es ist 13:30.
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0: Mit Noel Schäfer. Guten Tag. Einweg-E-Zigaretten sollten verboten werden. Das zumindest fordern die Umweltminister aus NRW und Brandenburg. Die Geräte seien nicht nur schlecht für die Umwelt, bei falscher Entsorgung können sie auch Brände auslösen. Übermorgen soll die Bundesregierung aufgefordert werden, zu handeln. Nach dem Attendorn-Urteil am Montag möchte die verurteilte Mutter ihre Strafe nicht akzeptieren und geht wohl in Revision, berichten mehrere Medien. Zum Hintergrund, die 49-jährige Frau hielt ihre eigene Tochter für 7 Jahre in Attendorn im Haus der Großeltern gefangen. Das Landgericht hatte die Mutter und die Großeltern des Kindes am Montag in mehreren Punkten schuldig gesprochen. Geprüft wird die Revision jetzt vom Bundesgerichtshof. In Bad Belleburg läuft der Glasfaserausbau auf Hochtouren. Green Fiber ist hauptsächlich dafür zuständig, arbeitet aber nicht allein, sondern bekommt Unterstützung von 2 weiteren Unternehmen. In den letzten Wochen wurden einige Straßen in Bad Belleburg, Dotzla und Raumland mit Glasfaser versorgt. Weitere Straßen werden bald ebenfalls versorgt. Und das waren die Radio-Siegen-Nachrichten von hier mit Noel Schäfer. Das Radio-Siegen-Wetter ist heute wieder ziemlich grau. Die Sonne hat schlechte Karten. Auch heute müssen wir uns den ganzen Tag immer wieder auf Regen einstellen. Das Ganze bei Werten zwischen 10 und 14 Grad.
1: Das war das Wetter. 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
0: Der aktuelle Radio-Siegen-Verkehrsservice mit einer Meldung von der B480 Raumlands. Da gibt's eine Vollsperrung im Bereich des Bahnübergangs nach einem Verkehrsunfall, sagt die Polizei. Allen unterwegs eine gute und sichere Fahrt.

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0: Hallo zusammen, schönen Mittwoch euch. Gleich die neue von Mark Forster ein.
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0: So, ich gehe gleich in Mittagspause, aber vorher möchte ich hier schon nochmal die Kassenklingeln hören. Henrik Frost.
2: Um diese Zeit frühstücken, ja, für manche ist das eventuell ein bisschen fremd, für Lana, für dich völlig in Ordnung.
3: Ja, genau. An einem freien Tag schlafe ich gern aus, deshalb darf das Frühstück auch gerne mal ein bisschen später sein.
2: Du wirst nämlich gerade unterwegs im Supermarkt so ein paar Frühstückssachen kaufen, bevor du dann gleich mit deiner Schwester warst, ne, frühstückst?
3: Ja, genau.
2: Dann schon mal ganz guten Appetit von mir, auch wenn das relativ spät ist in meinen Augen, aber hey, ihr habt alle Freiheiten, die ihr machen könnt. Und apropos Freiheit, die würdest du dann in deinem Sommerurlaub auch gerne genießen. Wohin soll es gehen?
3: Gerne nach Mexiko. Das steht schon seit Jahren auf meiner Bucketliste und da möchte ich unbedingt hinreisen. Mexiko ist wirklich ein unfassbar schönes Land. Die Leute sind relativ cool. Deshalb möchte ich da definitiv mal hinreisen.
2: Lana, wir schauen, wie wir dich finanziell unterstützen können. Pass auf, dass der Blitz nicht einschlägt.
3: Dankeschön.
1: 220 Euro.
3: Weiter.
1: 550 Euro.
3: Weiter.
1: 2.300 Euro.
3: Weiter.
1: 4.000 Euro.
3: Weiter.
1: 5.000 Euro.
3: Stopp.
2: Lana?
3: Ja?
2: Du bist noch im Supermarkt, ne?
3: Nee, ich sitze im Auto, aber ja.
2: Aber dann gehen wir gleich rein, kauf noch Tacos und du fliegst nach Mexiko.
3: Oh mein Gott, das ist Wahnsinn. Oh mein Gott. Das ist crazy.
2: Lana schicken wir in den Urlaub mit 5.000 Euro. Ihr versüßt euch jetzt diesen Mittag und Nachmittag auch mit garantiert 2.000 Euro in jeder Runde, die wir heute noch spielen. 2.000 Euro ohne Blitz.
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10: 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Und jetzt zurück zu den Hits. 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
1: Mit Malte Albrecht, guten Tag. Einweg-E-Zigaretten sollen in Deutschland vom Markt verschwinden. Zumindest wenn es nach dem Willen von NRW und Brandenburg geht. Beide Bundesländer fordern ein schnelles Verbot der beliebten kleinen Geräte. Thorsten Adolfs aus den Nachrichten. Was genau stört Sie denn an den Einweg-Vapes?
2: Die Umweltminister aus NRW und Brandenburg sehen ein riesiges Problem für unsere Natur und die Sicherheit. Weil man weder die Batterie noch die Flüssigkeit tauschen kann, landen die Vapes nach kurzer Nutzung nämlich im Müll. Außerdem würden sie oft nicht so entsorgt, wie es eigentlich sein müsste, sagen die Umweltminister. Wenn die Einweg-E-Zigaretten im Restmüll landen, wo sie nicht hingehören, dann können sie bei den Entsorgern Brände auslösen und sogar giftige Gase freisetzen. Landen sie einfach in der Natur, gelangen die Schadstoffe direkt in die Böden und Gewässer. Deshalb wollen die Länder jetzt bei der Umweltministerkonferenz in Leipzig dafür sorgen, dass die Bundesregierung bei dem Thema Gas gibt.
1: Und wie sieht es aktuell mit dem Verkauf solcher Vapes aus und was müssen Verbraucher dabei beachten?
2: Der Markt für diese Produkte ist trotz der vielen Probleme in letzter Zeit ordentlich gewachsen. Auch die Tatsache, dass Mediziner wegen des enthaltenen Nikotins vor den Gesundheitsgefahren warnen, scheint viele nicht davon abzuhalten, diese Vapes zu nutzen. Eine Änderung wird es ab Juli geben. Dann können Verbraucher ihre E-Zigaretten überall dort zurückgeben, wo sie die Produkte gekauft haben. Das soll zumindest für eine fachgerechte Entsorgung sorgen, bis die Bundesregierung das Verbot vielleicht irgendwann einmal umsetzen wird.
1: Dankeschön, Thorsten. Und jetzt Meldungen im Überblick. Die EU ist zuversichtlich, dass es mit den USA schnell einen Kompromiss bei den Autozöllen geben wird. Handelskommissar Šefčovič sagte nach Gesprächen mit US-Vertretern, beide Seiten müssten das schon im Sommer vereinbarte Zollabkommen umsetzen. US-Präsident Trump hatte letzte Woche angekündigt, Zölle auf Autos und Lastwagen aus der EU von 15% auf 25% zu erhöhen. Der Deutsche Mieterbund warnt vor drohenden Kürzungen beim Wohngeld. Präsidentin Weber-Moritz sagte dem RND, gerade wegen der explodierenden Mieten in den Städten seien Einschnitte zulasten der Betroffenen klar abzulehnen. Hintergrund sind die Haushaltslöcher des Bundes. Das Bauministerium soll demnach 1 Milliarde Euro einsparen. Fast jeder fünfte junge Erwachsene in Deutschland hat keinen Berufsabschluss. So steht es im Berufsbildungsbericht, den Familienministerin Prien im Bundeskabinett vorgestellt hat. Sie warnte außerdem vor Problemen am Ausbildungsmarkt. Trotz steigenden Interesses der Bewerber blieben viele Stellen unbesetzt, sagte sie. In gut 5 Wochen startet die Fußball-WM, aber für viele Hotels in den USA läuft das Geschäft bisher offenbar nur schleppend. Das hat der amerikanische Hotelverband mitgeteilt. Die WM sei bisher noch nicht der erhoffte Tourismusmagnet, heißt es. Rund 80% der Hotels in den WM-Städten, von Los Angeles bis New York, melden demnach weniger Buchungen als erwartet. Laut dem Verband schrecken vor allem Visahürden und die aktuelle Weltlage viele Fans ab. Die FIFA sieht das Ganze deutlich positiver und spricht von einer beispiellosen Nachfrage. Frage: Mehr als 5 Millionen Tickets seien schon verkauft, sagte eine Sprecherin. Und das waren die Nachrichten mit Malte Albrecht.
3: Rüber geht's auf die Straßen. Das ist der aktuelle Radio Siegen Verkehrsservice. Hier bitte beachten, in Raumland ist die B480 gerade voll gesperrt. Und zwar im Bereich des Bahnübergangs. Da hat es nämlich einen Unfall gegeben. B480 in Raumland gerade voll gesperrt im Bereich des Bahnübergangs. Dann haben wir so ein bisschen stockenden Verkehr. Zum Beispiel hier A4 Olpe-Köln. Zwischen Gummersbach und Bielstein 2 Kilometer Stau. Rund 10 Minuten kommt für euch obendrauf. Ansonsten keine längeren Staus oder Störungen. Eine Radarkontrolle noch, die steht in Siegen in der Wiesenstraße. Kommt gut und sicher an euer Ziel. Heute bleibt es wohl den gesamten Tag über bei uns trüb und es kann hier und da auch noch weiter regnen. Dazu ist es mild, maximal 12 Grad habt ihr in Freudenberg, 10 in Wummelsdorf. Schauen wir auf morgen, den Donnerstag. Auch da haben wir keinen wirklichen Lichtblick dabei. Die Sonne schafft es wohl auch morgen nicht durch. Besser wird's dann wahrscheinlich aber in Richtung Wochenende, am Freitag.
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3: Dann machen wir das Beste draus aus diesem trüben Tag hier in Siegen-Wittgenstein und holen uns die Hits im besten Mix aufs Ohr. Das ist jetzt U2 mit I Still Haven't Found What I'm Looking For. Max Schepp ist mein Name. Schönen Nachmittag euch.

0: Nico Santos, All-Time High, 11:02 haben wir es. Und was war ich gestern? Nass wie ein Pudel, kann ich euch sagen, beim Fußballtraining da. Einmal richtig schön in den Regen reingekommen.
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0: Ja, genauso wie Lana vorhin in der letzten Runde Geldregen. Da hat es ordentlich auf sie runtergeprasselt.
2: Hallöchen, ich bin die Lana. Ich habe gerade 5.000 Euro im Geldregen gewonnen. Damit kann ich mir meinen lang erfüllten Wunsch, nach Mexiko zu reisen, endlich erfüllen. Ich bin wahnsinnig glücklich. Oh, wirklich, ich kann es gar nicht fassen. Dankeschön auf jeden Fall dafür.
0: Ja, und ihr, was würdet ihr mit dem Geld machen, so 2.000 Euro? Ihr könnt euch das jetzt noch überlegen und euch dann vor allem bewerben für die nächste Spielrunde, denn da haben wir wieder was garantiert für euch.
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0: Also das wird ein ganz ordentliches Gebrumme da in Ried im Hessen werden, als wenn so 100 Vespas zusammen losdüsen. Da in Ried sollen nämlich jetzt in der Zeit, Achtung, 500 Millionen Maikäfer rumfliegen. Ist ja unfassbar. Ich habe bei uns hier in Siegen-Wittgenstein jetzt noch keinen gesehen. Ich glaube, heute bei dem Regen werden wir da auch keinen sehen, so einen dicken, braunen Maikäfer. Insgesamt sind so viele bei uns im Radio Siegen-Nistkasten aber auch nicht dabei. So viele Küken. Nee, es sind 6 derzeit, die da drin rumliegen und immer wieder mit ihren großen, kleinen Schnäbeln nach Essen suchen. Und dann kommen immer Mama und Papa Vogel und füttern so ein bisschen, servieren quasi mundgerecht in den Schnabel rein. Eins der Küken, das ist übrigens schon abhanden gekommen. Weiß nicht genau, wo es hingekommen ist. Ich möchte es, glaube ich, auch nicht wissen, was mit dem passiert ist. Auf jeden Fall sind statt 7 nur noch 6 jetzt drin. Ihr könnt das alles auch mal nachsehen in unserem Nistkasten-Livestream auf radiosiegen.de und in unserer Radiosiegen-App. Da gerne mal reinschauen, schicken euch auch immer auf Instagram noch die Highlights aus unserem Nistkasten. Also da gerne auch mal auf Instagram vorbeischauen. Hier geht's jetzt weiter mit den Hits im besten Mix. Calvin Harris und Ellie Goulding sind das mit Outside.
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0: Summer Sun, unser Radio-Siegen-Hit vor 3:30.
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0: Jetzt von und mit Simon Volkmann. Hallo Simon.
2: Guten Tag. Die Umweltminister von Brandenburg und NRW wollen Einweg-E-Zigaretten verbieten. Bei der Umweltministerkonferenz in Leipzig wollen sie ihre Kollegen aus den anderen Bundesländern davon überzeugen. Die Begründung: Einweg-E-Zigaretten könnten im Restmüll Brände auslösen und in der Umwelt giftige Schadstoffe in den Boden und ins Grundwasser abgeben. In Bad Berleburg ermittelt die Polizei gegen einen 70-jährigen Senior. Der Vorwurf: fahrlässige Brandstiftung. Gestern Abend musste die Feuerwehr bei ihm zu Hause anrücken, weil vor dem Haus des Seniors sein Rollator gebrannt hatte. Wie genau das passieren konnte, das ermittelt jetzt die Polizei. Die Feuerwehr konnte zum Glück verhindern, dass die Flammen in das Haus überspringen. Im Kreis Olpe gab es zuletzt mehrere Angriffe auf Schafe, unter anderem in Scheiderwald, Rehringhausen und Bilstein. Jetzt ist klar, für die Angriffe ist ein männlicher Wolf verantwortlich, und zwar immer derselbe, zeigt eine Genprobe des NRW-Landesumweltamtes. Der Kreis Olpe und das NRW-Landwirtschaftsministerium beraten jetzt darüber, ob der Wolf getötet werden kann. Und das waren die Radio-Siegen-Nachrichten von hier mit Simon Volkmann.
0: Danke dir, Simon. Wir gehen rüber auf die Straßen. Das ist der aktuelle Radio-Siegen-Verkehrsservice mit etwas Stau auf der A4 Olpe Richtung Köln. Zwischen Gummersbach und Bielstein 2 Kilometer hier. Rund 10 Minuten kommen obendrauf. Dasselbe gilt für die B508 zwischen Hilchenbach und Kreuztal. Auch hier rund 10 Minuten plus für euch. Dann habt ihr uns noch eine Radarkontrolle durchgegeben. Die steht in Siegen in der Wiesenstraße. Ich wünsche euch eine gute und eine sichere Fahrt. Es bleibt heute Nachmittag wohl uselig bei uns in Siegen-Wittgenstein. Auch so ein geiles Wort, ne? Uselig. Örtlich kann es weiter regnen. Dazu ist es eher kühl. Rund 12 Grad in Wilgersdorf, 12 oben in Christianseck. Morgen am Donnerstag wird es dann kaum besser. Am Freitag, dann wird es aber wieder etwas schöner.
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0: Schön ist auch das hier, wenn statt Wasser es schön Geld von oben regnet. Die nächste Runde Geldregen, gleich gegen 20 vor.

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0: Michael Schulte ist das gewesen mit 5 a.m. hier um 20 vor 3.
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0: Die vorletzte Runde für heute, die haben wir jetzt für euch und dafür schalten wir rüber zu Hendrik Frost ins landesweite Geldregenstudio. Hendrik, wer ist denn bei dir?
2: Uwe ist bei mir am Telefon und Uwe geht heute richtig schick essen mit seiner Tochter. Du bist beim Schachtelgastronom, sag ich mal.
3: Ja, das hört sich gut an.
2: Uwe, zu welchem Anlass?
3: Ach, einfach so. Ich war mit dem Kind heute Morgen unterwegs, noch nach Königinkleider gucken. Ja. Und dann haben wir gesagt, mach mal zum Abschluss noch einen Stopp bei McDonald's.
2: Ja, kommt ja auch immer gut an bei den Kids, ne?
3: Kommt beim Kind immer gut an.
2: Wenn du hier gleich Geld rausholst, außer für so einen Burger, wofür geht das doch drauf?
3: Frau, Kinder und vielleicht auch noch dem Spickauer Schützenverein, dem Hofstaat.
2: Ah, du bist im Schützenverein.
3: Ja, meine Tochter ist zurzeit Königin.
2: Oh ja, das ist auch eine teure Angelegenheit.
3: Jupp.
2: Wie viel muss man da investieren?
3: Ist relativ, von bis.
2: Ja, aber
3: ich denke, in so einem König da spielt Geld keine Rolle.
2: Ja, das ist schon mal eine gute Aussage. Wenn man so einen Papa hat, dann hat man alle Sorgen vergessen, glaube ich.
3: Ja, kann man sagen.
2: Uwe, hier ist dein Geldregen.
3: Ja.
1: 500 Euro.
3: Weiter.
1: 800 Euro.
3: Weiter.
1: 1500 Euro.
3: Weiter.
1: 2000 Euro.
3: Weiter.
2: Uwe, was ist denn da los?
3: Ups, Gewitter.
2: Wo wolltest du hin?
3: 5000.
2: Ah, es waren 2000 drin.
3: Ah, dumm gelaufen.
2: Uwe, das war der Blitz, tut mir leid.
3: So ist das Leben.
2: Ich wünsche dir trotzdem eine schöne Schützenfest-Saison.
3: Alles klar, schönen Dank.
2: Ciao.
3: Ja, ciao.
2: Und das war der Blitz. Wie ärgerlich für Uwe. 2000 Euro waren garantiert. Die packen wir dann aber jetzt auch in die letzte Runde Geldregen. 2000 Euro für euch garantiert. Ruft an, genau hier.
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Bon Jovi mit You Give Love a Bad Name hier bei Radio Siegen. Im besten Mix, 10 vor 3 haben wir es jetzt gleich und wir schauen auf die Straßen im aktuellen Radio Siegen Verkehrsservice aus aktuellem Anlass. Wir haben weiterhin eine Vollsperrung und zwar in Raumland. Dort ist die Sauerlandstraße bzw. B480 vollgesperrt im Bereich des Bahnübergangs. Dort hat es einen Unfall gegeben. Außerdem verliert ihr etwas Zeit auf der B508 zwischen Hilchenbach und Kreuztal. Hier rund eine Viertelstunde plus. Gute Fahrt!

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1: Mit Malte Albrecht. Guten Tag. Immer mehr Menschen in Deutschland wehren sich, wenn es um die Nutzung ihrer persönlichen Daten geht. Der neue Jahresbericht der Datenschutzbeauftragten zeigt einen deutlichen Anstieg bei den Beschwerden und Anfragen. Thorsten Adolfs aus dem News-Team. Warum melden sich denn plötzlich so viele Bürger bei der Behörde?
2: Ja, die Menschen werden einfach wachsamer und sie fordern ihre Rechte gegenüber Firmen und Behörden stärker ein als früher. Laut der Bundesbeauftragten für Datenschutz gab es im vergangenen Jahr mehr als 11.000 Anfragen und Beschwerden. Das ist ein sattes Plus von mehr als einem Drittel gegenüber dem Jahr davor. Die Datenschutzbeauftragte Specht-Riemenschneider sagt, dass der Datenschutz heute ein wichtiger Vertrauensanker sei. Viele würden sich bei neuen Technologien unsicher fühlen und deshalb klare Regeln erwarten. Es gehe den Menschen dabei nicht darum, den Fortschritt zu blockieren, sondern sie wünschten sich Sicherheit im Umgang mit ihren Daten, so die Datenschutzbeauftragte.
1: In einigen Fällen ist die Behörde direkt aktiv geworden. Was passiert denn, wenn Unternehmen oder Einrichtungen sich nicht an die Regeln halten?
2: Also das Amt greift bei Verstößen hart durch. Über 100 Kontrollen wurden im vergangenen Jahr durchgeführt, oft mit Folgen. Ein prominentes Beispiel ist der Telekommunikationskonzern Vodafone. Er muss wegen Mängeln beim Datenschutz eine Strafe von 45 Millionen Euro zahlen. Ein wichtiges Thema bleibt auch die elektronische Patientenakte. Die Behörde sieht darin zwar Chancen für eine bessere medizinische Versorgung. Sie sagt aber auch, dass der Schutz sensibler Gesundheitsdaten dabei ganz klar immer an erster Stelle stehen muss.
1: Danke, Thorsten. Und jetzt weitere Nachrichten, kurz und kompakt. Mehr als jeder zweite Krankenhausfall in Deutschland kann vermieden und ambulant behandelt werden. So steht es im aktuellen AOK-Krankenhausreport. Demnach ließen sich dadurch 39% der Klinikausgaben einsparen. Die Studienautoren fordern deshalb Nachbesserungen bei der Krankenhausreform und einen stärkeren Ausbau ambulanter Angebote. Wer zum Beispiel bei der Jobsuche oder auf dem Wohnungsmarkt diskriminiert wird, soll künftig besser dagegen rechtlich vorgehen können. Das Bundeskabinett hat eine Änderung des Allgemeinen Gleichstellungsgesetzes auf den Weg gebracht. Opfer von Diskriminierung haben künftig unter anderem 4 Monate Zeit, ihre Rechte durchzusetzen. Bisher sind es 2 Monate. Gute Nachrichten für Pendler. Die Reparaturarbeiten an der A52 Ruhrtalbrücke zwischen Essen und Düsseldorf sind abgeschlossen. Laut der Autobahn GmbH des Bundes wird die Baustelle in der kommenden Nacht abgebaut. Danach kann der Verkehr wieder ungehindert fließen. Auslöser der Sperrung war ein 15 cm breiter Spalt in der Brückenkonstruktion. Hungrige Raubtiere zu füttern ist normalerweise keine gute Idee, auch nicht im Dortmunder Zoo. Dort hat ein Besucher für ordentlich Wirbel gesorgt. Er hat seinen Rucksack voll mit Schweinegulasch über den Zaun ins Löwengehege geworfen. Laut Polizei dachte der 29-jährige Mann wohl, die Tiere hätten Hunger, weil sie so laut waren. Mindestens ein Löwe hat davon gefressen und genau das kann gefährlich sein, denn rohes Schweinefleisch vertragen sämtliche Katzenarten überhaupt nicht. Strafbar gemacht hat sich der Mann nicht. Löwenfüttern ist grundsätzlich keine Straftat. Aber sollte ein Tier krank werden, kann der Zoo die Behandlungskosten von ihm zurückfordern. Und das waren die Nachrichten mit Malte Albrecht.
3: Wir gehen rüber auf die Straßen Siegen-Wittgenstein zum aktuellen Radio Siegen Verkehrsservice. Also so wild ist es hier bei uns auf den Straßen derzeit nicht. Wir haben eine Vollsperrung auf der B508, die Sauerlandstraße in Raumland. Im Bereich des Bahnübergangs hat es einen Unfall gegeben, dementsprechend dahin weit da weiterhin gesperrt. Dann haben wir so ein bisschen Verzögerung, zum Beispiel auf der Autobahn, die A4 in Richtung Köln, die A4 Olpe-Köln zwischen Gummersbach und Bielstein. Hier steht hier rund 5 Minuten. Dann haben wir immer mal noch wieder so ein bisschen dichten Verkehr, zum Beispiel auf der B508 zwischen Kreuztal und Hilchenbach. Auch hier gut 5 Minuten obendrauf. Ansonsten 2 Radarkontrollen. Danke euch fürs Durchgeben. Siegen-Wiesenstraße, außerdem Weidenau in der Bismarckstraße. Kommt gut und sicher an euer Ziel. Ja, das ist weiterhin ein verregneter Nachmittag hier bei uns in Siegen-Wittgenstein. Dazu ist es ja kühl, maximal 12 Grad habt ihr in Rinsdorf, 10 oben in Womelsdorf. Schauen wir auf morgen, auf den Donnerstag, da wird es kaum besser. Und am Freitag, da haben wir dann endlich aber auch nochmal einen Lichtblick dabei. Wir erwarten keinen Regen und sogar ein bisschen Sonne.
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3: Na, wenn es draußen schon nicht so golden ist, so golden, na, dann machen wir es zumindest musikalisch. Das ist jetzt Golden für euch hier bei uns im Radio. Ich wünsche euch einen schönen Start in Richtung Feierabend. 5 Minuten nach 3 haben wir es jetzt.
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0: Beyoncé mit Halo hier bei Radio Siegen. Und hallo, würde ich auch sagen, zu so ein paar grünen Scheinchen. Ne?
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0: Ja, wenn ihr die dann absahnt im Geldregen. Der Uwe, der hat in der letzten Runde gespielt und er hat gezockt. Und dann kam das hier. Keine grünen Scheinchen für Uwe. Ja, der Blitz ist eingeschlagen. Dabei ist der Geldregen ja prall gefüllt.
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0: 8 Minuten vor halb 4 haben wir es. Hier ist Radio Siegen. Schön, dass ihr zuhört. Und diese Eröffnung hier heute, die ist mal so richtig ins Wasser gefallen. Ja, das Freibad in Freudenberg ist ja neu gemacht worden, saniert worden, nach 2,5 Jahren wieder offen, heute eröffnet worden, aber seht ihr selbst, ne? Kann man auch besser in der Pfütze planschen heute als da im Freibad. Am Samstag wird es dann mit einer Poolparty eröffnet. Da könnt ihr auf jeden Fall dann vorbeischauen. Ansonsten machen am Samstag ja noch andere Freibäder bei uns auf. Salchendorf und Kahn-Marienborn. Und wenn ihr es bis dahin nicht abwarten könnt, wir haben ja noch ein paar Hallenbäder hier.
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0: Am Lörthor zum Beispiel könnt ihr heute noch bis 16.30 Uhr schwimmen und danach wieder ab 19 Uhr. Ja, und dann in Salchendorf, da könnt ihr sogar bis 20 Uhr schwimmen und noch länger geht's im Wittgensteiner Raum, nämlich im Rothaarbad in Bad Berleburg. Bis 21 Uhr könnt ihr da schwimmen, also bis die Sonne untergeht. Also heute schön mal planschen bei dem blöden Wetter da draußen.
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0: Es ist halb vier.
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0: Rüber zu Simon Volkmann. Hallo Simon.
2: Guten Tag. Wir Deutschen werden offenbar sensibler im Umgang mit unseren persönlichen Daten. Die Bundesdatenschutzbeauftragte sagt, dass es letztes Jahr deutlich mehr Beschwerden gab als in den Vorjahren. Auch die Behörden werden aktiver. Letztes Jahr gab es mehr als 100 Kontrollen. Das prominenteste Beispiel, Vodafone, muss wegen Datenschutzmängeln eine Strafe von mehr als 45 Millionen Euro zahlen. Erst am Montag hat das Landgericht Siegen eine Mutter aus Attendorn zu 5 Jahren Haft verurteilt, weil sie ihre eigene Tochter jahrelang eingesperrt hat. Jetzt ist klar, die Mutter will das Urteil nicht akzeptieren. Mehrere Medien berichten, dass die 49-Jährige Revision eingelegt hat. Das Urteil aus Siegen ist damit erstmal noch nicht rechtskräftig. Zuständig für die Revision ist der Bundesgerichtshof in Karlsruhe. Die Glasfaserarbeiten in Teilen von Bad Berleburg kommen gut voran. Das zuständige Unternehmen Green Fiber ist aktuell in der Kernstadt sowie in Dotzla und Raumland aktiv. Damit das Ganze noch schneller geht, hat sich Green Fiber Unterstützung geholt von 2 weiteren Tiefbauunternehmen. Wenn ihr Fragen zu den Arbeiten habt, dann könnt ihr euch direkt an Green Fiber wenden. Und das waren die Radio Siegen Nachrichten von hier mit Simon Volkmann.
0: Danke dir, Simon. Wir gehen rüber auf die Straßen. Das ist der aktuelle Radio Siegen Verkehrsservice, weiterhin mit einer Vollsperrung. Die B480 schräge Sauerlandstraße in Raumland ist vollgesperrt auf Höhe des Bahnübergangs. Dann haben wir außerdem so ein bisschen schleppenden Verkehr, wenn ihr Richtung Köln unterwegs seid. Die A4 Olpe-Köln zwischen Gummersbach und Bielstein, 1 Kilometer Stau, rund 10 Minuten obendrauf. Dasselbe gilt für die Gegenrichtung zwischen Engelskirchen und Gummersbach. Dann haben wir außerdem noch ebenfalls so ein bisschen dichten Verkehr, übliches Sorgenkind B508 zwischen Kreuztal und Hilchenbach, hier in beiden Richtungen auch rund 10 Minuten mehr einplanen. Dann haben wir 3 Radarkontrollen, danke fürs Durchgeben, Siegen-Wiesenstraße, außerdem Weidenau in der Bismarckstraße und in Netfen in der Lahnstraße. Hier wird in Richtung Netfen geblitzt. Kommt gut und sicher an euer Ziel. Örtlich kann es heute Nachmittag weiter regnen. Dazu ist es kühl, maximal 12 Grad in Salchendorf, bei Netfen 10 oben in Birkefehl. Auch morgen am Donnerstag wird es nicht wirklich besser, aber am Freitag, euer Start Richtung Wochenende dann, da wird es schöner. Wir erwarten wieder Sonne und keinen Regen.
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0: Gehen wir rein in die letzte Runde Geldregen für heute. Spielen wir gleich gegen 20 vor. Vorher noch 3 Hits am Stück. Beginnen wir mit Fireflies. Max Schepp ist mein Name. Ich wünsche euch einen schönen Start in Richtung Feierabend. Ja, eine halbe Stunde für die meisten noch. Durchhalten.
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0: Tom Walker mit Leave a Light On hier bei Radio Siegen. 20 vor 4 gerade durch. Und wisst ihr, welches Finale am Samstag ist? Ja, DSDS mit Dieter Bohlen. Da geht's wieder rund. Ich muss sagen, ich habe nicht eine Folge gesehen. Ich habe das komplett verpasst dieses Jahr. Wie die letzten Jahre eigentlich auch. Das Gute ist ja, bei uns muss man nicht singen, sondern einfach nur ein paar Wörtchen sagen.
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0: Nämlich weiter und im richtigen Moment Stopp, die letzte Runde Geldregen. Für heute spielen wir jetzt im landesweiten Geldregenstudio bei Hendrik Frost.
2: Hallo Homi.
3: Hallo.
2: Du möchtest bei mir Geldregen spielen, machen wir auch sofort. Vorher geht's aber für dich in die Stadt, ein paar Besorgungen machen.
3: Ja, so ein paar Einkäufe und dann die Kinder abholen aus Schule und Kindergarten.
2: Bei denen steht ja bald auch der Geburtstag an. Was steht das auf der Wunschliste?
3: Also bei der Großen planen wir wahrscheinlich wieder so ein neues großes Holzpferd für den Kindergarten. Das alte hat sie geschenkt bekommen und das fällt so langsam auseinander.
2: Ja, Sie ist ja auch sehr pferdebegeistert, wie viele Mädels in dem Alter.
3: Ja, sie geht einmal die Woche zum Reiten.
2: Ah ja, ich kenne mich jetzt nicht so ganz aus, aber ich glaube, das ist schon ein teures Hobby, ne?
3: Also jetzt für das Reiten, da ist auch Theorie mit dabei, so um die 100 Euro.
2: Aber Romy, ja. Geld ist ein gutes Thema. Wir wollen deinen Kontostand ein bisschen aufpeppen mit dem Geldregen. Du kennst die Befehle, weiter und Stopp, dann würde ich sagen, viel Glück, hier ist dein Geldregen.
3: Danke.
1: 300 Euro.
3: Weiter.
1: 900 Euro.
3: Weiter.
1: 1500 Euro.
3: Weiter.
1: 2000 Euro.
3: Stopp.
2: Das war ein Stopp, ja?
3: Ja, auf jeden Fall.
2: Das haben wir registriert und ich würde sagen, Romy, davon gibt es aber dicken Holzpferd.
3: Aber wirklich, auch ich bin richtig am Zittern. Dankeschön. Oh, mein Herz pochert. Ich bin total aufgeregt, total zittrig.
2: Das schaut an, da haben wir doch auch die Romy heute noch glücklich bekommen mit 2000 Euro. 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

Bats are Burning hier bei Radio Siegen. Gleich 10 vor 4. Ciao ragazzi, könnte es bald heißen. Statt dieser Zug hat heute 30 Minuten Verspätung. Ja, der Ex-Ferrari-Chef Luca di Montezemolo, der möchte eine Ferrari-rote Hochgeschwindigkeitsbahn hier zu uns nach Deutschland bringen. Damit möchte er der Bahn Konkurrenz machen. Die könnte dann so 2028, also in rund 2 Jahren, hier bei uns fahren. Speziell so Strecken, ne, von Berlin nach München. Ganz, ganz, ganz, ganz schnell. Also hier bei uns in Siegen bisher ist das Ganze mal noch nicht geplant. Mal gucken, wenn das dann wirklich läuft, vielleicht dann auch so Ferrari-rote Züge hier durch den Siegener Hauptbahnhof. Also ist alles noch Zukunftsmusik. Aber das plant auf jeden Fall Luca di Montezemolo, der Ex-Ferrari-Chef. 10 vor 4 war es jetzt gleich. Radio Siegen ist hier. Schön, dass ihr dabei seid.

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1: Mit Malte Albrecht. Guten Tag. Ermittler sind heute in fast ganz Deutschland gegen junge rechtsextremistische Gruppen vorgegangen. Nach Angaben der Generalbundesanwaltschaft waren mehr als 600 Polizisten in 12 Bundesländern an der Razzia beteiligt. Weitere Einzelheiten von Thorsten Adolfs.
2: Im Visier stehen 36 junge Leute, die in Gruppen wie Jung und Stark oder der Neuen Deutschen Welle organisiert sein sollen. Der Potsdamer Politologe Christoph Schulze sagte, in den betroffenen Gruppen seien sehr junge Neonazis. Sie würden sich gegen alles wenden, was als links und Antifa wahrgenommen werde und auch gegen die LGBTIQ-Community. Die Größe der Gruppen sei aber durchschaubar. Der Vorwurf wiegt schwer. Es geht um die Bildung einer kriminellen Vereinigung. Die Ermittler werfen einigen der Beschuldigten vor, politisch Andersdenkende oder Menschen, die sie für Pädophile hielten, regelrecht aufgelauert und zusammengeschlagen zu haben. Festgenommen wurde heute zwar niemand. Mit den Durchsuchungen von rund 50 Objekten soll jetzt aber Klarheit in die laufenden Ermittlungen gebracht werden. Es ging vor allem darum, Beweise zu sichern. Bundesjustizministerin Hubig sagte, sie sei erschüttert darüber, dass gerade junge Menschen in solch militante Strukturen abdriften würden. Die Angriffe der Rechtsextremisten würden sich auch direkt gegen unsere Demokratie richten, so Hubig. Der Rechtsextremismus sei aktuell die größte Gefahr, die Deutschland von innen bedrohe.
1: Und jetzt weitere Nachrichten in der Zusammenfassung. Nach den Hantavirus-Fällen auf einem Kreuzfahrtschiff wird eine Kontaktperson nach Düsseldorf gebracht. Sie soll in der Uniklinik untersucht werden. Die Person zeige keine Symptome und sei deshalb vermutlich nicht infiziert, teilte das Klinikum mit. Die Untersuchung erfolge rein vorsorglich zur medizinischen Abklärung. Bundesarbeitsministerin Baas will im Juni einen Gesetzentwurf für flexiblere Arbeitszeiten vorlegen. Das hat sie im Bundestag angekündigt. Geplant ist eine wöchentliche statt einer täglichen Höchstarbeitszeit. Ziel sei eine bessere Vereinbarkeit von Familie und Beruf. Gewerkschaften lehnen die Pläne allerdings ab. Mit einem Großaufgebot hat die Polizei am Morgen Teile der Justizvollzugsanstalt Euskirchen und mehrere Wohnungen durchsucht. Mehrere Gefängnismitarbeiter stehen im Verdacht der Bestechlichkeit. Sie sollen Häftlingen gegen Geld, Ausgang oder Hafturlaub ermöglicht haben. Fragen kostet nichts. Das sagt man immer so. Bei ChatGPT stimmt das aber nur bedingt. Denn der Entwickler OpenAI investiert in diesem Jahr rund 50 Milliarden Dollar, also etwa 43 Milliarden Euro, nur in Rechenleistung. Das hat jetzt zum ersten Mal ein Topmanager bestätigt. Die Summe zeigt, künstliche Intelligenz ist extrem teuer, vor allem weil die Technologie noch relativ neu ist und ständig weiterentwickelt wird. Und OpenAI plant schon weiter. In den nächsten Jahren soll insgesamt mehr als 1 Billion Dollar in KI-Infrastruktur fließen. ChatGPT hatte vor einigen Jahren den großen KI-Boom ausgelöst. Inzwischen ist der Wettbewerb deutlich härter geworden, etwa durch Google Gemini oder das KI-Unternehmen xAI von Elon Musk. Und das waren die Nachrichten mit Malte Albrecht.
3: Und das ist der aktuelle Radio Siegen Verkehrsservice. Schauen wir auf die Straßen Siegen-Wittgensteins. Da haben wir weiterhin die Vollsperrung. Und zwar auf der B480 schräge die Sauerlandstraße in Raumland. In Höhe des Bahnübergangs ist das Ganze da vollgesperrt nach einem Unfall, das jetzt schon seit einigen Stunden. Dann haben wir außerdem so ein bisschen stockenden Verkehr. Das übliche Sorgenkind, die B508 zwischen Hilchenbach und Kreuztal hier in beiden Richtungen rund 10 Minuten. Schauen wir noch auf die Autobahn, die A4 Köln-Olpe. Zwischen Gummersbach und Bielstein 2 Kilometer Stau, auch hier rund 10 Minuten. Dasselbe gilt auch für die Gegenrichtung zwischen Engelskirchen und Gummersbach. 3 Blitzer habt ihr noch durchgegeben, danke dafür. Einmal in Weidenau auf der Bismarckstraße, nochmal Weidenau am Kornberg in beide Richtungen. Und Netfen-Lahnstraße, genauso wird hier in beide Richtungen geblitzt. Und ein bisschen Acht geben, so ein bisschen spüli, schlibberig könnte es werden in Eichen Richtung Kreuztal. Auf Höhe der Aral-Tankstelle ist da eine Ölspur. Ich wünsche euch eine gute und eine sichere Fahrt. Ja, da draußen in Siegen-Wittgenstein könnte es örtlich immer mal noch weiter regnen heute Nachmittag in Richtung Abend. Morgen am Donnerstag wird das Wetter leider auch nicht besser. Es bleibt grau und regnerisch. Dazu ähnlich tiefe Temperaturen wie heute, so maximal 12 Grad. Besser wird's dann aber am Freitag. Da erwarten wir wieder Sonne und keinen Regen.
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3: Max Schepp ist hier. Schön, dass ihr zuhört. Ich wünsche euch erstmal einen schönen Feierabend. Und dann hört mal zu. Habt ihr das hier schon mal gehört? Wir schunkeln von rechts nach links. Eingehakt. Ich habe es auch noch nicht gehört, bevor ich mich mal mit dem Line-Up für Kultur pur dieses Jahr beschäftigt habe. Raubein ist das gewesen, eine Folk-Rock-Band. Und da hören wir gleich mal genauer rein bei Raubein, der übrigens auch genauso aussieht, wie er sich anhört. Ne? So braune, lange Haare, ganz langer Bart. Reden wir gleich drüber. Das jetzt erstmal Benson Boone mit Beautiful Things.

0: Die Ghostbusters hier bei Radio Siegen. 4:11 haben wir's. Ein Linienbus, einer nach dem anderen. Die bringen da hunderte von euch oben auf den Giller, quälen sich da hoch. Und dann rollen sie vor, diese weißen Zelte. Und was da auch vorgerollt wird in diesem Jahr, das sind Fässer voller Whisky. Zumindest von Raubein. Ja, die sind nämlich dieses Jahr mit dem Line-Up.
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0: Freitag in 2 Wochen, am 22. Mai, über Pfingsten, ne, dann geht's wieder los da oben am Giller, unser großes Festival. Und Raubein, die treten da eben an dem Samstagabend auf. Einige von euch kennen den bestimmt noch nicht, beziehungsweise die Band. Ich vorher auch nicht. Ist eine Folk-Rock-Band, wie eben gehört. Und der Sänger, Henry Raubein, das ist so ein Typ, ne? Den seht ihr und den vergisst ihr nie wieder. Schaut euch mal gerne ein Bild an. Breit gebaut, brauner Bart bis zur Brust, lange braune Haare, dicker Raubein-Schriftzug am Unterarm tätowiert. Und total sympathisch an dieser ganzen Band, finde ich. Die haben nicht zwingend so eine gerade Linie und spielen jedes Konzert einfach dasselbe von A bis Z runter. Das hat uns Sänger Henry Raubein im Radio Siegen-Interview erzählt. Hören wir mal rein.
2: Bei einer Raubein-Show kann alles passieren. Manchmal treffen wir ab und spielen solche Sachen wie die Muppet-Show oder ABBA und eine ziemlich große Party. Wir genießen es, auf der Bühne zu stehen und mit den Leuten zu interagieren und Spaß zu haben. Ich mache mir da immer großen Spaß drauf, die Leute auch mit einzubeziehen, immer wenn im Publikum irgendwas Verrücktes passiert oder Leute auf die Bühne zu holen. Es ist immer alles möglich.
0: Finde ich total sympathisch, total cool. Also ich würde mir eine Karte holen, glaube ich. Ist mal was anderes, ne? Wenn ich nicht schon da wäre, denn wir von Radio Siegen fahren ja über das Pfingstwochenende von da oben wieder eine Live-Sendung. Der Aufbau dieser ganzen Zeltstadt, können wir ja schon sagen, beginnt übrigens jetzt. Morgen werden dann die weißen Zelte so langsam aber sicher aufgestellt. Wir werden auch vor Ort sein, am Freitag dann nämlich, wenn die Zelte richtig fix aufgestellt sind. Das hört ihr dann hier bei uns natürlich im Programm. Und jetzt hören wir aber erst nochmal die Folkrocker hier. Raubein ist das mit ein Fass voller Whisky.
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0: Props mit Waves hier bei Radio Siegen. 7 Minuten noch bis 16:30 bis zu den nächsten Nachrichten von hier. Vorher hören wir noch ein paar Hits am Stück. Love is all around ist das für euch. Ich wünsche euch einen tollen Feierabend mit uns.
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0: Alles Wichtige jetzt von Simon Volkmann. Hallo Simon.
2: Guten Tag. Sie sollen Andersdenkenden teils aufgelauert und diese dann auch zusammengeschlagen haben. Unter anderem deshalb hat die Polizei heute bei einer deutschlandweiten Razzia fast 40 junge Rechtsextremisten kontrolliert. Opfer sollen etwa Homo- und Transsexuelle gewesen sein. Künstliche Intelligenz ist teuer, zeigt etwa das Beispiel ChatGPT. Die Betreiberfirma OpenAI investiert allein dieses Jahr mehr als 50 Milliarden US-Dollar in neue Rechenleistungen. Das Ganze ist deshalb so teuer, weil sich künstliche Intelligenz aktuell permanent weiterentwickelt.
1: Und jetzt die Nachrichten von hier.
2: In Bad Berleburg ermittelt die Polizei gegen einen 70-jährigen Senior. Der Vorwurf: fahrlässige Brandstiftung. Gestern Abend musste die Feuerwehr bei ihm zu Hause anrücken, weil vor dem Haus des Seniors sein Rollator gebrannt hatte. Wie genau das passieren konnte, das ermittelt jetzt die Polizei. Die Feuerwehr konnte zum Glück verhindern, dass die Flammen in das Haus überspringen, auch dank der Hilfe aufmerksamer Nachbarn. Die hatten schon angefangen zu löschen, bevor die Feuerwehr da war. Bei unseren Nachbarn im Kreis Olpe gab es zuletzt mehrere Angriffe auf Schafe, unter anderem in Scheiderwald, Rehringhausen und Bielstein. Jetzt ist klar, für die Angriffe ist ein männlicher Wolf verantwortlich, und zwar immer derselbe, zeigt eine Genprobe des NRW-Landesumweltamtes. Der Kreis Olpe und das NRW-Landwirtschaftsministerium beraten jetzt gemeinsam darüber, ob dieser eine Wolf getötet werden kann. Dafür muss unter anderem nachgewiesen sein, dass bestimmte Schutzmaßnahmen gegen den Wolf nicht funktioniert haben. Viel Lärm um nichts. So könnte man den Einsatz der Feuerwehr heute Mittag in Kredenbach beschreiben. Die Einsatzkräfte waren zur Firma Eisenbau Krämer gerufen worden. Hier hatte es aus einem Serverraum heraus nach Schwefel und Wasserstoff gerochen. Die Feuerwehr rückte an, um zu messen, konnte aber nichts feststellen. Nachdem sich der Geruch dann verflüchtigt hatte, rückte die Feuerwehr wieder ab. Verletzt wurde demnach niemand. Und das waren die Radio Siegen Nachrichten von hier mit Simon Volkmann.
0: Danke dir, Simon. Rüber auf die Straßen.
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0: Es gibt weiterhin eine Vollsperrung auf der B480 schräge Sauerlandstraße in Raumland. Im Bereich des Bahnübergangs hatte es vorhin mal einen Unfall gegeben, da die Straße immer noch voll gesperrt. Dann schauen wir auf unsere Autobahnen hier im Umkreis. Auf eurem Weg Richtung Köln verliert ihr Zeit. Die A4 Olpe-Köln zwischen Gummersbach und Bielstein, 2 Kilometer Stau, rund 10 Minuten obendrauf. Die Gegenrichtung zwischen Engelskirchen und Gummersbach, auch hier 2 Kilometer, aber rund eine Viertelstunde obendrauf. Dann die A45 Hagen-Gießen zwischen Drolzhagen und dem Kreuz Olpe Süd. 2 Kilometer Stau, knapp eine Viertelstunde hier mehr einplanen. Außerdem B62 zwischen Netphen und Weidenau. Hier sind rund 10 Minuten plus. Ich wünsche euch da eine gute Fahrt. Bitte mindestens hier aufpassen, hier gibt's teure Bilder. Weidenau am Kornberg wird in beide Richtungen kontrolliert, genauso wie in der Bismarckstraße. Dann noch Netphen-Lahnstraße, auch hier wird in beide Richtungen geblitzt. Kommt gut und sicher an. Und dann schauen wir aufs Wetter für Siegerland und Wittgenstein. Immer noch so ein bisschen nieselig hier mitten in Siegen. Richtung Abend kann es auch vereinzelt noch weiter regnen. Und das gilt auch noch für morgen, für den Donnerstag. Freitag, da wird es dann aber wohl besser. Die Sonne hat nochmal Chancen und Regen erwarten wir nicht mehr.
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0: Max Schepp ist hier. Ich hoffe, ihr hattet einen tollen Feierabend. Und wenn nicht, dann kommt er hoffentlich ganz, ganz bald.

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0: Der ist ganz neu bei uns, Clock Clock mit Out of the Dark, 20 vor 5 gerade. Ich mag sie ja beim Feiern und wenn ich gute Laune habe, aber auch wenn ich mal nicht so gut drauf bin, ne, dann hieft sie mich wieder etwas hoch. Musik, ja, und ihr dürft ja hier bei uns eure Musik, eure Lieder, die ihr geschrieben, produziert habt, einsenden und wir spielen sie dann in unserer Rubrik Hits von hier. Und Viola Hoffmann aus Irmgard Eichen, die hat das auch gemacht, hat einen neuen Song rausgebracht, Void heißt der. Und sie setzt genau da an, wo ich eben aufgehört habe. Ne? Sie kommt aus so einer schweren Zeit, hat einen wichtigen Menschen verloren und sagt dann, naja, die Musik, die kann einem dabei aber auch helfen und man kann ja auch in der Musik genau die Gefühle dann ausdrücken.
1: Nach außen versucht man irgendwie weiterzumachen und wirkt vielleicht auch okay. Aber innerlich sieht es ganz anders aus.
0: Ja, und genau das drückt sie eben aus in ihrem neuen Song Void. Und er passt daher perfekt in unsere Rubrik Hits von hier. Wenn ihr auch einen Song geschrieben habt und ihn noch nicht eingesendet habt, ja, dann macht das doch fix. Direkt per Mail an wort@radiosiegen.de. Einfach nur, wenn ihr von hier irgendwo aus Siegen-Wittgenstein kommt. Und mit ein bisschen Glück landet ihr dann auch hier bei uns im Radio.
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1: Ich war gestern schön noch mal im Hallenbad am Lörter nach Dienst. Dachte, komm, ich schwimme noch mal eine Runde. Weil ich dachte, komm, so 2-3 Wochen hat das Hallenbad noch auf. Ja, nix. Diese Woche. Feierabend.
2: Machen die zu. Ja,
1: weil Feierabend.
2: Kann man auch verstehen, weil Freudenberg ja beispielsweise den ersten Badetag heute schon hat.
1: Ja.
2: Das heißt, die Freibäder öffnen langsam, die Hallenbäder machen zu, die müssen ja auch viel renovieren. Für dich bedeutet das aber ja, du hast jetzt entweder die Wahl, nicht mehr schwimmen zu gehen oder zu warten, bis der Sommer wieder da ist, damit es wärmer ist, oder ins kalte Wasser zu hüpfen.
1: Ja, ich bin ja doch so ein kleiner Warmduscher, muss ich ganz ehrlich sagen. Also
2: Boah.
1: So vor Mitte Juni ist das für mich immer so. Also ich mag Freibad sehr gerne.
2: Freibad, ja.
1: Vor allem die Freibad-Pommes,
2: ne? Ja,
1: und Schnucktüte und Liegewiese mag ich alles sehr gerne, und wenn es warm ist, da reinzuspringen. Aber jetzt ist es immer noch ein bisschen zu frisch. Aber wir gucken trotzdem morgen mal auf die Freibadsaison, was euch da erwartet.
2: Was liebt ihr an Freibädern? Schickt uns gerne an die 0271 23 und 5 mal die 2. Seid ihr Team Warmschwimmer oder seid ihr Team Kaltschwimmer?
1: Ja,
2: wir
1: oder
2: können
1: früh
2: das herausfinden.
1: Oder spät, das alles morgen früh zwischen 6 und 10 bei uns. Tom Schirmer
2: und Paul Balz. Bis morgen.

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1: Mit Malte Albrecht. Guten Tag. Durch den Iran-Krieg sind die Treibstoffpreise stark gestiegen. Nicht nur an der Tankstelle, sondern auch an den Flughäfen. Die Sorge wächst, dass es vor der Urlaubssaison zu Engpässen kommt. Israel hat deshalb jetzt Deutschland Kerosinlieferungen angeboten. Nach Angaben des Wirtschaftsministeriums laufen dazu schon Gespräche. Mehr zum Thema von Thorsten Adolfs.
2: Auch wenn sich die Preise für Kerosin wegen des Kriegs im Iran mehr als verdoppelt haben, sagen Experten, wir haben im Moment keine akute Not. Weil die Lieferverträge direkt zwischen den Firmen ausgehandelt werden, ist aber auch nicht ganz klar, wie viel wirklich vorhanden ist. Das Wirtschaftsministerium hat das Thema auch deshalb im Blick, um bei Engpässen im Sommer schnell reagieren zu können. Man stehe mit mehreren Ländern in Kontakt, heißt es aus Berlin. Außerdem werde die Lage wegen der Blockade der Straße von Hormus ganz genau beobachtet. Sollte es brenzlig werden, könne man sofort nachsteuern. Die Lufthansa bereitet sich trotzdem schon auf einen möglichen Versorgungsengpass vor. Der Chef der Airline Spohr sagte, es sei besser, sich jetzt darüber Gedanken zu machen, denn die Behörden würden für nötige Schritte manchmal etwas Zeit benötigen.
1: Und jetzt Meldungen im Überblick. Bundeskanzler Merz hat sich vorsichtig zum Tankrabatt geäußert. Er funktioniere so leidlich, sagte Merz im ZDF. Einige Tankstellen hätten wirklich um 17 Cent reduziert, andere hätten es weniger getan. Russland ignoriert nach ukrainischen Angaben die einseitig von Kiew angeordnete Feuerpause. Präsident Selenskyj sprach von mehr als 1.800 Verstößen. Am Abend werde über das weitere Vorgehen entschieden. In Deutschland sind am späten Abend viele Internetseiten nicht erreichbar gewesen. Betroffen waren Seiten mit dem Adressende .de. Grund war eine Störung im sogenannten DNS-Service, einer Art Adressbuch für das Internet. Das teilte die Registrierungsstelle DENIC in Frankfurt mit. Das Land Nordrhein-Westfalen will stärker gegen die asiatische Hornisse vorgehen. Die höchst aggressive Insektenart breitet sich in NRW immer weiter aus. Deshalb sollen nun auch Imker mithelfen. Geschulte Imker bekommen für eine fachgerechte Entfernung von Nestern 150 bis 300 Euro. Finanziell unterstützt werden auch Schutzkleidung und Ausrüstung. Thorsten Ortmann hat mehr zum Thema.
3: Sie ist laut, hat auffällig gelbe Beinchen und ist hochaggressiv. Die asiatische Hornisse wird in NRW zunehmend zum Problem. 2025 wurden mehr als 7.300 Exemplare gemeldet. Im Jahr zuvor waren es nur 1.400. Die Hornisse bedroht heimische Bienenvölker und kann auch für den Menschen gefährlich werden, sagt Markus Hellkuhl vom Landesverband Westfälischer und Lippischer Imker.
4: Der Stich ist extrem unangenehm. Der Stachel ist dreimal so lang wie der einer Biene. Die verspritzen auch Gift im Vorbeiflug. Die spritzen direkt in die Schleimhäute, direkt in die Augen rein. Man hat davon gehört, dass mehrfach auch die Intensivstationen dann bemüht werden mussten.
3: Die asiatische Hornisse baut ihre Nester vorwiegend in Hecken, Geräteschuppen oder Dachüberständen. Wer ein Nest sieht, sollte auf keinen Fall versuchen, es selbst zu beseitigen, so Markus Hellkuhl, sondern den örtlichen Imkerverein oder Schädlingsbekämpfer kontaktieren.
1: Und das waren die Nachrichten mit Malte Albrecht.
5: Und das ist der aktuelle Radio Siegen Verkehrsservice. Da wünsche ich euch erstmal eine gute Fahrt und gute Nerven, wenn ihr jetzt im Berufsverkehr noch steht. Es dauert ein bisschen länger auf eurem Weg Richtung Köln. Die A4 Olpe-Köln zwischen Gummersbach und Bielstein, 2 Kilometer Stau, gut 10 Minuten obendrauf. Dasselbe gilt für die Gegenrichtung zwischen Engelskirchen und Gummersbach. Außerdem ein bisschen stockender Verkehr auf der B508 zwischen Hilchenbach und Kreuztal. Dann habt ihr uns noch Radarkontrollen durchgegeben. 4 insgesamt. Einmal zwischen Niederndorf und Oberfischbach, dann die B62 Netfen Richtung Dreistiefenbach. Hier wird in beide Richtungen geblitzt, genauso wie in der Lahnstraße in Netfen. Und dann noch eine Radarkontrolle in Kreuztal, Breslauer Straße in Richtung Fritz-Erler-Siedlung. Kommt gut und sicher an euer Ziel. Ja, heute im weiteren Verlaufe des Nachmittags und Richtung Abend bleibt es nieselig und grau bei uns. Hier und da könnten auch nochmal Schauer runterkommen. Das gilt auch für morgen, für den Donnerstag. Da erwarten wir jetzt keine wilden Regenschauer oder Gewitter, aber immer mal wieder so ein bisschen Regen mit dabei. Am Freitag, da wird es dann endlich etwas besser. Die Sonne kommt nochmal raus. Dazu bleibt es dann wohl trocken.
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5: Gehen wir so langsam zu in Richtung Mittwochabend. Bergfest ist bald. Ja, ihr habt die Woche schon zur Hälfte geschafft. Auf jeden Fall Glückwunsch dazu. Wir begleiten euch mit den Hits im besten Mix. Alex Warren ist das mit Feather Dream und ich bin Max Schepp. Hi.

0: Ja, verrückt.
1: Ich hoffe, ich störe nicht allzu sehr.
0: Nein, das passt.
1: Wunderbar. Fili, kannst du dich an gestern Abend erinnern?
0: Ja, kann ich. Da war ich mit den Kindern im Auto und mein Sohn sagt, Mama, ich probiere jetzt. Ich sage, okay, dann probier, vielleicht haben wir Glück. So, und dann sagt Mama, ruf mich jetzt doch zurück. Ich sage, ich habe keine Ahnung, wann. Das kann, muss aber nicht.
1: Ich sag dir mal die Antwort auf diese Frage deines Sohns.
0: Ja.
1: Wir rufen nicht gestern zurück. Wir rufen genau in diesem Moment zurück.
0: Ja, verrückt.
1: Weißt du, was das bedeutet?
0: Ja, ich muss Stopp sagen. Wann und auch nicht.
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0: Ach, wie cool ist das denn?
1: Ja, sehr cool. Sag ich dir.
0: Ja.
1: Fili, was machst du mit dem Geld?
0: Ja, ich weiß es nicht. Die Kinder wünschen sich was und das hauen wir jetzt einfach für die Kinder auf den Kopf und für die Mama und für den Papa noch ein bisschen.
1: So.
0: Ja, einen schönen Tag.
1: Ach, wie schön. 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

0: Weiss und Tom Gregory mit Never Let Me Down. Und Popstars, diese Sendung, ne, die gibt's jetzt schon länger nicht mehr. Die No Angels sind aber aus ihnen herausgekommen.
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0: Ja, und die No Angels kommen ja dieses Jahr zu Kultur pur oben auf dem Giller und haben dann natürlich alle bekannten Hits in der Tasche. Klar, Daylight ist natürlich dabei oder zum Beispiel auch der hier. There Must Be an Angel, klar, alle haben sie dabei und auch so relativ neue Songs, zum Beispiel den hier, Mad Wild, und den spiele ich euch jetzt hier bei uns bei Radio Siegen.
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0: Mr. Big, To Be With You. Es ist 5:30.
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0: Die kommen jetzt von und mit Simon Volkmann. Hallo Simon.
2: Guten Tag.
0: Mikro muss an sein.
2: Ich war etwas spät, Entschuldigung. Kann mein Flug in den Urlaub stattfinden? Diese Frage stellen sich gerade viele, denn Kerosin hat sich wegen des Iran-Kriegs fast verdoppelt. Damit der Flugzeugsprit nicht knapp wird, hat Israel jetzt angeboten, Deutschland Kerosin zu liefern. Die asiatische Hornisse ist sehr aggressiv und bedroht heimische Bienen in Europa. Das Land NRW will dagegen jetzt vorgehen und zahlt Imkern bis zu 300 Euro, wenn sie entsprechende Nester fachgerecht entsorgen.
1: Und jetzt die Nachrichten von hier.
2: Die Polizei braucht dringend eure Hilfe. Seit Mitternacht sucht sie nach einem 14-jährigen Mädchen aus Hilchenbach. Eine Freundin sagt, dass sie das Mädchen zuletzt gegen 8:30 am Busbahnhof in Siegen gesehen hat. Mit der R10 wollte sie dann eigentlich nach Hause in Richtung Hilchenbach fahren. Hier kam sie aber nie an, sagt ihre Mutter. Die Jugendliche ist 1,60 Meter groß, hat eine kräftige Figur, lange schwarze Haare und blau-grüne Augen. Gestern Abend trug sie eine weiße Jogginghose und einen schwarzen Pullover. Ein Bild der Vermissten findet ihr online auf der Homepage der Kreispolizeibehörde Siegen-Wittgenstein. Erst am Montag hat das Landgericht Siegen eine Mutter aus Attendorn zu 5 Jahren Haft verurteilt, weil sie ihre eigene Tochter jahrelang eingesperrt hat. Jetzt ist klar, die Mutter will das Urteil nicht akzeptieren. Mehrere Medien berichten, dass die 49-Jährige Revision eingelegt hat. Das Urteil aus Siegen ist damit erstmal noch nicht rechtskräftig. Zuständig für die Revision ist der Bundesgerichtshof in Karlsruhe. Eine Frau gerät mit ihrem Auto in den Gegenverkehr. Es kommt zur Kollision mit einem anderen Auto. Bei diesem schweren Unfall heute Mittag zwischen Raumland und Bad Berleburg wurde die Frau schwer verletzt. Die Polizei geht davon aus, dass sie wohl gesundheitliche Probleme am Steuer hatte. Die beiden Insassen des entgegenkommenden Autos wurden zum Glück nur leicht verletzt. Hier war die Rettung aber besonders herausfordernd, denn beide waren so stark in dem Auto eingeklemmt, dass die Feuerwehr sie befreien musste. Die B480 war mehrere Stunden lang gesperrt. Den Schaden schätzen die Beamten auf mindestens 60.000 Euro. Und das waren die Radio Siegen Nachrichten von hier mit Simon Volkmann.
0: Danke dir, Simon. Wir gehen rüber auf die Straßen. Das ist der aktuelle Radio Siegen Verkehrsservice. Ja, da habt ihr hier und da so ein bisschen stockenden Verkehr. Zum Beispiel hier B508 zwischen Hilchenbach und Kreuztal. Rund 10 Minuten, die da oben drauf kommen. Außerdem verliert ihr auf eurem Weg Richtung Köln etwas Zeit. A4, Olpe-Köln zwischen Gummersbach und Bielstein. 1 Kilometer Stau, rund 10 Minuten plus. Dasselbe gilt für die Gegenrichtung zwischen Engelskirchen und Gummersbach. Hier bitte nochmal drauf achten, die Rettungsgasse zu bilden, wenn ihr auf der Autobahn im Stau steht. 3 Blitze habt ihr uns durchgegeben, danke dafür. Einmal Kreuztal, Breslauer Straße Richtung Fritz-Erler-Siedlung, dann B62, Netfen in Richtung Dreistiefenbach. Hier wird in beide Richtungen kontrolliert, genauso wie zwischen Niederndorf und Oberfischbach. Kommt gut und sicher an euer Ziel. Am Abend kann es hier und da weiter leicht regnen bei uns in Siegen-Wittgenstein, wird aber kein heftigerer Schauer mehr runterkommen. Schauen wir auf morgen, den Donnerstag, da wird es wohl kaum besser. Es bleibt trüb und regnerisch bei uns, Temperaturen klettern auch nicht hoch, maximal 12 Grad erwarten wir. Aber am Freitag, euer Start Richtung Wochenende, der wird dann wohl besser. Wir erwarten wieder etwas Sonne, dazu keinen Regen.
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0: Heute Bergfest, ja, und wir sehnen uns schon so ein bisschen nach dem Wochenende, wo ja auch das Wetter ein bisschen besser wird, begleiten euch dahin. Mit den Hits im besten Mix, Olli Mörs ist das mit Dear Darling.

Ja, schade ist das, meine Güte. Die No Angels haben Kultur pur abgesagt. Ja, tatsächlich, kam gerade eben per Instagram von ihnen direkt rein. Vor rund einer halben Stunde haben wir noch drüber gesprochen, ne? Die No Angels bei Kultur pur, wir freuen uns drauf, haben extra noch einen Song von ihnen gespielt. Und dann haben wir eben bei Instagram mitbekommen, nee, die No Angels werden nicht auf den Giller kommen. Haben abgesagt, weil Sandy Mölling, eine der Sängerinnen, krank ist. Also, wir haben einfach angegeben, aus gesundheitlichen Gründen müssen sie leider 3 Konzerte absagen und eins davon ist eben Kultur pur, da in 2 Wochen am Giller. Da wünschen wir also gute Besserung an Sandy, eine der Sängerinnen von den No Angels. Und dann bin ich natürlich gespannt, was jetzt die Veranstalter von Kultur pur machen. Ne? Muss ja irgendwie ein Ersatz herbei. Also, keine No Angels bei Kultur pur. Schade drum. Hier geht's jetzt weiter mit Alle Farben und Baby Goodbye. Ich wünsche euch einen schönen Start Richtung Mittwochabend. Baby.

Alicia Keys mit Girl on Fire. Hier ist Radio Siegen, 5:50 gerade durch. Ja, und on fire, das sind auch die Bayern heute Abend. Der deutsche Rekordmeister spielt ja im Champions League Halbfinale das Rückspiel gegen Paris Saint-Germain. Es geht um den Einzug ins Finale. Das Hinspiel ja so furios, ne? 4:5 da aus Münchner Sicht. Mal gespannt, wie das heute Abend ausgeht. Ich werde mich auf die Couch pflanzen und das schauen. Ich habe gleich ab 6 Feierabend. Max Schepp ist mein Name. Moderator Sebastian Pulli übernimmt mit euch. Ich wünsche euch jetzt einen schönen Mittwochabend. Wir hören uns morgen wieder zwischen 14 und 18 Uhr hier bei Radio Siegen. Macht's gut. Hello.

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1: Mit Malte Albrecht, schönen guten Abend. Laut einer aktuellen Analyse der AOK könnte mehr als die Hälfte aller Krankenhausaufenthalte vermieden oder direkt ambulant erledigt werden. Das würde nicht nur Kosten sparen, sondern auch das Klinikpersonal deutlich entlasten, heißt es in dem neuen Report. Thorsten Adolfs aus dem News-Team, du hast dir die Zahlen genauer angeschaut.
2: Ja, das Wissenschaftliche Institut der AOK sagt, von mehr als 15 Millionen Klinikfällen pro Jahr könnten Millionen Fälle ambulant versorgt werden. Besonders in der inneren Medizin oder bei allgemeinen chirurgischen Eingriffen klappert es oft genauso gut, ohne dass man dafür gleich ein ganzes Bett belegen muss. Das spare dann nicht nur Platz, sondern auch eine Menge Geld, weil die teure Betreuung rund um die Uhr wegfällt. Laut der AOK wäre es eine echte Entlastung für das Gesundheitssystem, wenn Behandlungen öfter nach draußen verlagert würden, statt Patienten stationär aufzunehmen.
1: Und warum passiert das dann bis jetzt so selten, wenn es doch so viele Vorteile bringt?
2: Die AOK sieht das Problem bei der aktuellen Krankenhausreform. Kassenchefin Reimann hat gesagt, das Thema werde bis jetzt nicht konsequent angegangen. Die Reform konzentriere sich zwar darauf, Kliniken stärker zu spezialisieren, sie lasse aber konkrete Schritte zur sogenannten Ambulantisierung fast komplett aus. Dabei sei genau das wegen des akuten Fachkräftemangels in den Kliniken dringend notwendig. Und Reimann fordert von der Politik an dieser Stelle unbedingt nachzubessern. Und die AOK rät, dass wir als Patienten bei anstehenden Eingriffen ruhig mal den Arzt oder die Ärztin fragen sollten, ob das nicht auch ambulant geht.
1: Dankeschön, Thorsten, für die Infos. Und jetzt weitere Nachrichten, kurz und kompakt. Bundeskanzler Merz hat die schwarz-rote Koalition zu ihrem ersten Jahrestag zu Zusammenhalt und Optimismus aufgerufen. Laut einem Regierungssprecher hat Merz in der heutigen Kabinettssitzung ein paar Sätze an die Mitglieder gerichtet. Er habe wörtlich gesagt, es gebe zu dieser Koalition keine Alternative. Die EU ist zuversichtlich, dass es mit den USA schnell einen Kompromiss bei den Autozöllen geben wird. Handelskommissar Šefčovič sagte nach Gesprächen mit Vertretern, beide Seiten müssten das schon im Sommer vereinbarte Zollabkommen umsetzen. US-Präsident Trump hatte letzte Woche angekündigt, Zölle auf Autos und Lastwagen aus der EU von 15% auf 25% zu erhöhen. Fast jeder fünfte junge Erwachsene in Deutschland hat keinen Berufsabschluss. So steht es in einem aktuellen Bericht der Bundesregierung. Demnach haben fast 2,8 Millionen zwischen 20 und 34 Jahren weder eine Berufsausbildung noch einen Hochschulabschluss. Fast zwei Drittel von ihnen haben eine Einwanderungsgeschichte. Der Streit um den Namen Crispy Kebab zwischen der gleichnamigen Bielefelder Kette und Kentucky Fried Chicken ist vom Fastfood-Tisch. Die beiden Unternehmen haben sich geeinigt. Vermittelt hat ein bekannter Schauspieler, der in der Serie Vier Blocks einen Clanchef spielt. Und die Einigung sieht so aus: KFC darf den Namen für das Produkt weiterhin nutzen. Als Entschädigung bekommen Kunden, die bei KFC in Bielefeld einen Döner kaufen, einen Gutschein für einen weiteren Döner bei Crispy Kebab. Die Aktion ist allerdings auf 500 Gutscheine begrenzt. Und das waren die Nachrichten mit Malte Albrecht.
3: Das Wetter. Weiter Temu-Frühling. Es regnet sich zwar stellenweise nach und nach aus, abends und nachts nur noch ab und zu mal nass, aber auch morgen dann wieder grau und regnerisch. Eckchen wärmer dafür, bis 16 Grad maximal. Jetzt in der Nacht, da landen wir so bei 6.
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3: Nach wie vor sehr viel los, hier die Staus ab 23 Minuten Wartezeit. A4 Köln Richtung Olpe, da haben wir aktuell zwischen Bergisch Gladbach-Refrath und Bergisch Gladbach-Bensberg 3 Kilometer Stau, 23 Minuten. A4 Olpe-Aachen zwischen Köln-Meerheim und Köln-Eifeltor, 8 Kilometer, 24 Minuten. A30 Bad Oeynhausen Richtung Rheine, zwischen Nattbergen und Osnabrück-Hellern, 6 Kilometer nach einem Unfall, 55 Minuten Wartezeit aktuell. Und A52 Essen-Düsseldorf, da haben wir zwischen Essen-Rüttenscheid und Breitscheid 6 Kilometer, 33 Minuten. Haltet durch, viel Kraft und kommt gut an.
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3: Sebastian Pulli hier, und wenn ihr gerade noch im Stau festhängt und der Partner sagt, Moment, ich kenne eine Abkürzung, wo ihr genau wisst, es ist mal wieder keine Abkürzung. Vielleicht diesmal einmal um des Friedens willen einfach nur sagen, super Idee, Baby, ich mag diesen Weg, und dann noch zur Bekräftigung singen. Ooh, baby, I love your way. Schönen Abend.

0: So, wir hätten einen Krieg, wir hätten KI, die unsere Arbeitsplätze bedroht, hohe Spritpreise, was noch? Ah, die Hornissen kommen. Ja, klar.
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0: Das Land NRW hat jetzt mehr oder weniger ein Kopfgeld ausgesetzt auf die asiatische Hornisse. Imkerinnen und Imker, die so ein Nest entfernen, bekommen dafür jetzt tatsächlich 150 bis 300 Euro. Aber zäumen wir die Hornisse erstmal von den Fühlern her auf. Kollege Thorsten Ortmann, warum die asiatische Hornisse? Warum ist die ein Problem aktuell?
2: Ja, die asiatische Hornisse breitet sich stark in NRW aus. Allein 2025 wurden 7.300 Exemplare gemeldet. Ein Jahr zuvor waren es nur 1.400. Dazu ist sie hochaggressiv und sie greift ziemlich schnell an, wenn sie sich bedroht fühlt, sagt Markus Hellkuhl vom Landesverband Westfälisch-Lippischer Imker.
3: Der Stich ist extrem unangenehm. Der Stachel ist dreimal so lang wie der einer Biene. Die verspritzen auch Gift im Vorbeiflug. Die spritzen direkt in die Schleimhäute, direkt in die Augen rein. Man hat davon gehört, dass mehrfach auch die Intensivstationen dann bemüht werden mussten.
2: Und stößt man auf ein Nest, dann kann es besonders gefährlich werden, weil dann gleich Dutzende Tiere angreifen.
0: Okay, wow. Also im besten Fall werde ich jetzt nicht auf dem Weg zum Discounter von einem wilden Mob attackiert, aber es gibt ja Stellen, da ist es schon riskanter.
2: Ja, man sollte vor allem bei Gartenarbeiten aufpassen und vorher kontrollieren, ob sich ein Nest auf dem Grundstück befindet. Die asiatische Hornisse nistet gerne in Geräteschuppen, unter Dachüberständen oder auch in Sträuchern und Hecken. Nochmal Markus Hellkuhl.
3: Das Primärnest wird dann nachher ungefähr Fußball groß. Die können im Kirschlorbeer sitzen oder in anderen Hecken. Und wenn dort dann beim Frühjahrsschnitt nicht darauf geachtet wird, dass dort Insekten einfliegen und sie dort mit einer Heckenschere durchgehen, dann greifen die sie an.
2: Ja, und wer so ein Nest sieht, der sollte auf gar keinen Fall selbst Hand anlegen, sondern den örtlichen Imkerverein oder Schädlingsbekämpfer kontaktieren.
0: Die asiatische Hornisse ist unterwegs. Klingt fast, als sollte man das Haus am besten nur noch eingewickelt in Luftpolsterfolie verlassen. Aber das Land NRW ist dran. Habt ihr gehört bei uns?

0: 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Es ist 7:15.
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0: Mit Simon Volkmann. Guten Abend. Sie sollen Andersdenkende teils aufgelauert und diese dann auch zusammengeschlagen haben. Unter anderem deshalb hat die Polizei heute bei einer deutschlandweiten Razzia fast 40 junge Rechtsextremisten kontrolliert. Opfer sollen etwa Homo- und Transsexuelle gewesen sein. Hammer beim Kultur-Pur-Pfingstfestival auf der Ginsberger Heide. Die Girlband No Angels, einer der Top-Acts, hat ihren Auftritt heute abgesagt. Hintergrund sind demnach gesundheitliche Probleme von Sängerin Sandy Mölling. Das hat die Band auf Instagram mitgeteilt. Die Band schreibt außerdem, dass ihr Tickets zurückgeben könnt. Weitere Infos haben wir aktuell noch nicht. Die Polizei braucht dringend eure Hilfe. Seit Mitternacht sucht sie nach einem 14-jährigen Mädchen aus Hilchenbach. Eine Freundin sagt, dass sie das Mädchen zuletzt gegen 8:30 am Busbahnhof in Siegen gesehen hat. Mit der R10 wollte sie dann eigentlich nach Hause in Richtung Hilchenbach fahren. Hier kam sie aber nie an, sagt ihre Mutter. Die Jugendliche ist 1,60 Meter groß, hat eine kräftige Figur, lange schwarze Haare und blau-grüne Augen. Gestern Abend trug sie eine weiße Jogginghose und einen schwarzen Pullover. Ein Bild der Vermissten findet ihr online auf der Homepage der Kreispolizeibehörde Siegen-Wittgenstein. Den Link dazu gibt's auf radiosiegen.de und bei uns in der App. Und das waren die Radio Siegen-Nachrichten von hier mit Simon Volkmann. Wir schauen aufs Wetter für Siegerland und Wittgenstein. Der Regen hat sich heute Abend weitgehend verzogen, es bleibt aber bedeckt und frisch. In Bad Berleburg, Kreuztal und Burbach kühlt es in der Nacht auf 6 bis 8 Grad ab. Morgen am Donnerstag viele Wolken und kaum noch Regen bei 11 bis 13 Grad. Die gute Nachricht dann, am Freitag kommt die Sonne zurück und mit 15 bis 20 Grad wird es auch deutlich milder. Der aktuelle Radio Siegen Verkehrsservice. A4 Köln Richtung Olpe zwischen Bielstein und Gummersbach. 1 Kilometer Stau, 4 Minuten plus. 3 Blitze habt ihr uns gemeldet. Kreuztal, Breslauer Straße Richtung Fritz-Erler-Siedlung. B62, Netfen Richtung Drastiefenbach in beide Richtungen. Und zwischen Niederndorf und Oberfischbach. Allen unterwegs eine gute und sichere Fahrt.
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0: Wie sie sich durch die Register schwingt, wie am besagten Kronleuchter, dem Chandelier. Das ist Sia bei uns.
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0: Jetzt Atze Schröder, der über Kermit spricht und ihm vermutlich zeigt, wo der Frosch die Locken hat.
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4: Wer, wie, was? Der, die, das, wieso, weshalb, warum? Wer nicht fragt, bleibt dumm. Ja, ne, kennt jeder, oder? Überall auf der Welt, Sesamstraße, habe ich gerade im spanischen Fernsehen gesehen, hier auf Mallorca. Das läuft echt überall, in 150 Ländern auf der Welt. Ich meine, das ist doch mal ein Hammer. Kermit, der Frosch, überall gern gesehen. Ne? Sobald man Kermit sieht, hat man ja gute Laune. Aber jetzt kommt's. Kermit heißt fast überall Kermit. Deutschland, Frankreich, Italien, in Spanien aber nicht. Ja, und da bin ich ja gerade. Hier heißt Kermit Gustavo. Wirklich, kein Scheiß. Kermit heißt hier Gustavo. Gustavo, der Frosch, wie geil ist das denn? Da hat man doch direkt Bock, seinen Urlaub zu verlängern, ne? Oder einen Flamenco-Kurs zu machen. Ach, ich brauche gleich erstmal einen Milchkaffee. Javier, por favor. Un habitación doble con leche. Ja, rapido. Komm, jetzt nicht einschlafen.
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1: Mit Malte Albrecht. Guten Abend. Ermittler sind heute in fast ganz Deutschland gegen junge rechtsextremistische Gruppen vorgegangen. Nach Angaben der Bundesanwaltschaft waren mehr als 600 Polizisten in 12 Bundesländern an der Razzia beteiligt. Weitere Einzelheiten von Thorsten Adolfs.
2: Im Visier stehen 36 junge Leute, die in Gruppen wie Jung und Stark oder der Neuen Deutschen Welle organisiert sein sollen. Der Potsdamer Politologe Christoph Schulze sagte, in den betroffenen Gruppen seien sehr junge Neonazis. Sie würden sich gegen alles wenden, was als links und Antifa wahrgenommen werde, und auch gegen die LGBTIQ-Community. Die Größe der Gruppen sei aber durchschaubar. Der Vorwurf wiegt schwer. Es geht um die Bildung einer kriminellen Vereinigung. Die Ermittler werfen einigen der Beschuldigten vor, politisch Andersdenkende oder Menschen, die sie für Pädophile hielten, regelrecht aufgelauert und zusammengeschlagen zu haben. Festgenommen wurde heute zwar niemand. Mit den Durchsuchungen von rund 50 Objekten soll jetzt aber Klarheit in die laufenden Ermittlungen gebracht werden. Es ging vor allem darum, Beweise zu sichern.
1: Und jetzt Meldungen in Kurzform. Kanzler Merz ist unsicher, ob sich die Koalition bei der geplanten Steuerreform einigen kann. Die SPD wolle umverteilen, sagte Merz im ZDF. Die Union sei dagegen, höhere Einkommen zusätzlich zu belasten. Ob man zu einem gemeinsamen Weg finde, sei offen. Nach dem Hantavirus-Ausbruch auf einem Kreuzfahrtschiff wird eine Kontaktperson nach Düsseldorf gebracht. Sie soll in der Uniklinik vorsorglich untersucht werden, teilte das Klinikum mit. Die Person zeige keine Symptome, deshalb gehe man von keiner Infektion aus. Die Stadt Leipzig hat nach der tödlichen Amokfahrt massive Poller an der Stelle aufgebaut, an der das Auto vorgestern in die Fußgängerzone gerast war. Die Maßnahme sei erst einmal zeitlich begrenzt, bis weitere Planungen zur Sicherung der Innenstadt abgeschlossen seien, hieß es. Der FC Bayern träumt in dieser Saison. Die Stadt Leipzig hat nach der tödlichen Amokfahrt massive Poller an der Stelle aufgebaut, an der das Auto vorgestern in die Fußgängerzone gerast war. Die Maßnahme sei erst einmal zeitlich begrenzt, bis weitere Planungen zur Sicherung der Innenstadt abgeschlossen seien, hieß es. Der FC Bayern träumt in dieser Saison vom Triple. Die Meisterschaft hat man schon, im DFB-Pokal steht man im Finale und da will man auch in der Champions League hin. Dazu brauchen die Bayern im Halbfinal-Rückspiel am Abend zu Hause gegen Paris Saint-Germain aber unbedingt einen Sieg. Werner Baumann mit den weiteren Infos.
3: Das 4:5 vor 8 Tagen in Paris war ein absolutes Spektakel. Danach überschlugen sich Fachpresse und Experten und sprachen von einem der besten Spiele aller Zeiten. Und auch Bayerns Sportvorstand Max Eberl sagte nach der Pleite, das Hinspiel sei pervers geil gewesen. Ob es auch diesmal wieder offensiven Hurra-Stil gibt oder ein taktisch vorsichtiges Abtasten, wird man sehen. Eberl sagt, man habe sich für die DNA entschieden, aktiv Fußball zu spielen. Dafür setzten die Bayern auf ihren über 100-Tore-Sturm mit Kane, Diaz und Olise, die zuletzt in der Liga etwas geschont wurden. Gleichzeitig muss die Defensive natürlich die Pariser Top-Offensive in den Griff bekommen. Wird nicht leicht. Bayern-Trainer Kompanie glaubt trotzdem fest ans Weiterkommen und sagt, es gebe keinen schöneren Moment als den Tag heute.
1: Und das waren die Nachrichten mit Malte Albrecht.
4: Das Wetter.
5: Ah, dazu ist das kleine Schirmchen im Cocktail da, damit es da nicht reinregnet. Ist kein typischer Balkonfrühling aktuell, auch weiter immer wieder nass. Über den Abend und die Nacht kann noch was runterkommen, wenn auch nicht mehr allzu viel. Aber auch morgen dann weiter grau und regnerisch. Bisschen wärmer immerhin dazu, bis 16 Grad maximal kriegen wir. Aber jetzt in der Nacht geht's erstmal runter auf 6.
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5: Immer noch viel los, aber es wird langsam besser hier, die Staus ab 16 Minuten Dauer. A1 Köln-Dortmund zwischen Wuppertal-Ronsdorf und Wuppertal-Langerfeld 3 Kilometer 16 Minuten. A40 Duisburg-Essen zwischen Mülheim-Heißen und Essen-Zentrum 5 Kilometer 26 Minuten. A44 Kassel-Dortmund zwischen Marsberg und Kreuz-Wünneberg-Haaren, da haben wir 4 Kilometer 16 Minuten. Und A52 Essen-Düsseldorf zwischen Essen-Harzopf und Breitscheid 4 Kilometer 25 Minuten. Eine gute Fahrt, kommt gut durch.
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5: Sebastian Pouli hier und es gibt ja Lieder, die sind einfach nicht tot zu spielen. Linkin Park, Emptiness Machine, in den deutschen Singlecharts, aktuell auf Platz 40 und seit 85 Wochen durchgehend in den Charts. Anderthalb Jahre lang, da kann ein Kind laufen lernen in der Zeit und vielleicht rudimentär mitsingen. Zweites Wort nach Mama, Linkin Park. Hier sind sie, schönen Abend euch.

und auch Kokain ist wohl im Spiel gewesen. Und dann kam er zum Set komplett dicht und hat stolz gesagt, Lights, Camera, Action, bitte abfahren. Und dann hat er sich nackig ausgezogen und ist auf dem Boden rumgerollt. Und dann hat er seinem Manager auch noch mit der Faust ins Gesicht geschlagen, weil er es konnte. Ja, ich weiß ja auch nicht. Das Lied klingt Gott sei Dank ganz anders. Nach einem aufrechten, starken und komplett angezogenen Menschen. Knallersong gibt's jetzt hier.

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1: Ich war gestern schön noch mal im Hallenbad am Lörter. Nach Dienst dachte, komm, ich schwimme noch mal eine Runde. Weil ich dachte, komm, so 2-3 Wochen hat das Hallenbad noch auf. Ja, nix. Diese Woche. Feierabend.
2: Machen die zu. Ja, weil Feierabend. Kann man auch verstehen, weil Freudenberg ja beispielsweise den ersten Badetag heute schon hat.
1: Ja.
2: Das heißt, die Freibäder öffnen langsam, die Hallenbäder machen zu, die müssen ja auch viel renovieren. Für dich bedeutet das aber ja, du hast jetzt entweder die Wahl, nicht mehr schwimmen zu gehen oder zu warten, bis der Sommer wieder da ist, damit es wärmer ist, oder ins kalte Wasser zu hüpfen.
1: Ja, ich bin ja doch so ein kleiner Warmduscher, muss ich ganz ehrlich sagen. Also
2: Boah.
1: So vor Mitte Juni ist das für mich immer so. Also ich mag Freibad sehr gerne.
2: Freibad, ja.
1: Vor allem die Freibad Pommes,
2: ne? Ja,
1: und Schnucktüte und Liegewiese mag ich alles sehr gerne, und wenn es warm ist, da reinzuspringen. Aber jetzt ist immer noch ein bisschen zu frisch. Aber wir gucken trotzdem morgen mal auf die Freibadsaison, was euch da erwartet.
2: Was liebt ihr an Freibädern? Schickt uns gerne an die 0271 23 und 5 mal die 2. Seid ihr Team Warmschwimmer oder seid ihr Team Kaltschwimmer?
1: Ja,
2: wir können das
1: früh
2: herausfinden.
1: Oder spät, das alles morgen früh zwischen 6 und 10 bei uns. Tom Schirmer
2: und Paul Balz. Bis morgen.
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0: Das Wetter.
1: Uselfrühling, auch über den Abend und die Nacht noch hier und da Regen möglich, aber nicht mehr so viel wie über den Tag. Dafür dreht's morgen wieder ein bisschen mehr auf. Viele Wolken und regnerisch bei bis 16 Grad. Jetzt nachts erstmal wie üblich frischer, da landen wir dann so bei 6 Grad.
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1: So, das sieht inzwischen wesentlich besser aus, ist aber leider immer noch einiges los hier, die Staus ab 5 Minuten Dauer. Wir haben die A2 Hannover-Dortmund zwischen Hamm-Introp und Hamm, 4 Kilometer 26 Minuten. A2 Dortmund-Oberhausen zwischen Oberhausen-Königshardt und Kreuz-Oberhausen, 1 Kilometer 7 Minuten. A4 Köln-Aachen zwischen Kreuz-Köln-Gremberg und Köln-Eiffeltor, 5 Kilometer 5 Minuten. Dann A44 Kassel-Dortmund zwischen Marsberg und Kreuz-Wünneberg-Haaren, 5 Kilometer eine Viertelstunde. Und A52 Essen-Düsseldorf, aktuell zwischen Essen-Harzopf und Breitscheid, 2 Kilometer, 16 Minuten. Kommt gut an. Sebastian Pulli hier und kleine Beleidigungen in der Beziehung halten offenbar frisch. Jetzt gibt's hier Roxette mit Joyride und der Zeile Hello, you fool, I love you. Hallo, du Trottel, du Narr, ich liebe dich. Ja, weiß man gar nicht, ob man mit ihr ins Bett oder zum Scheidungsanwalt möchte. Es ist tatsächlich eine reale Nachricht, die die Frau des Roxette-Songwriters ihm mit einem kleinen Zettelchen aufs Piano geklebt hat. Spoiler, er ist bis heute verheiratet. Also gerne mal probieren, einfach gerne mal heute Abend den Partner begrüßen mit einem sehr fröhlichen...

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0: Two Colors, ganz neue Musik jetzt hier.
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0: Und zwar die frische gemeinsame Single von Niall Horan, der ist bekannt als Mitglied von One Direction, und Miles Smith, der ist bekannt als Feind aller Leute mit einem schlechten TH. Und in ihrem Song Drive Safe geht's um Folgendes, sagt Miles.
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3: es geht um Unterstützung, dass du deinem Herzen folgst, deine Träume verwirklichst, auch wenn's Angst macht. Den Song mit jemandem zu machen, der genau das getan hat, und ich selbst bin noch mittendrin, es zu tun, hat sich richtig angefühlt.
2: Just felt so right.
0: Und das Lied geht nett nach vorne mit so einer schön kräftig durchgeschrammelten Akustikgitarre im Hintergrund, das ist schön, und einem guten 4-to-the-floor-Beat, also auf 1, 2, 3, 4 immer das Gaspedal der Bassdrum durchgetreten. Drive safe, gute Fahrt.
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1: Ich bin Thomas Bleskin. Ein Jahr nach Amtsantritt hat Bundeskanzler Friedrich Merz für eine Fortsetzung der schwarz-roten Koalition bis 2029 geworben. In einer Kabinettssitzung betonte er die gemeinsame staatspolitische Verantwortung und sprach sich für mehr Vertrauen und Optimismus aus. Zugleich wies er Spekulationen über Neuwahlen oder eine Minderheitsregierung zurück. Die Koalition steht jedoch unter Druck. In Umfragen verliert sie an Zustimmung. Eine Mehrheit gilt derzeit als unsicher. Bundeskanzler Merz bewertet den Tankrabatt zur Entlastung der Autofahrer verhalten. Im ZDF sagte er,
2: er funktioniert so leidlich. Ich sehe ja auch die Zahlen, die einige Tankstellen haben wirklich genau um 17 Cent reduziert, andere haben das weniger getan. Nun ist der Markt auch relativ beweglich. Insofern kann man das jetzt auch nicht eins zu eins alles nachvollziehen.
1: Mit Blick auf die Lage an den Energiemärkten und mögliche Folgen des Iran-Konflikts erklärte Merz außerdem, die Bundesregierung beobachte die Entwicklungen genau und sei auf verschiedene Szenarien vorbereitet. Die Kontaktperson eines bestätigten Hunter-Virus-Falls auf dem Kreuzfahrtschiff Hondius soll in Düsseldorf medizinisch untersucht werden. Nach Angaben des Universitätsklinikums gilt eine Infektion derzeit als unwahrscheinlich.
3: Die Kontaktperson der Verstorbenen sei wohl nicht infiziert, heißt es von der Uniklinik Düsseldorf. Die 65-Jährige zeige derzeit keine Symptome. Ihre Verlegung nach Düsseldorf diene nur vorsorglich der medizinischen Abklärung. Auch zwei Crewmitglieder wurden aus der Luft vom Kreuzfahrtschiff geholt. Sie sind erkrankt und brauchen dringend Behandlung. Dass das Schiff die Kanaren anlaufen soll, sehen Politiker dort kritisch. Spanische Behörden betonen aber, dass es kein Risiko für die Kanaren gebe. Alle verbleibenden Personen auf dem Schiff seien symptomfrei. An Bord gelten zurzeit Corona-artige Sicherheitsmaßnahmen, etwa Abstand halten und Hände desinfizieren. Ronny Thorau, Nachrichtenredaktion.
1: Der US-Medienunternehmer und CNN-Gründer Ted Turner ist im Alter von 87 Jahren gestorben. Nach Angaben von CNN starb Turner in seinem Haus in der Nähe von Tallahassee im Bundesstaat Florida. Er hatte den Nachrichtensender CNN 1980 in Atlanta gegründet und damit das erste 24-Stunden-Nachrichtenformat im Fernsehen etabliert, das den internationalen Nachrichtenjournalismus nachhaltig prägte. Und das waren die Nachrichten mit Thomas Bleskin.
4: Das Wetter. Der Mai macht, was er will, regnet sich zwar ein bisschen aus über den Abend und die Nacht, aber hier und da kann noch immer wieder was runterkommen. Auch morgen dann weiter grau und regnerisch unterm Strich bei bis 16 Grad und jetzt nachts geht's erstmal runter auf 6.
5: NRW Verkehr.
4: Deutlich ruhiger inzwischen. Einen längeren Stau haben wir noch auf der A2 Hannover-Dortmund, da aktuell zwischen Hamm-Üntrop und Hamm 3 Kilometer 23 Minuten. A40 Dortmund Richtung Essen zwischen Dortmund-Hombruch und Dortmund-Barob, dichter Verkehr 4 Minuten. Dann A44 Kassel-Dortmund zwischen Marsberg und Kreuz-Wünneberg-Haaren 3 Kilometer 12 Minuten und A46 Düsseldorf-Wuppertal zwischen Universitätstunnel und Düsseldorf-Holthausen aktuell 1 Kilometer Stau. Eine gute Fahrt, kommt gut durch.
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4: Hallo, Sebastian Pulli hier und jetzt Marc Forster mit Wir sind groß, dass wir jetzt mal frech machen zum Lied für alle Großen, die aber eine sehr kleine Zielgruppe sind. Als groß gelten nur die oberen 3% in Deutschland, bei den Herren alle ab 1,93 und bei den Frauen alle ab 1,78. Also jetzt nur für uns Riesen, die wir sonst so sehr leiden müssen, unter zu kurzen Bettdecken, Schlimmrücken und Hochwasserhosen. Und auf Konzerten werden wir auch immer angepöbelt, weil wir immer irgendjemandem im Weg stehen. Ja, irgendwo müssen auch wir stehen. Das hier ist nur für uns.

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0: Stand das Abendessen eben bei euch nur auf dem Tisch oder auch online?
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0: Früher mussten wir ja richtig lang überlegen, was wir fotografieren, weil so ein Kodak-Filmröhrchen war halt begrenzt und teuer.

0: Stories posten.
1: Ich finde es einfach seltsam, sein Essen hochzuladen. Vor allem, weil es halt so viele Menschen auch mit Essstörungen gibt und müssen sie halt nicht unbedingt sehen, was andere Menschen essen.
2: Also Fazit, sein Essen teilen, grundsätzlich super, nur bitte nicht online. Ah, guck mal, Onkel Peter fotografiert schon wieder. Here I go again. Schönen Abend mit Whitesnake jetzt.
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ist neu bei uns. Lady Gaga und Doechii, Runway. 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

0: Das Wetter.
1: Der Frühling im Herbstpelz, weiter Regen möglich über die Nacht, wenn auch nicht mehr ganz so viel wie über den Tag. Aber morgen geht's dann grau und nass weiter. Immerhin ein Eckchen wärmer wird's wieder, bis 16 Grad maximal. In der Nacht jetzt noch eine Ecke frischer, da landen wir bei 6.
0: NRW Verkehr.
1: Einmal die Staus ab 3 Minuten Dauer aktuell. A2 Oberhausen-Dortmund haben wir zwischen Kreuz Oberhausen und Oberhausen-Königshardt 1 Kilometer 7 Minuten. A2 Hannover-Dortmund zwischen Hamm-Üntrop und Hamm 3 Kilometer 22 Minuten. A30 Osnabrück-Bad Oeynhausen zwischen Bad Oeynhausen-Ost und Kreuzbad Oeynhausen 2 Kilometer. Und die A44 Kassel-Dortmund haben wir noch zwischen Marsberg und Kreuz-Wünneberg-Haaren aktuell 2 Kilometer, knappe 10 Minuten. Eine gute Fahrt. Sebastian Pulli hier und es gibt Musik, die rauscht so durch, die ist für den Hintergrund da, die funktioniert vor allem dann gut, wenn man gar nicht zuhört. Sie hier ist eine Künstlerin, die liefert exakt das Gegenteil, die fordert, die will, dass man hinhört und es lohnt sich absolut, denn es passiert richtig viel. Musik voller Ideen. Die großartige Ray bei uns, Where is my husband? Schönen Abend euch.

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0: Richtig guter Pop, wie so oft aus Schweden, Sarah Larsson.
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0: So, einmal die Zwei-Faktor-Authentifizierung. Ich hasse sie. Bitte einmal die installierte Sicherheits-App vom Handy öffnen. Dann wird eine Nachricht an ein anderes Gerät gesendet, das bitte mit dem nie funktionierenden Fingerabdrucksensor geöffnet werden muss, um einen Code in das wiederum erste Gerät einzugeben. So, und dann läuft die Comedy zum heutigen Tag des Passworts.
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3: Hier die Top 3 der nervigsten Dinge im Leben. Steuererklärung, Musik von Revolverheld und Passwörter ändern. Ey Leute, früher war einfach Name plus Geburtsjahr fertig. Aber jetzt brauchst du 12 Buchstaben, groß und klein, Zahlen, Sonderzeichen, ein Stück deiner Niere und eine Prise Himalaya-Salz, um dich bei Lieferando einzuloggen. Du hast schneller einen Kredit für ein Haus beantragt, als ein neues Passwort eingerichtet. Und dann sind Passwörter ja auch wie Unterwäsche. Nie mit anderen teilen und jeden Tag wechseln, ansonsten bist du angeschissen. Leute, ich habe meinen Job gekündigt, mich von meiner Freundin getrennt und Weihnachten bei der Familie abgesagt. Ich habe keine Zeit mehr, ich muss Passwörter ändern. Da fängt's ja schon an. Kratzt euch mal am Kopf, wenn ihr immer das gleiche Passwort benutzt. Na? Wie viele Menschen um euch rum kratzen sich gerade? Wusstet ihr eigentlich, dass dieser Code in den Matrix-Filmen eingescannte japanische Sushi-Rezepte sind? Und immer dran denken, Zwei-Faktor-Authentifizierung bedeutet Passwort plus Hoffnung. Kleiner IT-Witz.
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1: Ich bin Thomas Bleskin. Nach einem Jahr Schwarz-Rot hat Bundeskanzler Friedrich Merz für eine Fortsetzung der Koalition bis 2029 geworben. In einer Kabinettssitzung betonte er die gemeinsame staatspolitische Verantwortung und sprach sich für mehr Vertrauen und Optimismus aus.
2: Klare Worte des Kanzlers zum Jahrestag. Es gibt zu dieser Koalition keine Alternative. Othon Merz heute hier in Berlin. Allen Schwierigkeiten zum Trotz, die Union und SPD hatten und auch immer noch haben. Aber beide seien staatspolitisch in der Verantwortung, den Erfolg zu suchen. Und auch wenn der Kanzler sich wünscht, dass die Koalition bis zum Ende der Wahlperiode 2029 hält, die Mehrheit der Deutschen glaubt das offenbar nicht. 55% erwarten einen vorzeitigen Bruch der Koalition. Das haben die Meinungsforscher von YouGov so ermittelt. Thomas Thonfeld, Berlin.
1: US-Präsident Donald Trump hat ein mögliches Ende des Konflikts mit dem Iran in Aussicht gestellt, zugleich aber neue militärische Drohungen formuliert. Voraussetzung sei, dass Teheran Vereinbarungen einhalte, andernfalls könnten die Angriffe deutlich ausgeweitet werden. Zugleich setzte Trump den US-Einsatz zur Sicherung der Schifffahrt in der Straße von Hormuz vorübergehend aus, um Verhandlungen zu ermöglichen. Aus Washington hieß es, es gebe Fortschritte. Schlag gegen rechtsextreme Jugendgruppen. Die Bundesanwaltschaft hat Räume von 36 mutmaßlichen Mitgliedern zweier Gruppen in 12 Bundesländern durchsuchen lassen. Ihnen wird Bildung oder Mitgliedschaft in einer kriminellen Vereinigung vorgeworfen.

0: Eine Infektion gelte derzeit als äußerst unwahrscheinlich. Und das waren die Nachrichten mit Thomas Bleskin.
1: Das Wetter. Weiter Temu Frühling. Es regnet sich zwar stellenweise nach und nach aus, abends und nachts nur noch ab und zu mal nass, aber auch morgen dann wieder grau und regnerisch. Eckchen wärmer dafür, bis 16 Grad maximal. Jetzt in der Nacht, da landen wir so bei 6.
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1: Für die Zeit doch immer noch gut was los. Hier die Staus ab 7 Minuten Wartezeit. Wir haben die A2 Oberhausen-Dortmund zwischen Kreuz Oberhausen und Oberhausen-Königshardt. 2 Kilometer, 12 Minuten. A2 Hannover-Dortmund zwischen Hamm-Üntrop und Hamm. 3 Kilometer. 20 Minuten. A2 Dortmund-Oberhausen zwischen Bottrop und Oberhausen-Königshardt, 1 Kilometer, 7 Minuten plus. A30 Osnabrück Richtung Bad Oeynhausen zwischen Bad Oeynhausen-Ost und Kreuzbad Oeynhausen, das sind 2 Kilometer. Und die A46 abschließend Düsseldorf Richtung Wuppertal, aktuell da 20 Minuten. A2 Dortmund-Oberhausen zwischen Bottrop und Oberhausen-Königshardt, 1 Kilometer, 7 Minuten plus. A30 Osnabrück Richtung Bad Oeynhausen zwischen Bad Oeynhausen-Ost und Kreuzbad Oeynhausen, das sind 2 Kilometer und die A46 abschließend Düsseldorf Richtung Wuppertal. Aktuell zwischen Wuppertal-Elberfeld und Wuppertal-Barmen 1 Kilometer, knappe 10 Minuten. Gute Fahrt, kommt gut durch.
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1: Hallo, Sebastian Pulli hier und jetzt Herbert Grönemeyer. Uns Herbert, der ja immer schon guter Typ war, immer schon das Herz am rechten bzw. linken Fleck hatte und schon damals im Jahr 1984 auch irgendwie Feminist war. Mit diesem wunderbar vielschichtigen, aber auch einfach wahnsinnig spaßigen Song. Männer, schönen Abend.

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0: Das Wetter.
1: Uselfrühling, auch über den Abend und die Nacht noch hier und da Regen möglich, aber nicht mehr so viel wie über den Tag. Dafür dreht's morgen wieder ein bisschen mehr auf. Viele Wolken und regnerisch bei bis 16 Grad. Jetzt nachts erstmal wie üblich frischer, da landen wir dann so bei 6 Grad.
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1: So, ein Stau noch übrig. Es geht doch A2 Hannover Richtung Dortmund zwischen Hamm-Üntrop und Hamm 3 Kilometer. Bisschen länger müsst ihr leider schon stehen. Knappe Viertelstunde. Gute Fahrt, kommt gut durch. Sebastian Pulli hier und damals um die Jahrtausendwende rum. Da kam ja eine neue Künstlerin ums Eck, die den Gesangsstil des Knödelns perfektioniert hat. Klang immer, als säße jederzeit ein kleiner, dicker Mann in ihrem Hals, an dem sie vorbeisingen muss. Anastasia. So, und dann dachten wir, wir hätten jetzt alles gehört in Sachen Knödelperfektion. Und dann kam ein Jahr später Shakira. Toll. Hören wir gleich. Wherever, whenever. Aber erstmal auf den Back. Schönen Abend.

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0: Bringen wir uns mal politisch auf den neuesten Stand in leicht verdaulich.
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0: Denn in rund einem Jahr haben wir Landtagswahlen in NRW. Es ist ja gut, wenn wir bis dahin im Thema sind. Politikexperte und Landtagsstudioleiter José Nasciandi, du guckst jetzt erstmal auf den Ist-Zustand bei den Parteien. Drösel uns gerne mal auf, wie da denn die Lage ist.
2: Sie ist sehr, sehr unterschiedlich. Die CDU ist aktuell ja Regierungspartei, stellt den Ministerpräsidenten, hat also den Amtsbonus. In den jüngsten Umfragen schneidet sie auch als stärkste Kraft ab. Direkt danach landet in einer Umfrage der NRW-Zeitungen die AfD auf Platz 2, auf Platz 3 die Grünen, auf Platz 4 die SPD und als fünfte Partei hätte die Linke Chancen, in den Landtag einzuziehen. Die FDP würde es nach dieser Umfrage gar nicht erst in den Landtag schaffen.
0: Was meinst du, wer hat die besten Chancen?
2: Das ist sehr schwer zu sagen. Die CDU startet ja mit Vorteil durch den Amtsinhaber, aber sie ist nicht unantastbar. Bei jeder Wahl, die ich bisher erlebt habe, hat sich erst wenige Wochen vorher gezeigt, ob es eine Wechselstimmung gibt und dann ging es sehr, sehr schnell. Man muss sagen, dass die SPD große Probleme in NRW hat, obwohl sie historisch hier immer schon sehr stark war. Die Grünen, die schwimmen immer irgendwie so mit, aber ihr Kernthema, das Klima, ist aus dem Fokus geraten. Die AfD erlebt in ganz Deutschland gerade Aufwind, das zeigt sich auch bei uns. Und für die FDP muss ich sagen, schafft sie es nicht mehr in den NRW-Landtag, dann sehe ich kaum Chancen, dass sie es nochmal in den Bundestag schafft.
0: Ja, also RIP-FDP vielleicht in einem Jahr bei der Landtagswahl in NRW, aber wie gesagt, bis dahin kann sich natürlich auch noch richtig viel ändern. Schönen Abend euch mit Taylor Swift.
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0: für die müden Red Eyes.
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0: Also die Gefahr an Social Media ist ja, neben sehr, sehr vielen anderen Gefahren, dass man Sachen nur noch macht, damit andere sehen, dass man Sachen macht. Stichwort Fotos und Videos teilen und dann natürlich der Klassiker, und da sprechen wir heute den ganzen Tag drüber, das Essen fotografieren. Ja, macht ihr das?
2: Ich tue das nicht, nein.
3: Auch nicht.
4: Ich finde, man sollte einfach das Essen genießen und sich dann darauf konzentrieren. Man muss jetzt auch nicht alles mit der Welt teilen. Außer wenn man selber kocht, dann kann man da wirklich auch stolz drauf sein.
5: Man geht ins Restaurant, um zu essen und nicht um mit dem Handy am Tisch zu sitzen. Ne? Wenn jeder ein Handy am Tisch hat, das nervt halt.
0: Ja, stimmt jeder zu, der gerade nicht aufs Handy guckt. War jetzt aber auch genug Aufmerksamkeit am Stück wieder. Ne? Schnell nächstes Reel, hier Lionel Richie.

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0: Von The Second Voice. Es ist ein Song, wo doch ab und zu mal gelitten wird. Hier. Ich sag mal jetzt um die Uhrzeit, ne? Wenn man auf dem Sofa liegt und man ist fast eingeschlafen und dann muss man aber doch wieder hoch, weil man Zähne putzen muss, dann macht man, glaube ich, auch dieses Geräusch. Also stellen wir uns einfach vor, in dem Song geht es nicht etwa wie beabsichtigt um sexy Tanzen auf dem Dancefloor, sondern um müde auf dem Sofa liegen und nicht hochkommen. So heißt der Song auch, Let Me Be, lass mich in Ruhe. Ich will heute nicht mehr Zähne putzen, ich mach morgen wieder

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1: Ich bin Ursula Winkler. Die schwarz-rote Koalition ist seit einem Jahr im Amt. Unionsfraktionschef Spahn sieht sie unter Einigungsdruck bei zentralen Reformen. Er zeigte sich diesbezüglich aber auch zuversichtlich. Wirtschaftswachstum zu erzeugen, wertete Spahn in der ARD-Sendung Maischberger als zentrale Aufgabe. Unheimlich viele Menschen müssten schauen, dass sie über die Runden kommen. Die Kaufkraft sei seit 6-7 Jahren nicht gestiegen, sagte Spahn. Deutschland sei ärmer geworden. Das spürten die Leute beim Einkaufen und an der Tankstelle im Alltag. Wie viele Steuern nimmt der Staat in den kommenden Jahren voraussichtlich ein? Bundesfinanzminister Klingbeil stellt am Nachmittag die Ergebnisse der aktuellen Steuerschätzung vor. Sie prognostiziert die Steuereinnahmen von Bund, Ländern und Kommunen bis 2030.
2: Die Bundesregierung hatte wegen der wirtschaftlichen Folgen des Irankriegs zuletzt ihre Konjunkturprognose halbiert und erwartet in diesem Jahr nur noch ein Mini-Wachstum von 0,5%. Die aktuelle Steuerschätzung ist vor allem auch wichtig für die Planungen des neuen Haushalts. Laut einem ersten Entwurf sind im kommenden Jahr im Kernhaushalt Ausgaben von über 543 Milliarden Euro vorgesehen. Und trotz geplanter Einsparungen und Kürzungen soll die Neuverschuldung auf über 110 Milliarden Euro ansteigen. Derzeit sind die Ministerien dran, um weitere Sparmaßnahmen vorzulegen. Tine Klimach, Berlin.
1: Die Behörden sind gegen junge Neonazis vorgegangen. Die Polizei durchsuchte Objekte in 12 Bundesländern. 36 Menschen wirft die Bundesanwaltschaft die Bildung oder Mitgliedschaft in den kriminellen Vereinigungen Jung und Stark sowie Deutsche Jugend voran vor.
3: Die meisten der 36 Beschuldigten stammen laut Bundesanwaltschaft aus NRW, gefolgt von Brandenburg und Sachsen. Der Jüngste soll 16 Jahre alt sein. Bundesinnenminister Dobrindt erklärte zu den Durchsuchungen, diese rechtsextremen Jugendgruppen riefen zu Gewalt auf und beteiligten sich an Gewaltaktionen gegenüber politischen Gegnern. Gemeint sind körperliche Angriffe auf Mitglieder der linken Szene oder Störaktionen und Angriffe bei Events wie dem Christopher Street Day. Festnahmen soll es bei den Razzien nicht gegeben haben. Es sei zunächst darum gegangen, Verdachtsmomente aufzuklären. René Tochau, Berlin.
1: Zum Fußball. Der FC Bayern hat das Champions-League-Finale verpasst. Die Münchner kamen im Halbfinal-Rückspiel gegen Paris Saint-Germain daheim nicht über ein 1:1 Unentschieden hinaus. Das Hinspiel hatten die Franzosen mit 5:4 gewonnen.
4: Das Wetter.
5: Viele Wolken am Himmel, aber meistens kommen wir trocken durch diese Nacht. Kühl ist es bei Werten zwischen 6 und 9 Grad. Morgen geht es dann grau weiter. Im Nordwesten eher trocken, im Süden kann es auch mal einen Schauer geben. Immerhin kommen wir dann auch wieder auf 16 Grad. Am Freitag dann freundlicher und mehr Sonne.
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6: Hier die aktuelle Verkehrslage. A1 Münster-Köln zwischen Unna und Schwerte 1 Kilometer Stau. Weiterhin auf der A30 Osnabrück-Bad Oeynhausen zwischen Bad Oeynhausen-Ost und Kreuz-Bad Oeynhausen 2 Kilometer stockender Verkehr. Und zusätzlich auf der A448 Dortmund-Witten-Bochum-West zwischen Kreuz-Dortmund-Witten und Witten-Stockum 3 Kilometer zähfließender Verkehr. Wir wünschen allen unterwegs gute Fahrt.
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5: Hallo zusammen, Claudia Löwes hier. Clock, Clock, Out of the Dark. Sehr, sehr coole Nummer, spiele ich euch gleich. Vorher noch die neue von Alle Farben, Baby Goodbye. Baby, kommt gut goodbye durch diese Nacht.

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0: Klock, klock und out of the dark. Ja, wer weiß, vielleicht feiert er ja immer noch, ne? Ist ja erst Viertelstunde nach Mitternacht. George Clooney hatte gestern Geburtstag, der ist 65 geworden. Dass er ein bisschen in die Jahre gekommen ist, hat er übrigens daran gemerkt, dass er vermehrt Werbung für Seniorenwindel jetzt bekommen hat. Das hat er die Tage mal erzählt. Unser Kinomann Jörg Albrecht sagt nachträglich nochmal herzlichen Glückwunsch.
1: Na, erinnert sich noch jemand an George Clooney? Okay, das ist vielleicht ein klein wenig übertrieben, aber der Mann hat sich zuletzt ziemlich rar gemacht. Zumindest im Kino. Sein neuester Film, Jay Kelly, läuft bei Netflix.
2: Was sagen Sie zu dem Vorwurf, Sie spielen immer nur sich selbst?
3: Wissen Sie, wie schwer es ist, man selbst zu sein?
1: Clooney spielt einen Hollywood-Star. Und Clooney kann sich noch sehr gut daran erinnern, dass der Erfolg bei ihm lange hat auf sich warten lassen.
4: It was 1982, when I wanted to move out to L.A.
1: Es war 1982, erinnert er sich. Mit einer alten Rostlaube sei er nach L.A. gekommen, wo ihm dann sein Wagen verrickt ist. Also habe er sich ein Fahrrad besorgt, mit dem sei er durch die Stadt von Casting zu Casting gefahren. Aller Anfang ist schwer. Er dreht Filmperlen wie Grizzly 2 und Die Rückkehr der Killer-Tomaten, bis er sich dann einen weißen Kittel überzieht.
5: Wir werden in den nächsten paar Tagen sehr eng zusammenbauen.
6: So eng wie Sie denken nun auch wieder nicht, Dr. Ross.
1: Clooney wird der Kinderarzt Dr. Ross in Emergency Room. Und jetzt läuft es für ihn. Erst im Fernsehen, später dann im Kino mit Out of Sight, Der Sturm und der Oceans-Filmreihe.
7: Willst du mal wieder nach Vegas?
8: Sag bloß, du willst dein Casino ausräumen.
1: Zwei Oscars hat er gewonnen und seit unglaublichen 20 Jahren einen fetten Werbedeal als Kaffeeonkel.
9: George Clooney is inside!
10: Nespresso, what else?
1: Was sonst noch? Na zum Beispiel, dass der einst begehrteste Junggeselle der Welt seit 2003...

0: Das Wetter.
1: Das Regengebiet von gestern ist durch. Die Nacht ist weitgehend trocken, aber bewölkt. Temperaturen liegen bei 6 bis 9 Grad. Im Bergland dann wir bei 4 Grad. Morgen dann meistens grau am Himmel. Im Süden kann es auch mal einen Schauer geben. Aber es wird schon wärmer. Bei bis zu 16 Grad landen wir morgen. Zum Wochenende hin dann freundlicher und mehr Sonne.
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2: A30 Osnabrück-Bad Oeynhausen. Zwischen Bad Oeynhausen-Ost und Kreuzbad Oeynhausen 2 Kilometer Stau. Und A448 Dortmund-Witten-Bochum-West zwischen Kreuz Dortmund-Witten und Witten-Stockum. 3 Kilometer stockender Verkehr. Wir wünschen allen unterwegs gute Fahrt.
1: Tja, wenigstens schifft es nicht mehr so wie gestern den ganzen Tag über. Kommt gut und trocken durch die Nacht, Claudia Löhrs. Ja, hallo zusammen.

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0: T-Rexer ist das. Ihr habt es wahrscheinlich erkannt, da steckt ein 90er Dance-Hit dahinter. Von Faithless Insomnia, jetzt gecovert und neu rausgebracht. Gleich für euch die neue Single von Mark Forster.
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4: Wer, wie, was? Der, die, das, wieso, weshalb, warum, wer nicht fragt, bleibt dumm. Ja, kennt jeder, oder? Überall auf der Welt, Sesamstraße, habe ich gerade im spanischen Fernsehen gesehen, hier auf Mallorca. Das läuft echt überall, in 150 Ländern auf der Welt. Ich meine, das ist doch mal ein Hammer. Kermit, der Frosch, überall gern gesehen. Sobald man Kermit sieht, hat man ja gute Laune. Aber jetzt kommt's. Kermit heißt fast überall Kermit. Deutschland, Frankreich, Italien, in Spanien aber nicht. Ja, und da bin ich ja gerade. Hier heißt Kermit Gustavo. Wirklich, kein Scheiß. Kermit heißt hier Gustavo. Gustavo der Frosch, wie geil ist das denn? Da haben wir doch direkt Bock, seinen Urlaub zu verlängern, ne? Oder einen Flamenco-Kurs zu machen. Ach, ich brauche gleich erstmal einen Milchkaffee. Javier, por favor. Una habitación doble con leche. Ja. Rapido. Komm, jetzt nie einschlafen.
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1: Ich bin Ursula Winkler. Bundeskanzler Merz zieht eine gemischte Bilanz seines ersten Amtsjahres und setzt wegen der schwachen Umfragewerte auf wieder wachsende Zustimmung für die schwarz-rote Koalition. Das machte er in der ZDF-Sendung Was nun, Herr Merz, deutlich.
2: Wenn wir jetzt in den Umfragen bei 24% liegen oder sogar noch schlechter, dann ist das völlig inakzeptabel für das Selbstbewusstsein der CDU. Dass viele dann in der Partei auch sagen, was ist da los, geht das nicht besser? Übrigens bei der SPD nicht weniger schwierig. Die SPD steht bei 14%, zum Teil bei 12%. Wir müssen den Anspruch haben, die Mehrheit der Bevölkerung in diesen beiden Parteien oder in der Union und in der SPD gemeinsam auch die Mehrheit wieder zu erreichen.
1: Kanzler Merz im ZDF. US-Präsident Trump sieht die USA nach eigenen Worten kurz vor einer Einigung mit dem Iran. Man sei sehr nah dran, sagte er dem US-Sender PBS. Eine Einigung könne möglicherweise noch vor seiner für kommende Woche geplanten China-Reise zustande kommen. Falls es keinen Deal gäbe, müsse man wieder damit anfangen, den Iran in Grund und Boden zu bombardieren, so Trump. Nach übereinstimmenden US-Medienberichten arbeiten Washington und Teheran mit Vermittlern an einer Absichtserklärung. Das Papier soll einen 30-Tage-Rahmen für Verhandlungen schaffen und den Krieg formell beenden. Man bekommt eine Wohnung nicht, weil der Name ausländisch klingt. Oder man wird wegen des Alters bei der Jobsuche aussortiert. Solche Fälle möglicher Diskriminierung gibt es viele. Jetzt sollen Betroffene dagegen bessere rechtliche Möglichkeiten bekommen. An einem neuen Gesetzentwurf der Regierung gibt es aber deutliche Kritik.
3: Das Gesetz soll vor allem die Frist verlängern, in der Diskriminierte Ansprüche geltend machen können, von 2 auf 4 Monate. Das sei immer noch viel zu kurz, sagt die Antidiskriminierungsbeauftragte des Bundes, Ferda Ataman. Andere EU-Staaten ließen da bis zu 5 Jahre Zeit. Und außerdem müsse das Gesetz auch für staatliche Stellen gelten, so Ataman. Es könne nicht sein, dass Menschen beim Einkaufen im Supermarkt besser vor Diskriminierung geschützt seien als im Umgang mit Ämtern, Behörden, Polizei und Justiz. René Thorau, Berlin.
1: Zum Fußball. Der FC Bayern hat das Champions-League-Finale verpasst. Die Münchner kamen im Halbfinal-Rückspiel gegen Paris Saint-Germain daheim nicht über ein 1:1 Unentschieden hinaus. Das Hinspiel hatten die Franzosen mit 5:4 gewonnen.
4: Das Wetter.
5: Die meisten von uns kommen trocken durch diese Nacht. Der Regen von gestern hat sich verzogen. Es ist relativ frisch, allerdings bei 6 bis 9 Grad. Morgen dann auch viele Wolken am Himmel, aber es bleibt häufig trocken. Im Süden kann es auch mal schauern. Die Temperaturen erholen sich auch allmählich wieder. Morgen dann schon um 16 Grad. Am Wochenende freundlicher und sonniger.
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6: A30 Osnabrück Bad Oeynhausen. Zwischen Bad Oeynhausen Ost und Kreuz Bad Oeynhausen unterwegs. Gute Fahrt.
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5: Guten Abend, Claudia Löhrs hier. Gleich für euch in dieser halben Stunde noch die neue Single von Lady Gaga und Dirty. Rapperin aus den USA, die neue Single heißt Runaway und ist aus dem Soundtrack des Films Der Teufel trägt Prada. Gleich für euch den besten Mix. Hier ist erstmal Leonie. Guten Abend.

0: Desiree und Life. Kommt gut durch diese Nacht. Ich weiß nicht, wie es bei euch ist, aber Essen, Fotografieren im Restaurant. So ein leckeres Rumpsteak, fein garniert. Es ist ja mittlerweile fast Trendsport für einige. Ein Sterne-Restaurant in Berlin hat da jetzt für Schlagzeilen gesorgt. Ein Gast hatte nämlich seine Reservierung storniert. Der Grund: Er fand es doof, dass er dort nicht fotografieren durfte in dem Restaurant. Wie ist es bei euch? Fotos vom Essen für die Insta-Story? Muss sein oder nervt es?
1: Ich tue das nicht, nein.
2: Auch nicht.
3: Ich finde, man sollte einfach das Essen genießen und sich dann darauf konzentrieren. Man muss jetzt auch nicht alles mit der Welt teilen. Außer wenn man selber kocht, dann kann man da wirklich auch stolz drauf sein.
4: Man geht ins Restaurant, um zu essen und nicht um mit dem Handy am Tisch zu sitzen. Ne? Wenn jeder ein Handy am Tisch hat, das nervt halt.
0: Sehr interessant, wir haben uns das rechtlich mal angeschaut. Wenn ihr im Restaurant ein Foto macht und da ist im Hintergrund jemand zu sehen, dann dürft ihr das posten. Ja? Restaurants gelten als öffentlicher Raum, da darfst du eh schon mal grundsätzlich fotografieren. Aber es darf niemand entwürdigt dargestellt werden. Also wenn er sich jemand mit dem Senf beschmiert von oben und unten oder irgendwas, dann dürft ihr das nicht hoch.
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0: Das Wetter.
1: Viele Wolken am Himmel, aber meistens kommen wir trocken durch diese Nacht. Kühl ist es bei Werten zwischen 6 und 9 Grad. Morgen geht es dann grau weiter. Im Nordwesten eher trocken, im Süden kann es auch mal einen Schauer geben. Immerhin kommen wir dann auch wieder auf 16 Grad. Am Freitag dann freundlicher und mehr Sonne.
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2: A448 Dortmund-Witten-Bochum-West zwischen Kreuz Dortmund-Witten und Witten-Stockum. 3 Kilometer Stau. Wir wünschen allen unterwegs gute Fahrt.
1: Claudia Löß hier. Hallo, kommt gut durch die Nacht. Die neue Single von Kamrat habe ich gleich für euch. Hug Yourself. Den könnt ihr übrigens demnächst live erleben beim Rainbow Festival in Köln am 27. Juni. Jetzt erstmal Nelly für euch. Hallo zusammen. Oh.

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0: Die Cranberries und Zombie. Kommt gut durch diese Nacht mit uns. 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
0: Das hier ist neue Musik von You Not Us und Dennis Lloyd.

0: bin Ursula Winkler. Bundeskanzler Merz hat die schwarz-rote Koalition zum Jahrestag ihres Amtsantritts zu Zusammenhalt und Optimismus aufgerufen. Merz habe zu Beginn der Kabinettssitzung ein paar Sätze an die Mitglieder gerichtet und sich für die Zusammenarbeit bedankt, sagte Vize-Regierungssprecher Hille.
1: Klare Worte des Kanzlers zum Jahrestag. Es gibt zu dieser Koalition keine Alternative. Allen Schwierigkeiten zum Trotz, die Union und SPD hatten und auch immer noch haben. Aber beide seien staatspolitisch in der Verantwortung, den Erfolg zu suchen. Und auch wenn der Kanzler sich wünscht, dass die Koalition bis zum Ende der Wahlperiode 2029 hält, die Mehrheit der Deutschen glaubt das offenbar nicht. 55% erwarten einen vorzeitigen Bruch der Koalition. Das haben die Meinungsforscher von YouGov so ermittelt. Thomas Thonfeld, Berlin.
0: Der Iran hat laut US-Präsident Trump zugesichert, keine Atomwaffen zu besitzen. Teheran habe außerdem bei anderen Punkten zugestimmt. Welche das sein sollen, ließ Trump bei seinem Statement offen. Es sei sehr wahrscheinlich, dass sie einen Deal machen würden, sagte er. Das iranische Außenamt hatte zuvor Berichte zurückgewiesen, wonach beide Kriegsparteien kurz vor einem Abschluss eines Abkommens stünden. Ein US-Verhandlungsvorschlag werde geprüft, hieß es lediglich.